0: Gedächtnis der wirtschaftlich berechtigten Personen, all diejenigen, die hinter den vielen Stiftungen, Treuhandgesellschaften und Unternehmen stehen, die im Fürstentum Liechtenstein ihren Sitz haben und die eigentlich gerade nicht öffentlich in Erscheinung treten wollen.
1: US-Präsident Trump hat für heute neue Gespräche mit dem Iran angekündigt. An Bord seiner Präsidentenmaschine Air Force One sagte er, die Verhandlungen würden am Nachmittag beginnen. Am Samstagabend hatte Trump erklärt, die USA und Israel würden den Iran vorläufig nicht mehr angreifen. Die Iraner und andere Golfstaaten hätten darum gebeten. Eine Aussage, die der Iran bestreitet. Einen Tag vorher hatte Trump dem Iran noch massive neue Angriffe angedroht. Das Wetter in Deutschland. In der Nacht ist es meist trocken bei Tiefstwerten von 20 bis 11 Grad. Am Tage dann freundlich, vermehrt Wolken, vom Rheinland bis zu den Alpen Schauer und teils schwere Gewitter bei Höchstwerten von 23 bis 31, in Rheinland-Pfalz auch 38 Grad. Dienstag gebietsweise heiter, teils kräftige Schauer und Gewitter, 24 bis 38 Grad. Es ist 2.03 Uhr.
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3: Eine Gefahrenmeldung für Niedersachsen. Aufgrund eines Großbrandes im Bereich Goslar-Bassgeige kommt es zu starker Rauchentwicklung. Meiden Sie das betroffene Gebiet. Schließen Sie Fenster und Türen und schalten Sie Lüftungen und Klimaanlagen ab. Die A2 Dortmund Richtung Hannover ist zwischen Dreieck Hannover West und Hannover Langenhagen wegen Bauarbeiten bis 5 Uhr gesperrt. A2 Dortmund Richtung Hannover. Die Anschlussstelle Hannover Langenhagen ist wegen Bauarbeiten bis ca. 6 Uhr für Schwertransporte gesperrt. A7 Hannover Richtung Hamburg. Die Ausfahrt Mellendorf ist wegen Bauarbeiten bis 6 Uhr gesperrt.
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4: Mit Ben Streubel. Und dann spielen wir gleich um an PPPPP. Das ist das perfekt fantastisch polierte Popnacht-Package. Das dürft ihr euch gleich hier abholen unter 07221 2011. Wer mitspielen möchte, 07221 2011 um unser Popnacht-Package.
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0: Simon und Josephine, hier ist die Popnacht.
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0: Wir rasen zurück an diesem dritten Nacht.
2: Was war denn da so los in der Geschichte? Und Hubert, der ist in Bad Herrenalb zu Hause. Noch ist er zu Hause, aber kurz vorm Urlaub mit seiner Partnerin Ute. Und der hat eine Bäckerei, die macht er jetzt zu. Hallo? Hallo, Hubert?
3: Ja, hallo. Guten Morgen, Ben. Guten Morgen, liebe SWR3-Hörer.
2: Dann gibt es auch keinen, der das für dich übernimmt, mal in der Zeit, wo du Urlaub machst? Die Backstube?
3: Nein, das war mal, aber jetzt ist es vorbei. Wir müssen jetzt leider dicht machen, wenn wir weg sind.
2: Ja.
3: Und es ist auch gut so.
2: Ist gut, du musst ja mal weg. So ist es eben. Und es geht
3: so
2: an die Ostsee. Was besucht ihr denn an der Ostsee im Urlaub?
3: Es geht an die Ostsee, beziehungsweise es geht nach Kalifornien.
2: Ja.
3: Das liegt gleich neben Brasilien, an der Ostsee.
2: Das ist
3: wunderbar.
2: Lustig, ne? Genau, da machen wir immer im Morgenmagazin, haben wir immer bei der WM auch, ne? Aus Kalifornien.
3: Genau.
2: So, das ist doch schön. Man macht mal ein Foto, verschickst an Freunde, die freuen sich
3: mal
2: wieder drüber. Brasilianische Flagge mitnehmen, ne?
3: Absolut.
2: So was. Und dann kommen jetzt mal die zwei Fragen. Vielleicht kommt ja dann schon ein Preis bei dir an, wenn du wieder nach Hause kommst, wenn du die zwei Fragen beantwortest. Ja, ich hoffe es mal. Heute vor genau 42 Jahren, da gelangte etwas nach Deutschland, das vorher noch nicht in Deutschland war. Also eine Premiere. Und zwar, folgende Nachricht wurde übermittelt. Michael, dies ist dein erstes offizielles Willkommen im CSNet, also Computer Science Network. Wir sind froh, dich an Bord zu haben. Das war diese Nachricht, ja? War das A, der erste Ausspruch eines Raumschiffs? War das B, die erste E-Mail, die Deutschland erreicht? Oder C, der erste Computervirus? Heute vor 42 Jahren.
3: Oh Mann, Ben, da hast du mich natürlich jetzt wieder auf einer Seite erwischt.
2: Natürlich.
3: Ich bin ein Mensch, der hat überhaupt mit E-Mails nichts zu tun, aber ich sage einfach, das war B.
2: B.
3: Ist doch klar.
2: Erste E-Mail in Deutschland, die Deutschland erreicht hat. Tatsächlich, das war so vor 42 Jahren, gab es noch keine E-Mail davor. Heute vor 55 Jahren, da hat Paul McCartney eine neue Band gegründet, mit den Beatles war ja Schluss. Und das war 1971. Wie hieß denn diese neue Band von Paul McCartney? A. Chickens, B. Wings oder C. Pudis?
3: Ja, das waren natürlich die Wings.
2: Oh ja, gut, da hast du doch dir was verdient. Da kannst du doch gemütlich in Urlaub fahren an der Ostsee.
3: Wow.
2: Kannst du feiern und wenn du zurückkommst, hast du ein Paket da, ne? Nimm Backwaren.
3: Ich freue mich riesig.
2: Jawohl.
3: Tschüss. Ich freue mich riesig.
2: Ciao, ciao.
3: Ciao, ciao.

ich hab einen kultischen Song. Mama. Mama, Vorsicht auf der A1 Köln-Koblenz in Richtung Trier. Da ist ein Unfall passiert. Die Unfallstelle ist nicht gesichert. Zwischen Wittlich-Mitte und Kreuz Wittlich passt ihr bitte auf.

0: genau 2.30 Uhr.
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4: Heute Nacht bleibt es trocken. Dazu gibt es 11 Grad in Uelzen und 17 auf den Inseln. Der Montag wird wieder sommerlich mit einer trockenen Mischung aus Sonne und Wolken. Ab dem Nachmittag kann es im Westen und Süden von Niedersachsen einzelne Schauer oder Gewitter geben. Die Temperaturen liegen zwischen 23 Grad auf Rügen und 33 Grad in Osnabrück. Der Dienstag wird dann mit bis zu 34 Grad wieder genauso sommerlich und heiß. Dafür steigt aber auch die Chance auf Schauer und Gewitter an und es wird zum Teil sehr schwül.
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5: Eine Gefahrenmeldung für Niedersachsen. Aufgrund eines Großbrandes im Bereich Goslar-Bassgeige kommt es zu starker Rauchentwicklung. Meiden Sie das betroffene Gebiet. Schließen Sie Fenster und Türen und schalten Sie Lüftungen und Klimaanlagen ab. Die A2 Dortmund Richtung Hannover ist zwischen Dreieck Hannover West und Hannover Langenhagen wegen Bauarbeiten bis 5 Uhr gesperrt. A2 Dortmund Richtung Hannover. Die Anschlussstelle Hannover Langenhagen ist wegen Bauarbeiten bis ca. 6 Uhr für Schwertransporte gesperrt. A7 Hannover Richtung Hamburg. Die Ausfahrt Mellendorf ist wegen Bauarbeiten bis 6 Uhr gesperrt.
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0: Und die am meisten unterschätzte Höchsttemperatur heute in Deutschland in Büttel in Schleswig-Holstein 26 Grad. Hier ist die Popnacht. Mein

0: Es ist 2.37 Uhr.
1: Auf der A48, Dreieck Vulkaneifel Richtung Koblenz, da ist ein Unfall passiert. Die Unfallstelle ist noch nicht abgesichert zwischen Kaisersesch und Kaifenheim.
0: Ein Happy Birthday to you.
1: Happy Birthday, lieber Frank.
0: Happy Birthday to you.
1: Frank feiert heute den 37. Geburtstag. Mit dem Wohnmobil ist unterwegs mit seiner Partnerin Karin, gerade aus Mainz, in Richtung Altbach in Österreich. So, da wollen die dann irgendwann mal heute ankommen, aber eher erst gegen Abend. Sie machen es ganz gemütlich, machen noch ein paar Zwischenstops, unter anderem auch in München, vorher noch in Ulm. Und dann irgendwann werden sie Altbach erreichen und da wartet dann Dirk mit einer hoffentlich schönen Geburtstagsparty für Frank. So ist der Deal. Er hat schon alles überwiesen bekommen, was an Möglichkeiten der finanziellen Mittel zur Verfügung stand bei Frank und Karin. Und jetzt heißt es Sparschwein leer und der Bauch muss gefüllt werden. Also, der Dirk wird gegrüßt in Altbach in Österreich. Der hört natürlich heute Nacht auch zu, hat einen Lieblingshit hier von Temper City. Und dir, lieber Frank, alles Gute nochmal zum Geburtstag. Kommt gut an. Klimaanlage auf volle Suppe. Und jetzt vielleicht noch aufdrehen. Dann vibriert es auch ein bisschen, macht auch kühl. Self-aware in der Popnacht.

ist Stefan. Hier ist die Popnacht. Heute am 3.8. und wenn für euch auch die Woche ordentlich losgeht, eventuell mit einer Dienstreise oder ihr fahrt zur Arbeit, seid noch ein bisschen müde, es kommt der Gähner später und ihr fahrt eventuell so ein paar Kilometer zu schnell, passiert euch ja eigentlich nicht wirklich, aber es kann ja sein. Dann ein bisschen aufpassen, heute ist nämlich der Beginn des Blitzermarathons. Diese Woche Blitzermarathon in Deutschland wird bundesweit doch ordentlich kontrolliert von der Polizei, ob man zu schnell fährt. Und was ich ja lustig finde, man hat da ja so einen schönen Begriff dafür gefunden, wahrscheinlich irgendeine Agentur für 1 Million Euro oder sowas. Das nennt sich jetzt dann Speed Week. Ja, ist doch schön. Also staatliche Überwachung aus dem Hinterhalt ist die Speed Week. Macht doch viel mehr Spaß, dann geblitzt zu werden. Also Abgabefrist für Steuererklärungen könnte man dann vielleicht auch umbenennen in Funny Tax Day. Oder wenn der Zug bei der Bahn nicht kommt, ist Happy No Show Week. Oder wenn dann gar kein Zug mehr kommt, man hängt am Bahnhof fest, muss übernachten, dann ist es halt die Magic After Show Party. Also lasst euch was einfallen. Ich glaube, es gibt da noch einige Möglichkeiten, um schreckliche Dinge sich ein bisschen schön zu reden. Machen wir aber natürlich hier nicht.

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Cat's Eye. Neuer Hit von Cat's Eye war das. Casting Girl Band aus Kalifornien, die wir gerade gehört haben mit ihrem neuen Hit. Es ist jetzt 2.52 Uhr. Vorsicht bitte. Eine Gefahrenmitteilung für Hessen im Bereich Jugendheim, Bickenbach und Alsbach. Da brennt es und dadurch kommt es in Jugendheim und Alsbach zu Geruchsbelästigung. Rauch, Niederschlag ist auch dabei. Bitte vorsorglich Fenster und Türen schließen, Klima- und Lüftungsanlagen abschalten. Wir halten euch da natürlich auch auf dem Laufenden. Hier ist die Popnacht mit einem kultigen Song von Matterfix, Living Dafür.

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1: Um 3 Uhr mit Olaf Knapp. Vor der spanischen Exklave Ceuta versuchen Einsatzkräfte im Mittelmeer weiterhin nach Ertrunkenen. Suchen weiterhin nach Ertrunkenen. Bisher wurden nach offiziellen Angaben 72 Leichen geborgen. In Ceuta selbst warten weiterhin Menschen, vor allem aus Marokko, darauf, ob sie in Spanien aufgenommen werden. Aus Madrid Anne Mund.
2: Wie viele noch in der Exklave sind, das ist aktuell nicht ganz klar. Manche sprechen von Hunderten, der Regionalpräsident von Tausenden. Sicher ist, viele von ihnen, die halten sich vor dem Aufnahmezentrum auf, dem CETI, das ist ziemlich überfüllt. Deshalb sind viele draußen. Viele sind wohl offenbar auch Menschen aus Subsahara-Afrika, die in diesem Chaos wohl auch über die Grenze gelangt sind und die hoffen wohl darauf, in das Aufnahmezentrum zu kommen und werden jetzt aktuell vom Militär mit Wasser versorgt.
1: Im Waldbrandgebiet in Griechenland sind beim Zusammenstoß von 2 Löschhubschraubern 2 Menschen getötet worden. 2 weitere Besatzungsmitglieder überlebten den Unfall in der Nähe von Athen, teilte die Feuerwehr mit. Westlich der griechischen Hauptstadt und auf der Halbinsel Peloponnes wüten die größten Feuer. Landesweit brennt es auf einer Fläche von 100 Quadratkilometern. Mehrere Ortschaften sind evakuiert worden. Rund 200 Häuser sind bereits verbrannt. Das Fürstentum Liechtenstein ist von Hackern angegriffen worden. Zehntausende hochsensible Daten wurden erbeutet. Thomas Wagner mit den Einzelheiten.
3: Es geht um sage und schreibe 31.000 Datensätze, die, so hieß es am Sonntagabend auf einer eiligst einberufenen Pressekonferenz, von bislang unbekannten Hackern von den Servern des Amtes für Justiz des Fürstentums Liechtenstein illegal heruntergeladen worden sind. Es handelt sich, so Liechtensteins Regierungschefin Brigitte Haas, um das sogenannte Verzeichnis der wirtschaftlich berechtigten Personen, all diejenigen, die hinter den vielen Stiftungen, Treuhandgesellschaften und Unternehmen stehen, die im Fürstentum Liechtenstein ihren Sitz haben und die eigentlich gerade nicht öffentlich in Erscheinung treten wollen.
1: Israel hat erneut Zweifel an der Vereinbarung zur Entwaffnung der Hamas angemeldet. Ein Sprecher von Ministerpräsident Netanyahu sagte, nach Einschätzung der israelischen Geheimdienste strebe die Hamas nach wie vor an, ihr militärisches Potenzial wieder aufzubauen, anstatt tatsächlich abzurüsten. Nach seinen Worten wird sich das israelische Militär nicht aus dem Gazastreifen zurückziehen, bevor die Waffen tatsächlich niedergelegt sind. Die Hamas hatte gestern erklärt, sie habe die zuvor von US-Präsident Trump verkündete Vereinbarung angenommen, die jedoch Zugeständnisse Israels voraussetzt. Das Wetter in Deutschland. Am Tage freundlich, vermehrt Wolken, vom Rheinland bis zu den Alpen Schauer und teils schwere Gewitter. Höchstwerte 23 bis 31, in Rheinland-Pfalz 38 Grad. Dienstag gebietsweise heiter, 24 bis 38 Grad. Es ist 3:03 Uhr.
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4: Eine Gefahrenmeldung für Niedersachsen. Aufgrund eines Großbrandes im Bereich Goslar-Bassgeige kommt es zu starker Rauchentwicklung. Meiden Sie das betroffene Gebiet. Schließen Sie Fenster und Türen und schalten Sie Lüftungen und Klimaanlagen ab. A1 Bremen Richtung Hamburg. Im Horster Dreieck ist die Überleitung zur A7 Richtung Hannover wegen Bauarbeiten bis zum 3. August gesperrt. Die A2 Dortmund Richtung Hannover ist zwischen Dreieck Hannover West und Hannover Langenhagen wegen Bauarbeiten bis 5 Uhr gesperrt. A2 Dortmund Richtung Hannover. Die Anschlussstelle Hannover Langenhagen ist wegen Bauarbeiten bis ca. 6 Uhr für Schwertransporte gesperrt.
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5: Mit Ben Sträubel. Da werde ich euch gleich ein Rätsel aufgeben. Es geht darum, ob ihr Lyrics-Checker seid. Also ein auf Englisch im Original gesungener Song. Den werde ich auf Deutsch übersetzen, mit meiner schönsten Stimme vortragen. Theatralisch natürlich. Und wenn ihr drauf kommt und mir sagen könnt, welcher Song dahinter steckt, der heute Geburtstag feiert, der Nummer 1 Hit war, dann bekommt ihr ein Popnacht-Package. Seid ihr Lyrics-Checker in 7 Minuten.
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0: Ich lasse den Flügel mal hier, weil da kommt was Schönes geflogen.
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0: Also der Flügel ist hier schon reingeschoben. Den machen wir nochmal ein bisschen lauter jetzt hier. So, und jetzt werde ich mit meinen schönsten deutschen Worten etwas formulieren, das im Original auf Englisch gesungen wurde. Und könnt ihr mir sagen, welcher Song dahinter steckt? Der Refrain lautet folgendermaßen. 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Welcher Song ist denn das? Habt ihr eine Idee? Das würde mich sehr freuen. Dann 07221 2011. Habt ihr keine Idee? Bin ich trotzdem lieb zu euch. 07221 2011.

0: Why Don't You Stay ist der neue Hit von Nico Santos.
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0: Ich bin wie ein Vogel. Fliegt manchmal auch weg. Ich weiß noch nicht, wer ich bin und ich weiß auch noch nicht, wo ich hingehöre. Ich will, dass du das weißt. Ja, aus welchem Song habe ich das zitiert? Im Original wurde es auf Englisch gesungen und Christian aus Kriftel war der Erste mit einer Lösung. Guten Morgen, Christian.
2: Guten Morgen, hallo.
0: Was hast du denn rausgefunden in deinem Hirn?
2: Ich habe rausgefunden, dass es I'm Like a Bird von Nelly Furtado.
0: Das ist vollkommen richtig. Das werden wir gleich in der kompletten Übersetzung hören, in den Lyrics hier in der Popnacht. Und ich meine, das kann natürlich nur ein romantischer Mensch kann so etwas sofort raushören. Ja, diese ganzen Metaphern vom Vogel und so nach oben in die Lüfte schauen, das hast du auch getan. Du hast dir auf dem Feldberg Sternschnuppen angeguckt, sehr lustig.
2: Jawohl.
0: Ganz alleine, erzähl mal.
2: Ja, manchmal ist so ein Moment für einen selbst auch ganz gut.
0: Ja.
2: Und da habe ich mir gedacht, in so einer lauen Nacht, wenn man nicht so gut schläft, dann kann man auch mal was Verrücktes tun, auch
0: und
2: allein.
0: Auf welcher Seite des Feldbergs bist du gewesen? Auf der Dark Side of the Moon oder auf der Seite, wo man auf die Skyline von Frankfurt guckt?
2: Tatsächlich sind die Sterne beim Mondschein ein bisschen schlechter zu sehen, das ist richtig. Aber wenn man abgewandt guckt und nicht in die Richtung der Türme, wo Licht leuchtet, dann sieht man es ganz gut.
0: Und da muss man sich so vorstellen, dass du dann aus dem Auto rausgehst und legst dich dann irgendwie auf eine Wiese oder hast du einen Picknickkorb dabei?
2: Da ist ein Fels, da sind Bänke, da kann man sich sehr gut hinsetzen.
0: Ja.
2: Und die Wiese ist aber tatsächlich auch da. Eine Decke hätte ich dabei.
0: Ist doch schön. Das kann man natürlich machen als ich sag mal, wenn du nicht zusammenlebst mit einem Partner, kann man das machen, wenn du jetzt bei einem Partner dich aus dem Bett geschält hättest und wärst dann eben weg gewesen und hättest dann erzählt am nächsten Morgen, wenn du wiederkommst, ich habe Sternschnuppen angeguckt am Feldberg. Das wäre eine lustige Reaktion gewesen, hätten wir uns dann schnell wieder gehört.
2: Ja, das stimmt.
0: Okay. Wünsche dir eine gute Nacht, tollen Start in die Woche.
2: Danke,
0: und wir hören uns den Song an. Ja, bis bald, ciao, ciao.
2: Bis bald, ciao, ciao.
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Und es ist jetzt 3.27 Uhr. Vorsicht auf der neuen Halle Leipzig in Richtung Berlin. Da steht ein defekter LKW im Schkeuditzer Kreuz in der Überleitung zur A14 Richtung Leipzig.

0: 3.30 Uhr.
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2: Heute Nacht bleibt es trocken. Dazu gibt es 11 Grad in Uelzen und 17 auf den Inseln. Der Montag wird wieder sommerlich, mit einer trockenen Mischung aus Sonne und Wolken. Die Temperaturen liegen zwischen 23 Grad auf Rügen und 33 Grad in Osnabrück.
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3: Eine Gefahrenmeldung für Niedersachsen. Aufgrund eines Großbrandes im Bereich Goslar-Bassgeige kommt es zu starker Rauchentwicklung. Meiden Sie das betroffene Gebiet. Schließen Sie Fenster und Türen und schalten Sie Lüftungen und Klimaanlagen ab. A1 Bremen Richtung Hamburg. Im Horster Dreieck ist die Überleitung zur A7 Richtung Hannover wegen Bauarbeiten bis zum 3. August gesperrt. Die A2 Dortmund Richtung Hannover ist zwischen Dreieck Hannover West und Hannover Langenhagen wegen Bauarbeiten bis 5 Uhr gesperrt. A2 Dortmund Richtung Hannover. Die Anschlussstelle Hannover Langenhagen ist wegen Bauarbeiten bis ca. 6 Uhr für Schwertransporte gesperrt. A270 Blumenthal Richtung Ilpol. Die Einfahrt Bremen-Lesum ist Arbeiten am Mittelstreifen bis 17. August gesperrt.
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4: Und die am meisten unterschätzte Höchsttemperatur in Kleinbogedra in Thüringen werden es heute 33 Grad. Hier ist die Popnacht. Ich bin Ben Streubel. Ja.

0: David Guetta, Sia, Titanium. Hier ist die Pop-Nacht. Und wenn ihr was gesehen habt, das nicht auf die Straße gehört, gerne an der WhatsApp schicken unter 07221 2011. Wer bei Stimme ist, WhatsApp-Audio. Und vielleicht verbessert sich ja auch mal was. Marc hat gerade eine WhatsApp-Audio geschickt. Hier, hallo.
1: Ja, einen wunderschönen guten Morgen. Morgen. Die 559 ist nur in Fahrtrichtung Deutz gesperrt, nicht in beide Richtungen. Ja, das wurde eben so durchgesagt, dass in beide Richtungen gesperrt ist. Richtung Porz konnte ich fahren, aber Richtung Deutz ist gesperrt.
0: Also A559 nur in Fahrtrichtung Deutz gesperrt. Danke, ich werde das der KI weitergeben. Die wird abgemahnt und wird eventuell dann auch ihren Job verlieren, wenn das so weitergeht. Um 3.37 Uhr noch eine Gefahrenstelle. Auf der A27 brennt nämlich ein Fahrzeug, Walsrode in Richtung Bremen, zwischen Pferden Ost und Pferden Nord.

565, Meckenheim Richtung Bonn, zwischen Kreuz Bonn-Nord und Bonn-Poppelsdorf. Da kommt ein Falschfahrer entgegen. Bitte äußerst rechts fahren, nicht überholen. Wir melden uns, wenn die Gefahr vorüber ist. Auf der A565, Meckenheim in Richtung Bonn, zwischen Kreuz Bonn-Nord und Bonn-Poppelsdorf. Ein Falschfahrer ist da unterwegs, in beiden Richtungen bitte aufpassen.

0: fängst dann an und machst dir irgendwelche Videos an oder liest ein Buch oder was so.
1: Nein, ich höre dir zu.
0: Ja,
1: ich höre die ganze Nacht an SWR3 oder beziehungsweise die ARD Popnacht.
0: Also ich bin dein Drill Instructor sozusagen, ohne es zu wissen.
1: Mitunter bestimmst du eben auch das Tempo, genau, je nachdem, wie die Musik ist.
0: Je nachdem, wie ich spreche oder die Musik spiele. Da muss ich jetzt mal gucken, was ich als nächstes mache. Weil du so ordentlich reinhauen kannst, dass du auf deine 120 kommst. Hat das denn auch noch irgendeine Folgewirkung, dass du an irgendeinem Radrennen teilnimmst oder Marathon oder sowas? Für was brauchst du die Fitness?
1: Das ist eine reine Investition in mich. Also ich fühle mich danach einfach total super und da kann am Tag kommen, was passiert. Also ne,
0: ja.
1: Ich bin einfach gewappnet.
0: Okay, also Schlaf ist überbewertet, ne? Weil du sagst, tagsüber bist
1: den
0: du ja dann auch noch
1: nach.
0: Irgendeiner Stelle. Ja, es gibt ja auch so Sportler wie Ronaldo, der sagt, er schläft immer noch mehrfach, glaube ich, eine halbe Stunde oder zwei Stunden oder so. Ne?
1: Ja, das mache ich jetzt nicht, aber ich schlafe schon irgendwie vielleicht mal, hol mir mal so ein Mittagsschläfchen oder sowas, aber es geht mir gut damit. Also von daher, ich habe keine Defizite.
0: Also das heißt, wenn du auftrittst, dann sind also überall Muskelmassen zu erkennen. Dann sagt man, da muss ich mir.
1: Nein, keine Muskelmassen, aber der Körper ist, also ich finde, mein Körper ist schon
0: super.
1: Gut definiert.
0: Also ich finde es eine tolle Sache. Also wenn man sich auch so gesund fühlt und bist du Radelsätze in diesem Moment trittst du und bist nicht kurzatmig, unvorstellbar, ne?
1: Im Moment sitze ich nicht auf dem Fahrrad, weil ich mich jetzt gerade mit dir unterhalte, aber wenn wir fertig sind, genau, dann lege ich wieder los.
0: Meine liebe Elke, ich freue mich sehr darüber, weil so bist du mir ja sozusagen in die Ohren gelaufen. Und das hat ja für mich auch eine wichtige Bedeutung, weil wenn ich jetzt Drill Instructor bin, kann ich das auf meine Visitenkarte auch mit dazu schreiben. Ist immer gut,
1: gerne.
0: Ja, wenn man da Schauspieler, gerne. Model, Drill Instructor, ja.
1: Ich weiß gar nicht, kommt immer noch mehr dazu,
0: kommt alles drauf. Wünsch

0: Sí, Alvaro Soler, der Imaginaba. Hier ist die Popnacht. Was gibt's für Forderungen um diese Zeit um 3.51 Uhr? Das ist schon manchmal sehr verwundernswert. Es gibt natürlich auch Menschen, die wollen Geld, Gold, ein sorgenfreies Leben. Bei Thomas aus Lingen ist es ein bisschen bescheiden.
1: Ja, wenn du schon so lieb bist, würdest du mir auch meine Kopfschmerzen wegmassieren, Benni. Das wäre ja mal schön. Das wäre ja mal richtig toll, ey.
0: Ja, also Kopfschmerzen bei Tommy massieren. Ich weiß nicht so genau, ob das jetzt mein Ding ist. Ich werde, glaube ich, da aussteigen aus diesem Angebot. Aber ich spiele seinen Lieblingshit. Vielleicht gehen die da auch weg, die Kopfschmerzen von Green Day.

Bollemann of Broken Dreams und Green Day. Es ist jetzt 3.55 Uhr. Entwarnung auf der A565 Meckenheim Richtung Bonn. Da ist kein Falschfahrer mehr unterwegs zwischen Kreuz Bonn-Nord und Kreuz Meckenheim.

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1: Um 4 Uhr mit Olaf Knapp. Marokko hat Falschinformationen in den sozialen Medien für den Ansturm auf Ceuta verantwortlich gemacht. Außerdem sei ein spanisches Gerichtsurteil falsch interpretiert worden, teilte das Innenministerium mit. Aus der Nachrichtenredaktion Constanze Semidey.
2: Diese Erklärung deckt sich mit dem, was Spanien schon am Freitag mitgeteilt hat. Das entsprechende Gerichtsurteil stammt von Anfang Juli und besagt, dass Migranten, die über das Meer auf spanischem Gebiet eintreffen, nicht ohne ordnungsgemäßes Verfahren zurückgeschickt werden dürfen. Etwa 60.000 Menschen waren binnen Stunden von Marokko in die Exklave Ceuta gelangt. Nach spanischen Angaben kamen 72 Menschen dabei ums Leben. Marokko spricht dagegen von 11. Unklar ist, wie viele der Menschen sich momentan noch in Ceuta befinden. Der Regionalpräsident spricht von Tausenden.
1: Im Waldbrandgebiet in Griechenland sind beim Zusammenstoß von zwei Löschhubschraubern zwei Menschen getötet worden. Zwei weitere Besatzungsmitglieder überlebten den Unfall in der Nähe von Athen, teilte die Feuerwehr mit. Westlich der griechischen Hauptstadt und auf der Halbinsel Peloponnes wüten die größten Feuer. Landesweit brennt es auf einer Fläche von 100 Quadratkilometern. Mehrere Ortschaften sind evakuiert worden, 200 Häuser verbrannten. US-Präsident Trump hat für heute neue Gespräche mit dem Iran angekündigt. An Bord seiner Präsidentenmaschine Air Force One sagte er, die Verhandlungen würden am Nachmittag beginnen. Am Samstagabend hatte Trump erklärt, die USA und Israel würden den Iran vorläufig nicht mehr angreifen. Die Iraner und andere Golfstaaten hätten darum gebeten. Eine Aussage, die der Iran bestreitet. Die Polizei setzt ab heute wieder verstärkt auf Geschwindigkeitskontrollen. Die europaweite Speed Week, auch Blitzermarathon genannt, läuft bis Sonntag. Christian Nagel zur Frage, wo genau Autofahrerinnen und Autofahrer mit Blitzern und Kontrollen rechnen müssen.
3: Ja, konkret will die Polizei aus nachvollziehbaren Gründen natürlich nicht die Orte nennen, aber vor allem dort, wo Fußgänger und Radfahrer besonders von zu schnell fahrenden Autos, LKW oder Motorrädern gefährdet werden, also zum Beispiel in der Nähe von Krankenhäusern, Seniorenheimen, Fußgängerüberwegen und Bushaltestellen, wollen Beamte in den nächsten Tagen die Geschwindigkeit kontrollieren. Dabei kommen nach Angaben der Polizei nicht nur stationäre Blitzer zum Einsatz, auch zivile Autos, die mit Videoaufzeichnung ausgestattet sind, werden unterwegs sein.
1: Das Wetter in Deutschland. Tagsüber wird es freundlich, vermehrt Wolken vom Rheinland und an den Alpen vom Rheinland bis zu den Alpen, Schauer und teils schwere Gewitter. Höchstwerte 23 bis 31 Grad, bis teils 38 Grad in Rheinland-Pfalz. Ein Blick zur Uhr, es ist gleich 4.03 Uhr.
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4: Die A2 Dortmund Richtung Hannover ist zwischen Dreieck Hannover West und Hannover Langenhagen wegen Bauarbeiten bis 5 Uhr gesperrt. A2 Dortmund Richtung Hannover. Die Anschlussstelle Hannover Langenhagen ist wegen Bauarbeiten bis ca. 6 Uhr für Schwertransporte gesperrt. A7 Hannover Richtung Hamburg. Die Ausfahrt Mellendorf ist wegen Bauarbeiten bis 6 Uhr gesperrt. Die A27 Walsrode Richtung Bremen ist in Höhe Pferdenost wegen eines brennenden Fahrzeugs gesperrt.
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5: Mit Ben Streubel habe ich noch einen schönen Preis zum Wochenstart. Ein Popnacht-Package. Und diesmal geht es um die zwei Hits, die heute Geburtstag feiern. Zwei Nummer-1-Hits des 3.8. Die könnt ihr gleich erkennen. Dürft sie gleich erkennen und mir nennen und verdient euch einen Preis.
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0: meine Lieblingsstelle. Humphrey, we're leaving. 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
0: Zwei Nummer 1 Hits. Heute am 3.8. waren diese Songs Nummer 1 irgendwo auf diesem Planeten in den Charts. Und erkennt ihr beide, verdient ihr euch ein Popnacht-Package. Konzentration. 0722 1 2011. Welche beiden Songs waren

0: I Knew You, Taylor Swifts aktueller Hit in der Popnacht.
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0: Die zwei Nummer 1 Hits des heutigen 3.8. in der Musikgeschichte. Welche Songs sind das? Der erste mit einer Lösung. Asim aus Hamburg. Guten Morgen.
2: Ja, einen schönen Morgen.
0: Na, lass mal hören.
2: Also, ich würde sagen, das ist Shout from Tears for Tears und Get into the Groove von Madonna.
0: Into the Groove, jawohl. Und schon gehört ihr an Popnacht Package. Du bist ja auch sehr musikalisch. Du spielst selbst Horn oder spieltest, oder?
2: Ich habe Horn gespielt, stimmt.
0: Ja, aber man verlernt es ja nicht. Also, wenn man dir wieder eins in die Hand drücken würde, dann könntest du es, ist es im Keller jetzt oder wo befindet sich das? Verkauft, oder?
2: Ja, ich weiß nicht. Entweder steht im Keller oder verkauft. Oder sonst irgendwie. Aber ich spiele jetzt nicht mehr.
0: Neben dem Cello von Udo Lindenberg und Clouseau, da steht jetzt auch dein Horn. Das bringt uns nicht mehr nach vorn, sozusagen. Ja,
2: ja, genau so ist
0: und,
2: es.
0: Und hast du irgendwie ein Frusterlebnis gehabt, dass du kein Musikinstrument mehr bedienen möchtest?
2: Nee. Ich hab Moment gehabt, mehr sage ich jetzt erstmal
0: ach
2: nicht dazu.
0: So, na, das ist, dann kann man es ja verstehen. Das, ja. Das ist ja ein Frusterlebnis gewesen. Ja. So, du hast 2 Wochen Urlaub. Was machst du mit deinem Urlaub jetzt?
2: Ja, schauen wir mal. Ich bin da sehr spontan.
0: Das heißt, du hast keinen Plan auf Deutsch.
2: Nee.
0: Spontan sein heißt keinen Plan. Es gibt auch Menschen, die sagen,
2: nein.
0: Ich bin flexibel, sagen manche auch. Und das heißt, alle anderen müssen flexibel sein drumherum. Aber gut, ist in Ordnung, du kannst das ja dir einteilen. Bleib im Bettchen liegen, du weißt ja, wo du mich findest, wenn es zu langweilig wird. Ich bin ja nachts dann wieder da, wenn du wach wirst.
2: Ja, genau.
0: Also, einen schönen Urlaub, mein lieber Asim, und ich schicke dir was zu. Ciao, ciao.

Planet Rock und Down Under. Jetzt kommt ein neuer, gut riechender Hit hier von Luisa. Da wackel ich mit dem linken Fuß mal dazu, ne? Luisa und Demain, Demain, neu in der Popnacht.

Demain, demain, das ist der neue Hit von Luisa, die wir gerade gehört haben hier in der Popnacht. Es ist 4.25 Uhr auf der A29. Bitte aufpassen, Oldenburg in Richtung Ahlhorner Heide. Da steht ein defekter LKW auf der Autobahn zwischen Oldenburg-Hafen und Kreuz Oldenburg-Ost. Und ein Mensch läuft in beiden Richtungen auf der A3 Frankfurt-Köln zwischen Wiesbadener Kreuz und Wiesbaden-Niedernhausen. 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

0: Es ist 4.30 Uhr.
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2: Heute Nacht bleibt es trocken. Dazu gibt es 11 Grad in Uelzen und 17 auf den Inseln. Der Montag wird wieder sommerlich mit einer trockenen Mischung aus Sonne und Wolken. Ab dem Nachmittag kann es im Westen und Süden von Niedersachsen einzelne Schauer oder Gewitter geben. Die Temperaturen liegen zwischen 23 Grad auf Rügen und 33 Grad in Osnabrück.
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3: A1 Bremen Richtung Hamburg. Im Horster Dreieck ist die Überleitung zur A7 Richtung Hannover wegen Bauarbeiten bis zum 3. August gesperrt. A7 Hannover Richtung Hamburg. Die Ausfahrt Mellendorf ist wegen Bauarbeiten bis 6 Uhr gesperrt. Die A27 Walsrode Richtung Bremen ist in Höhe Verden-Ost wegen eines brennenden Fahrzeugs gesperrt. A270 Blumenthal Richtung Ilpol. Die Einfahrt Bremen-Lesum ist Arbeiten am Mittelstreifen bis 17. August gesperrt.
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0: Und die am meisten unterschätzte Höchsttemperatur in Witzum in Nordfriesland werden es heute 27 Grad. Hier ist die Popnacht.

Okay, es ist jetzt 4.35 Uhr. Bitte aufpassen in beiden Richtungen. Da laufen Menschen auf der A661 Egelsbach-Bad Homburg. Menschen auf der Fahrbahn zwischen Bad Homburg und

Some Nights and Fun, hier ist die Popstar. Jetzt wird es ein bisschen romantischer werden hier, diese Show. Also zumindest müssen wir Romantik wiederherstellen. Oder ich darf das. Bei Raffaela und Jürgen, die haben sich am Wochenende gestritten in Köln. Da kommen sie her. Da waren sie auch noch zusammen in einer Wohnung am Samstag. Und dann hat Raffaela gesagt, komm, also ich verbringe mal lieber den Sonntag dann mit meinen Eltern, weil das hat doch gar keinen Sinn, wenn man so die ganze Nacht streitet. Okay, also jetzt kommt der romantische Teil. Oh, dann brauche ich ja romantische Musik. Jürgen und Raffaela haben sich zum ersten Mal geküsst, noch gar nicht lange her, zu einem Song von Ed Sheeran und Martin Garrix, Repeat It. So, also wir wiederholen das nochmal. Auch diesen Kuss vielleicht. Vielleicht kommt jetzt auch Raffaela auf die Idee und sagt, ich reise nochmal zurück in unsere gemeinsame Wohnung. Und Jürgen wird besonders tolle Aktionen starten, wie ein Frühstücksbuffet mit einem Feuerwerk, das wir alle sehen in Deutschland. Also, dann der Lieblingshit hier von den beiden, Martin Garrix und Ed Sheeran, für den ersten Kuss. Vielleicht kommt Romantik wieder zurück. Ich wünsche es mir und euch.

0: Hits Now. Hier ist die Pop-Nacht. Man kann sich natürlich auch von Janet Jackson und ihren Hits mal inspirieren lassen. Andi, der ist wo denn gerade zu Hause? Andi, guten Morgen. Banner Eike.
1: Ja, guten Morgen. Ich grüße dich.
0: Und du hast geschrieben, dass du jetzt unter die Kreativen gegangen bist. Die Nacht nutzt du gemeinsam mit der KI, die gerade bei mir ein bisschen Pause macht und schläft, um Musik zu komponieren. Und du textest dann ein bisschen, ne? Du schreibst was. Im Moment.
1: Jawohl, genau.
0: Und dann kommt die Musik dann irgendwie, kommt dann da raus. Ne? Welche Texte schreibst du denn? Was sind denn die Inhalte?
1: Oh, ja. Soll ich dir jetzt alles verraten oder nicht?
0: Doch, also, ja, ich würde mal ein bisschen so. Was war denn das Letzte, was du geschrieben hast, so als großen Hit?
1: Ich bin jetzt gerade zum Beispiel dran, Refrain.
0: Ja, was war
1: das? Es ist kurz nach Mitternacht. Mein Radio hat mitgedacht. Es läuft SWR3, die Popnacht. Nicht nur gute und schöne Musik, nein, auch super Unterhaltung immer dabei.
0: Aha. War da nicht zweimal das Wort dabei? Das macht die KI, glaube ich, wieder weg. Ja. Aber okay, dann hast du ja schon im Prinzip eine Leistung erbracht. Die kann ja nur noch verschlechtert werden, weil das reimt sich ja bei dir sogar.
1: Ja, weiß ich nicht.
0: Ich bin mal sehr gespannt, was rauskommt. Wenn du das, eingetippt hast und dann, also Ziel ist natürlich, dass du Popstar wirst, ne? Ist ja logisch, oder?
1: Ja, aber okay. Die Frage ist ja, ich habe ja auch da mit dem anderen Kollegen telefoniert.
0: Ja. Die Frage ist natürlich, ob die KI dann, ob diese Musik gespielt werden darf. Das kriegen wir schon irgendwie, wenn es ein Ohrwurm ist und du wirst ein großer, vielleicht auch, gehst du auch viral, das weiß man ja gar nicht so genau. Andi, was machst du beruflich normal im Leben?
1: Ja, ich bin Taxifahrer hier in Vanuatu.
0: Du machst jetzt heute frei?
1: Ja, ich habe jetzt heute erstmal frei.
0: Ja.
1: Nächste Schicht ist dann am Mittwoch wieder ab 18 Uhr.
0: Okay, bis dahin darf man Rockstar sein. Das finde ich völlig normal.
1: Aber dann, ab Donnerstag, da geht bei uns hier in Vanuatu das Fest los.
0: Oder hast du was zu tun?
1: Ist ja die Kerkermesse.
0: Wollte ich mal sagen, da hast du auf jeden Fall ordentlich Fahrgäste und da geht nichts mehr mit komponieren. Ich wünsche dir eine gute Zeit und viele kreative Ideen, ja? Und bis bald.

Mike und Patrick Kelly, es ist 4.53 Uhr, eine Gefahrenstelle von der A5 Frankfurt Richtung Karlsruhe, da ist ein Unfall passiert. Die Unfallstelle ist noch nicht gesichert zwischen Raststätte Bruchsal und Bruchsal. Habt ihr was für die letzte Amtshandlung in wenigen Minuten? Ich bin noch ein bisschen da, aber nur ein bisschen. 07 221 20 11.

0: Oh, ich muss zusammenpacken, Notaufstaste abgeklemmt, Antennenleistung hochgefahren, volle Suppe, Schuhe angezogen, letzte Amtshandlung ist dieser Hit hier. Und KI, was machst du?
1: Nach Hause.
0: Ich komm mit.
1: Nach Hause.
0: Mein Name ist Ben Streubel, schönes Leben.

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1: Um 5 Uhr mit Olaf Knapp. Vor der spanischen Exklave Ceuta suchen Einsatzkräfte im Mittelmeer weiterhin nach Ertrunkenen. Bisher wurden nach offiziellen Angaben 72 Leichen geborgen. In Ceuta selbst warten weiterhin Menschen vor allem aus Marokko darauf, ob sie in Spanien aufgenommen werden. Aus Madrid Anne Mund.
2: Wie viele noch in der Exklave sind, das ist aktuell nicht ganz klar. Manche sprechen von Hunderten, der Regionalpräsident von Tausenden. Sicher ist, viele von ihnen, die halten sich vor dem Aufnahmezentrum auf, dem CETI. Das ist ziemlich überfüllt. Deshalb sind viele draußen. Viele sind wohl offenbar auch Menschen aus Subsahara-Afrika, die in diesem Chaos wohl auch über die Grenze gelangt sind und die hoffen wohl darauf, in das Aufnahmezentrum zu kommen und werden jetzt aktuell vom Militär mit Wasser versorgt.
1: Im Waldbrandgebiet in Griechenland sind beim Zusammenstoß von zwei Löschhubschraubern zwei Menschen getötet worden. Zwei weitere Besatzungsmitglieder überlebten den Unfall in der Nähe von Athen, teilte die Feuerwehr mit. Westlich der griechischen Hauptstadt und auf der Halbinsel Peloponnes wüten die größten Feuer. Landesweit brennt es auf einer Fläche von 100 Quadratkilometern. Mehrere Ortschaften sind evakuiert worden, 200 Häuser verbrannten. US-Präsident Trump hat für heute neue Gespräche mit dem Iran angekündigt. An Bord seiner Präsidentenmaschine Air Force One sagte er, die Verhandlungen würden am Nachmittag beginnen. Am Samstagabend hatte Trump erklärt, die USA und Israel würden den Iran vorläufig nicht mehr angreifen. Die Iraner und andere Golfstaaten hätten darum gebeten. Eine Aussage, die der Iran bestreitet. Die Polizei setzt ab heute wieder verstärkt auf Geschwindigkeitskontrollen. Die europaweite Speed Week, auch Blitzermarathon genannt, läuft bis Sonntag. Christian Nagel zur Frage, wo genau Autofahrer mit Blitzern und Kontrollen rechnen müssen.
3: Ja, konkret will die Polizei aus nachvollziehbaren Gründen natürlich nicht die Orte nennen, aber vor allem dort, wo Fußgänger und Radfahrer besonders von zu schnell fahrenden Autos, LKW oder Motorrädern gefährdet werden, also zum Beispiel in der Nähe von Krankenhäusern, Seniorenheimen, Fußgängerüberwegen und Bushaltestellen, wollen Beamte in den nächsten Tagen die Geschwindigkeit kontrollieren. Dabei kommen nach Angaben der Polizei nicht nur stationäre Blitzer zum Einsatz, auch zivile Autos, die mit Videoaufzeichnung ausgestattet sind, werden unterwegs sein.
4: Es ist 3:03. Wir starten mit euch gemeinsam in einen noch dusteren Montag. Also es wird irgendwie immer dunkler morgens um diese Uhrzeit, habe ich das Gefühl. Aber die Sonne kommt und hält eigentlich auch fast den ganzen Tag durch.
5: Ne? Das kann man schon so sagen. Bis zu 13 Stunden Sonne sind drin heute in Lübeck, in Lüchow und auf Pöhl zum Beispiel. In Hamburg immerhin 11, genauso wie auf Borkum und in Trollenhagen und 10 Stunden in List auf Sylt. Es wird ein sonniger Tag heute, ist ja schließlich auch August mittlerweile. Da soll es ja wohl auch sommerlich sein. Die Temperaturen im Laufe des Tages 23 bis 33 Grad. Erst heute Nachmittag gibt es im Süden und Westen Niedersachsens was? Was gehört auch dazu? Zu einem norddeutschen Sommertag richtig Hitzegewitter. Die ziehen dann rein und die können dann stellenweise auch mal richtig heftig ausfallen.
4: Der NDR2-Verkehrsservice für den ganzen Norden. Eine Info haben wir für die A27 Walsrode Richtung Bremen. Die ist in Höhe Verden-Ost wegen Löscharbeiten gesperrt. Das war's aber auch schon. Wir wünschen euch gute Fahrt.
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5: So, wie war euer Wochenende so? Hoffentlich entspannt. Oder wart ihr möglicherweise in Nürnberg unterwegs? Da wurde 72 Stunden lang Posaunenmusik gespielt. Und zwar am Stück. Die Nachbarn sind immer noch völlig außer Rand und Band. Aber 1850 Musikerinnen und Musiker haben da einen neuen Weltrekord aufgestellt.
4: Ja, und wenn ihr jetzt denkt, ja, das müssen die ja unterbrechen, weil irgendeiner muss ja schlafen. Nein, 3 Tage und 3 Nächte lang in 3 Gruppen, die sich alle 90 Minuten abgewechselt haben. Der Weltrekord muss zwar noch offiziell bestätigt werden, aber die Organisatoren sind sich sicher, alle Vorgaben wurden eingehalten.
5: Ja, ich nehme an, die Nachbarn bestätigen die das sofort. Ja, bestätigt, bestätigt, ja. Nicht wiederholen, bestätigt.

0: Es gibt einen Grund dafür, dass viele junge Menschen jetzt schon wach sind, obwohl der Wecker möglicherweise noch gar nicht geklingelt hat. Denn heute ist für Tausende im Norden Ausbildungsstart. Ja. Der erste Arbeitstag, der NDR2-Morgen ist hier mit Elke und Jens am Montag.
1: Ja, für viele beginnt das heute, dann gibt es auch Ausbildung, da startet es am 1. September, aber irgendwann geht es ja los. Und ganz egal, ob Kfz-Mechatroniker, medizinische Fachangestellte oder Kauffrau für Büromanagement, den ersten Tag vergisst man nicht. Man weiß vielleicht nicht mehr, was es zum Mittagessen gab, aber ziemlich genau, wie aufgeregt das morgens war, als man dann losgegangen ist.
0: Ja, spannend ist, Ausbildungen werden immer beliebt. Und viele Unternehmen suchen ihren Nachwuchs inzwischen da, wo eben junge Leute unterwegs sind, in den sozialen Netzwerken. Die Industrie- und Handelskammer zum Beispiel mit einem eigenen Kanal, da zeigen echte Azubis ihren Alltag von Berufsschulparodie bis zum Outfit-Check.
2: Industriekauffrau im Lager, Outfit-Check. Schuhe, S3, Stahlkappenschutz, mega wichtig. Dann haben wir natürlich noch unsere sexy Latzhose, unsere Fleecejacke und ganz wichtig, die Warnweste. Sicherheitsraum, auch dieses Jahr wieder im Trend.
1: Guck mal, so cool klingst du nämlich dann, wenn du so eine Ausbildung machst. Cool. Und natürlich gibt es auch dort Tipps für alle, die heute oder dann eben in 4 Wochen ihren ersten Arbeitstag haben.
3: Wenn ich nochmal anfangen könnte, würde ich
4: meine Meinung öfter äußern.
3: Der beste Tipp für die erste Woche ist
4: Fragen stellen auf jeden Fall.
3: Mein stolzester Moment in der Ausbildung war,
4: dass ich mit dem Sprinter überall fahren konnte und auch überall hinparken konnte.
3: Der Satz, der mich instant triggert,
4: dass ich die Spülmaschine ausräumen soll oder Kaffee machen soll.
0: Unser Tipp, macht euch keinen Stress. Niemand war am ersten Tag ein Profi, nicht mal euer Chef.

0: schönsten Sommererlebnisse entstehen selten auf dem Sofa, sondern dann, wenn man einfach losfährt. Ein Tag ans Meer, mit den Kindern in den Freizeitpark oder spontan übers Wochenende weg. Elke und Jens hier, denn das war morgen am Montag. Und dann sagt man Monate später noch, weißt du noch, wie schön das war. Und genau solche Momente haben wir jetzt für euch.
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2: Ob jetzt eine Mini-Kreuzfahrt nach Schweden, Ausflug in den Freizeitpark, Shopping auf unsere Kosten oder ein Wellness-Wochenende in Hamburg. Michael aus Burg, der hat am Freitag schon mal den ersten Schritt gemacht bei unserem Spiel Familienduell in der NDR 2 Ausgabe.
0: Naja, wir haben 100 Deutsche gefragt, was essen die Menschen in Deutschland am häufigsten zum Frühstück, und gemeinsam mit seiner Tochter Johanna lag eher goldrichtig.
3: Rührei, Brötchen, Kaffee, Marmelade, Honig, Salami, Schinken.
2: Worauf kommt denn die Salami eigentlich?
3: Ja, auf Brötchen.
0: Mhm. Butter oder, braucht man natürlich. Oder was gibt's noch? Nicht nur Brötchen, Popcorn, sondern auch?
3: Müsli.
2: No. So, wie heißt deine Tochter?
3: Johanna.
2: Gib mal eben.
4: Hallo.
2: Hallo Johanna. Wie sieht's denn aus bei euch da gerade?
4: Ja, ich bin jetzt gerade aufgestanden.
2: Sehr gut. Dein Vater hat richtig gearbeitet und abgeliefert schon an diesem Urlaubstag. Ihr habt gewonnen! Ein Wochenende im Wabali Spa!
4: Ja, mega cool!
0: Ja, Glückwunsch nochmal heute Morgen. Jetzt habt ihr heute Morgen gleich zwei Chancen zu gewinnen. Also, das gibt's ja gar nicht. Also, wir haben zum einen einen Silberpass für den Heidepark Soltau und ein Jahr lang bezahlt ihr keinen Eintritt, kriegt also eine Jahreskarte. Und es gibt eine Mini-Kreuzfahrt mit der TT-Line. Die fahren nach Schweden mit euch.
2: Wahnsinn.
0: Stellt euch das mal vor.
2: Ist das nicht vielleicht ein bisschen viel für einen Morgen?
0: Lass mal überlegen, nein.
2: Oh.

0: Morgen, der Enders von Morgen ist hier für euch mit Elke und Jens am Montag.
1: Gleich haben wir es 17:30, das heißt, es wird Zeit für den ersten Nachrichtenüberblick des Tages in den Schlagzeilen. Und den gibt es jetzt für euch von Anouk Scholen.
0: Schönen guten Morgen. Unter anderem ein falsch interpretiertes Gerichtsurteil soll den Ansturm auf die spanische Exklave Ceuta ausgelöst haben. Davon gehen marokkanische Behörden aus. Das Urteil besagt, dass Migranten, die über das Meer auf spanischem Gebiet eintreffen, nicht ohne ordnungsgemäßes Verfahren zurückgeschickt werden dürfen. Heute startet wieder die sogenannte Speed Week. Da kontrolliert die Polizei ganz besonders, wer zu schnell unterwegs ist oder auch wer drängelt. Das gilt für alle Bundesländer in Deutschland, außer Bayern, Sachsen und dem Saarland. Das Deutschland-Ticket, das könnte im kommenden Jahr teurer werden. Laut Tagesspiegel sind da rund 3,40 Euro im Gespräch. Aktuell kostet das Monatsabo 63 Euro.
2: 5.31 Uhr.
0: Es wird langsam hell vor unserem kleinen NDR2-Studiofenster und es sieht ganz schön aus da draußen. Wie viele Sonnenstunden sammeln wir denn heute?
1: Maximal 13 Stunden Sonne heute. Das geht gleich gut los heute Morgen, denn hier vor unserem kleinen NDR2-Studiofenster sind keine Wolken zu entdecken, aber so ein paar locker leichte sind immer mal unterwegs. Sonst scheint die Sonne im Grunde ungestört, es sei denn, ihr seid im Süden und Westen Niedersachsens unterwegs. Da wird es im Laufe des Tages mal den ein oder anderen Schauer oder auch mal ein Wärmegewitter geben. Und die können dann hier und da auch mal richtig heftig ausfallen. Die Temperaturen heute im Laufe des Tages 23 bis 33 Grad.
0: Der NDR2-Verkehrsservice für den ganzen Norden. Die Straßen sind aktuell frei, wo auch immer ihr unterwegs seid. Wir wünschen euch gute Fahrt.
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1: Da willst du das schöne Wetter am Strand von Sylt genießen und landest in einer Notaufnahme. So passiert Ex-Medienmann Jackie Sprenzel aus unserer Comedy aus der Kuh-Oase. Der hat sich seinen Zeigefinger im Strandkorb gequetscht.
4: Oh, wie sieht denn der aus?
5: Wie eine pralle blaue Weintraube kurz vorm Platzen.
4: Ah, darf ich mal reinpiepen? Also, es muss abfließen.
0: Das tut mir schon weh, wenn ich es nur höre. Gott sei Dank ist der Finger noch dran. Was Jackie am meisten fehlt bei seinem gefühlten Zeigefingerverlust, das hört ihr gleich in der Best-of-Folge unserer Comedy in der Kur-Oase für euch in 7 Minuten.

0: Rein geht's in die neue Woche. Der NDR2 Morgen ist hier für euch mit Elke und mit Jens am Montag. Und falls ihr heute Morgen noch nichts eingeklemmt, umgeworfen oder kaputt gemacht habt, dann läuft's bei euch auf jeden Fall besser als auf Sylt.
1: Na, es gibt ja so Morgen, wo du denkst, sag mal, fällt mir eigentlich alles aus der Hand. Was ist denn eigentlich los? Ex-Medienprofi Jackie Sprenzel, der hat sich am Strandkorb den Finger gequetscht. Und ihr wisst ja, Mitleid gibt sofort. Sport kommt ein bisschen später.

0: Fasching mit Meerblick. 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
1: Und wie sind Sie heute da? Herr Sprenzel, was?
2: Ich habe in meinem Leben meinem Zeigefinger viel zu wenig den nötigen Respekt gezollt.
3: Wie sieht denn der aus?
4: Wie eine pralle blaue Weintraube, kurz vorm Platzen.
3: Ja, darf ich mal reinpieken?
4: Nee.
3: Also, das muss abfließen.
4: Du musst mit einer heißen Nadel durch den Nagel schmelzen.
2: Halt auf jetzt!
1: Und wir beruhigen uns.
4: Was?
1: Aber ja, es sieht gewaltig aus. Was?
2: Ja. Es war schon wieder der Strandkorb. Man ist aus der Übung nach diesem Scheißwetter und jetzt, wo die Sonne scheint, zieht man den Hebel von der Rückenlehne. Dann habe ich aber noch den Finger im... Und jetzt wird mir erst klar, was ich alles mit dem Zeigefinger mache, obwohl es nur die linke Hand ist. Nicht mal einen Hosenknopf kriege ich zu, weil ich mit dem Zeigefinger... am Rechner kann ich nicht die Hochstelltaste drücken. Schuhe kriege ich zugebunden.
3: Nase putzen.
2: Ich muss mit dem Mittelfinger das Taschentuch ans Nasenloch drücken. Gesicht eincremen, das geht auch nicht.
4: Der Zeigefinger ist ein Multitool.
3: Witzigerweise geht Zeigen immer mit dem Zeigefinger, auch wenn er höllisch wehtut.
4: Deswegen heißt er ja Zeigefinger, weil das kann er immer. Nur das Greifen also.
1: Ja, manche Körperteile weiß man erst so richtig zu schätzen, wenn man sie nicht mehr benutzen kann.
2: Das ist ja, was ich meine.
4: Ja.
2: Wie kommt denn, Frau Doktor, dass mir jetzt erst auffällt, was ich an diesem Finger habe?
1: Herr Sprenzel, wir leben trotz aller Krisen heute in einem nie dagewesenen Überfluss.
3: Gestern gab's keine Brudereier im Cooking Center.
1: Ja, und dennoch haben wir kaum noch Entbehrungserfahrung und verlieren den Sinn für das Schöne im Leben. Das, was der Psychologe Erich Fromm in Haben und Sein unterscheidet.
3: Und Haben ist ja dieses Streben nach Konsum und Besitz, was Sie mal sagten, Frau Doktor.
1: Ganz genau.
3: Haben wollen und Sein
4: ist... Sein kaputter Finger.
2: Also,
1: ein Blick auf unser Dasein. Eine Haltung, in der Besitz keine Rolle spielt.
4: Ja.
1: Sondern wir einfache Dinge wie einen Zeigefinger als Geschenk empfinden.
3: Wie Sie das immer so sagen.
2: Auf jeden Fall weiß ich jetzt, was ich an dem kleinen Kerl hab. Und wenn er wieder fit ist, kriegt er Maniküre.
3: Peeling.
2: Dehnübung mit dem Quetschiball. Das machen wir, ne? Sag mal hallo.
1: Ja.
2: Hallo.
1: Und mit diesem guten Gefühl der Dankbarkeit nehme ich das in den Themenspeicher auf.
2: Dann habe ich noch Pierre aus der Physio angerufen, ob ich bei ihm irgendwann nach Feierabend mal für ein Zwanni eine kleine Handmassage buchen kann.
1: Wie?
2: Hat er aufgelegt.
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0: einen schönen guten Morgen. Der NDR 2 Morgen ist hier für euch mit Elke und Jens. Und das Erste, was Jens mir heute zurief, als ich hier zur Tür reinkam, endlich wieder Montag. Und genau das möchten wir euch auch sagen an dieser Stelle. Der Sommer ist im Norden und bleibt im Norden. Und ich finde, eigentlich ist gerade der ganz schöne Sommer. Ne?
1: Ja, finde ich auch. Wir starten ja nicht nur in eine neue Woche, sondern auch rein in den August. Heute, 3. August, es wird ein sommerlicher Start. Die Sonne scheint im Grunde ungestört. Paar locker leichte Wolken gibt es hier und da und dann und wann. Wenn ihr im Süden und Westen Niedersachsens unterwegs seid, dann kommen heute Nachmittag allerdings auch Schauer- und Wärmegewitter dazu, die dann auch mal richtig heftig ausfallen können. Was braucht man zu so einem Wärmegewitter? Vor allem Wärme. Und die kommt hier. 33 Grad in Emsbüren und Neuenhaus, 29 Grad in Glinde, 28 in Budjading, 25 in Süderbrorup und 23 Grad in Zinnewitz auf Usedom. Ich würde mal sagen, das nennt sich Sommertag. Und wie du schon gesagt hast, einer von den schönen Sommertagen ist
0: das. Wir wünschen euch einen

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0: und Euphoria. Ich glaube, das ist die einzige Person auf der Welt, die längere Fingernägel hat als Bill Kaulitz. Glückwunsch dazu. Denn das war morgen ist hier für euch mit Elke und Jens.
1: Zu schnell fahren, das ist die Ursache für die meisten Unfälle im Straßenverkehr. Und darum gibt es jetzt in dieser Woche wieder mehr Kontrollen.
0: Es ist Montag, ganz genau 6 Uhr.
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3: Rasen und Drängeln im Straßenverkehr, das könnte in dieser Woche schneller zu einem Bußgeld führen als sonst. Die europaweite Speed Week, auch Blitzermarathon genannt, die startet heute und läuft bis Sonntag. Christian Nagel, NDR 2 Kiel, wo genau müssen Autofahrerinnen und Autofahrern denn mit Kontrollen rechnen?
4: Ja, konkret will die Polizei aus nachvollziehbaren Gründen natürlich nicht die Orte nennen, aber vor allem dort, wo Fußgänger und Radfahrer besonders von zu schnell fahrenden Autos, LKW oder Motorrädern gefährdet werden, also zum Beispiel in der Nähe von Krankenhäusern, Seniorenheimen, Fußgängerüberwegen und Bushaltestellen wollen Beamte in den nächsten Tagen die Geschwindigkeit kontrollieren. Dabei kommen nach Angaben der Polizei nicht nur stationäre Blitzer zum Einsatz, auch zivile Autos, die mit Videoaufzeichnung ausgestattet sind, werden unterwegs sein.
3: Falschinformationen in den sozialen Medien haben den Ansturm zehntausender Menschen auf die spanische Exklave Ceuta ausgelöst. Davon geht offenbar die Regierung in Marokko aus. Außerdem ist wohl ein spanisches Gerichtsurteil falsch interpretiert worden, sagt das Innenministerium. Constanze Semiday, NDR 2 aktuell.
5: Diese Erklärung deckt sich mit dem, was Spanien schon am Freitag mitgeteilt hat. Das entsprechende Gerichtsurteil stammt von Anfang Juli und besagt, dass Migranten, die über das Meer auf spanischem Gebiet eintreten, nicht ohne ordnungsgemäßes Verfahren zurückgeschickt werden dürfen. Etwa 60.000 Menschen waren binnen Stunden von Marokko in die Exklave Ceuta gelangt. Nach spanischen Angaben kamen 72 Menschen dabei ums Leben. Marokko spricht dagegen von 11. Unklar ist, wie viele der Menschen sich momentan noch in Ceuta befinden. Der Regionalpräsident spricht von Tausenden.
3: Im Waldbrandgebiet in Griechenland sind beim Zusammenstoß von zwei Löschhubschraubern zwei Menschen getötet worden. Sie waren in der Nähe von Athen im Einsatz. Westlich der griechischen Hauptstadt und auf der Halbinsel Peloponnes wüten die größten Feuer. Landesweit brennt es auf einer Fläche von 100 Quadratkilometern. Mehrere Ortschaften sind evakuiert worden, rund 200 Häuser sind schon verbrannt. Das Deutschland-Ticket, das könnte im kommenden Jahr teurer werden. Laut Tagesspiegel sind rund 3,40 Euro im Gespräch. Aktuell kostet das Monatsabo 63 Euro. Peter Behrendt, NDR 2 aktuell.
6: Grundlage für die Preisanhebung ist laut der Zeitung der von den Verkehrsministern im Frühjahr beschlossene Preisindex. Der wurde eingeführt, um den politischen Streit um den Preis zu beenden. In den Index fließen unter anderem die Personal- und Energiekosten ein. Die Ampelregierung hatte das Deutschlandticket vor etwas mehr als 3 Jahren für 49 Euro eingeführt. Schon bald stritten Bund und Länder über die Finanzierung. Der Preis stieg dann im Januar vergangenen Jahres auf 58 Euro und ein Jahr später auf 63 Euro.
0: Gleich 6:04. Die Sonne guckt verschmitzt in unser kleines NR2-Studiofenster und burnt, glaube ich, im Laufe des Tages so richtig los. Ne?
1: Ja, sie hat sich ein bisschen was vorgenommen. Ich meine, wir sind ja nun auch mittlerweile im August angekommen. Also herzlich willkommen. 13 Stunden Sonne heute maximal. Das macht ordentlich Temperatur. 23 auf Fehmarn. Ich glaube, das kann man ganz gut aushalten. 25 bis 27 sind im Oberharz, 29 in Glinde, 30 Grad in Neukalis und 33 Grad in Imsbüren. Also es wird sehr schön, sehr sommerlich, die Sonne scheint, ein paar locker leichte Wolken gibt's. Im Westen und Süden Niedersachsens dann heute Nachmittag Hitzegewitter.
0: Der NDR2-Verkehrsservice für den ganzen Norden. Die Straßen sind frei, habt eine gute Fahrt.
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1: 2026 rauffrei, vielleicht gehört ihr ja auch dazu. Herzlichen Glückwunsch. Ne? Ihr seid nicht alleine, denn es gibt Dinge, die ebenfalls rauchfrei sind.
0: Ja, demnächst werden sollen Barbecue-Soße, Chips und manche Käsesorten. Ach. Ja, die gibt es ja so mit Raucharoma, schmeckt ja auch ganz lecker. Mhm. Und jetzt hat die EU das nochmal überprüft und gesagt, nee, also Freunde, das ist gesundheitlich bedenklich und deshalb dürfen diese Raucharomen künftig nicht mehr verwendet werden. Bevor jetzt aber Panik am Grill ausbricht, also traditionell geräucherte Lebensmittel, die bleiben erlaubt. Es geht nur um die Raucharomen, die Nikotinpflaster
1: drauf. Alles klar, das heißt also, ich kann die Wurst wieder anbrennen lassen, das ist in Ordnung,
0: ja,
1: oder?
0: Ja, und Marshmallows in schwarz und so, mach

0: da sind wir wieder, der Ender von morgen hier für euch mit Elke und Jens am Montag. Ich habe eine Frage. Na? Wer näht eigentlich immer diese riesigen Waschzettel in T-Shirts, wo es dann aussieht, wenn die so dünn sind und flatterig, als hätte man sich was zu lesen mitgenommen? Weißt du? Kennst du das?
1: Also, ja, kenne ich.
0: Weißt du, habe ich mir so ein neues Shirt gekauft und fand das auch richtig schön.
1: Ja.
0: Und dachte so, jetzt ziehe ich das an. Denke ich, ah Mensch, ein bisschen durchsichtig.
1: Wo war der? An der Seite dieser Waschzettel?
0: Ja, genau so. Aber riesig, was da steht dann auch noch. Keine Ahnung, an wen du dich bei Beschwerden wenden
1: natürlich
0: kannst.
1: Natürlich. In 15 verschiedenen Sprachen.
0: Genau. Mhm. Also da habe ich gedacht, das sieht ja doof aus. Habe ich das abgeschnitten?
1: Ja.
0: Dann sitze ich da also den ganzen Abend mit diesem Ding. Denke, das kratzt ja wie die Hölle.
1: Ja, stimmt.
0: Wie die Hölle. Ja. Habe ich gestern gedacht, nee, so geht das nicht. Dann habe ich das immer weiter runtergeschnitten und runtergeschnitten. Was passiert natürlich am Ende?
1: Ich sag's. Ja. Es ist ein Loch im Shirt. Wirklich?
0: Immer ein neues Shirt. Ich flipp aus. So, und deshalb brauche ich euch jetzt mal. Ich brauche euch jetzt wirklich mal. Also, es muss doch einen Tipp geben, wie man das schafft, dass das nicht kratzt. Also entweder, dass da der Lappen drin bleibt oder dass man das so abschneidet, dass das nicht kratzt. Und bitte gib mir nicht den Tipp, die Naht aufzutrennen und das rauszunehmen. Den Tipp will ich nicht hören.
1: Das habe ich hier immer gemacht.
0: Ach, das hast du doch nicht gemacht.
1: Selbstverständlich. Ich habe so einen Nahtauftrenner und dann sitzt du da mal einen halben Nachmittag.
0: Dann nähst
1: du
0: das wieder zu.
1: Nee, das braucht man dann nicht zu. Weil diese Dinger sind teilweise extra reingenäht. Also die haben eine extra Naht, diese Waschzettel. Es ist wirklich so. Aber dass das natürlich
0: warum
1: so.
0: Warum habe ich dich nicht zuvor gefragt?
1: Aber dass das natürlich so bibelartige Ausmaße
0: annimmt. Ja, ich weiß, das wird ja immer doller.
1: Ja, das muss man sagen.
0: Wo man immer denkt, wie soll sich das denn durchlesen?
1: Das muss gegen alles absichern. Das muss gegen alles abgesichert sein.
0: Mein T-Shirt ist jetzt auch gegen alles abgesichert.
1: Ja.
0: Das habe ich dem Hund gegeben.
1: Vor allem ist es leicht gefreut. Leicht luftdurchlässig ist es jetzt auf jeden
0: Fall. Also, wenn ihr einen Tipp habt, schreibt gerne mal über die NDR 2.
1: Gerne, ja.
0: Traue ich mich irgendwann nochmal ins

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2: Ja, so sind wir zu euch und wir haben ja die dollsten Sachen da. Habt ihr ja auch schon alles gewonnen in den vergangenen Wochen. Und heute haben wir was richtig Schönes, denn wir schenken euch eine Jahreskarte für den Heidepark in Soltau. Stellt euch mal vor, könnt ihr ein ganzes Jahr achten, da könnt ihr neue Rekorde aufstellen, wie oft ihr das schafft, wie oft ihr nass wart in der Wildwasserbahn und so weiter. Und einmal kriegt ihr auch so einen Silberpass, das heißt, da könnt ihr ein bisschen schneller an allen vorbei. Müsst ihr euch nicht in die lange Schlange anstellen. Und genau das gibt es jetzt für euch zu gewinnen.
0: Dazu spielen wir mit euch allerdings eine kleine Runde Familienduell in der NDR2-Edition. Also 20 Sekunden Zeit, um die drei häufigsten Antworten der Deutschen auf eine ganz besondere Kategorie bzw. Frage zu nennen. Und wenn ihr sagt, ich hab Bock auf Achterbahn, dann wäre das hier die Nummer 01379 1095 für 14 Cent pro Anruf. Ob 8, wir gehen wirklich ran.

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0: Einen schönen guten Morgen. Der NDR 2 Morgen ist hier für euch mit Elke und Jens.
1: Fuß vom Gas spart Sprit und kann auch Bußgelder vermeiden. Und in dieser Woche wird ganz genau hingeschaut, wie schnell ihr im Straßenverkehr unterwegs seid.
0: Montag ist heute der 3. August, 6:30.
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3: Heute startet die sogenannte Speed Week oder auch der Blitzermarathon. Heißt, eine Woche lang kontrolliert die Polizei auf den Straßen noch genauer, wie schnell Autofahrerinnen und Autofahrer unterwegs sind. Amir Brecht, NDR 2 aktuell.
4: Eigentlich heißt die Aktion Speed Week und wird von einem europäischen Polizeinetzwerk koordiniert. In Deutschland sind nach Angaben des ADAC diesmal 13 Bundesländer dabei, alle bis auf Bayern, Sachsen und das Saarland. Ausführliche Informationen, wo genau geblitzt wird, gibt die Polizei nicht heraus. Schwerpunkte sollen aber besonders gefährliche Streckenabschnitte sein, zum Beispiel in der Nähe von Schulen, Kindergärten, Altenheimen und Krankenhäusern sowie an Baustellen. Laut ADAC soll es die gesamte Woche lang Kontrollen mit relativ gleichförmiger Intensität geben.
3: Wie konnten innerhalb von Stunden Zehntausende Menschen in der spanischen Exklave Ceuta ankommen und vor allem warum? Darüber sprechen heute in Brüssel die EU-Botschafter. Der Ansturm hat eine neue Asyldebatte ausgelöst. Thomas Spickhofen, NDR 2 Brüssel.
5: 22 der 27 Regierungschefinnen und Chefs machen vor allem Spanien selbst für den Ansturm auf die Exklave verantwortlich. In einem öffentlichen Schreiben verweisen sie auf ein Urteil des obersten Gerichtshofes in Madrid, dass Migranten eine Einzelfallprüfung zugesteht, wenn sie nicht über den Landweg kommen. Dies sei als Vorwand für den Missbrauch des Asylsystems verwendet worden, heißt es in dem Schreiben. Umgekehrt ist der spanische Ministerpräsident Pedro Sánchez enttäuscht über die Reaktion der europäischen Partner. Mehrere hatten ein Aussetzen des Schengen-Abkommens mit Spanien gefordert und ihre Grenzkontrollen verstärkt.
3: Das Deutschland-Ticket könnte im kommenden Jahr teurer werden. Die Rede ist von einem neuen Preis von 66,40 Euro. Das haben Berechnungen des Tagesspiegels ergeben, die sich auf einen sogenannten Preisindex stützen. In den fließen auch solche Faktoren wie Personal- oder Energiekosten ein. Die Ampelregierung hatte das Deutschland-Ticket ursprünglich mal für 49 Euro eingeführt. Inzwischen kostet das Monatsabo 63 Euro. Das Fürstentum Liechtenstein gilt als einer der verschwiegensten Finanzplätze Europas. Jetzt sind dort bei einem Hackerangriff offenbar 31.000 hochsensible Datensätze geklaut worden. Thomas Wagner, NDR 2 aktuell.
6: Es handelt sich, so Liechtensteins Regierungschefin Brigitte Haas, um das sogenannte Verzeichnis der wirtschaftlich berechtigten Personen. All diejenigen, die hinter den vielen Stiftungen, Treuhandgesellschaften und Unternehmen stehen, die im Fürstentum Liechtenstein ihren Sitz haben und die eigentlich gerade nicht öffentlich in Erscheinung treten wollen. Was die bislang unbekannten Hacker mit den sensiblen Datensätzen nun anstellen wollen, ist völlig unklar. Lösegeldforderungen seien noch nicht eingegangen, sagte Regierungschefin Brigitte Haas. Im Darknet seien die gestohlenen Daten bislang ebenfalls nicht gesichtet worden.
1: 6:53 ist es jetzt. Wir starten mit euch in den Montag. Der Sommer zieht einfach weiter durch und das gilt auch für den Tag heute. Ich glaube, heute wird es nochmal ein bisschen wärmer wieder als am Wochenende. Ne?
0: Ja, bis zu 33 Grad sind angesagt, aber das ist auch kein Wunder, denn wir bekommen ja bis zu 13 Stunden Sonne. Also die legt gleich richtig los, gibt ein paar locker leichte Wolken dazu und so schaukeln wir uns dann durch den Tag und es könnte alles so schön sein, aber zu so einem richtigen norddeutschen Sommertag gehört natürlich auch ein Gewitter und die gibt es dann heute Abend oder sagen wir mal am späten Nachmittag im südlichen und westlichen Niedersachsen. Diese Gewitter können dann auch richtig heftig ausfallen heute.
1: Der NDR2-Verkehrsservice für den ganzen Norden, A1 Osnabrück Richtung Bremen. Zwischen Bremen-Brinkum und Asten 3 Kilometer stockender Verkehr. Und A24 Berlin Richtung Hamburg. Zwischen Schwarzenbeck-Grande und Witzhafe gibt's 3 Kilometer stockenden Verkehr.
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0: Nervige Waschzettel in neuen Shirts, nicht mit Frau Wieswedel. Da wird die Schere genommen und ratzfatz ist der Waschzettel rausgeschnitten. Aber leider auch ein Loch in der Bluse.
1: Neue Shirts auch nicht.
0: Toll.
1: Mit Frau Wieswedel.
0: Ja.
1: Ja, Stefanie hat sich gemeldet. Ich bin so verzweifelt. Ich ziehe die Teile manchmal einfach falsch rum an.
0: Okay,
1: das
0: ja gut.
1: Das habe ich, ja.
0: Aha.
1: Und Carsten sagt, Moinsen, manchmal suche ich hier echt die versteckte Kamera. Eben habe ich mich über das kratzende Schild in meinem neuen Polohemd geärgert. Und da erzählt Elke auf NDR 2, unglaublich aber wahr. So, auf in die frische Woche, hoffentlich reibungslos.
0: Nein.
1: Ja, aber ohne neues Shirt bei mir.

0: Moin ihr Lieben, der Ender-2-Morgen ist hier für euch mit Elke und Jens. Es ist Montag, 6.41 Uhr und jeder von uns hat auch so seine kleine Sommerliste im Kopf. Einmal ans Meer, Wochenende weg, einfach mal raus. Und oft ist dann allerdings so, dass diese Liste nur im Kopf bleibt und gar nicht umgesetzt wird. Da helfen wir aber gerne bei.
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3: Jetzt geht es um ein Jahresticket fürs Heidepark-Ressort. Stellt euch mal vor, das ganze Jahr könnt ihr da unterwegs sein. Elke und Jens hier, der NDR2-Morgen. Wer ist denn da?
4: Ja, moin, hier ist der Dominik. Das ist ja mein Start in die neue Woche. Ich würde mal gerne mal wieder eine Runde Achterbahn fahren. Ja. Das habe ich schon ewig nicht mehr gemacht.
3: Da wird es aber wirklich mal Zeit,
0: Bist du Achterbahnfest oder bist du jemand, der sagt, ist auch gut, wenn es vorbei ist?
4: Ja, so ein Looping schaffe ich wohl, aber ich glaube, eine Fahrt, dann bin ich erstmal ganz zufrieden.
3: Ja, aber dann kannst du ja jeden Tag wieder hingehen, weil du würdest ja jetzt bei uns eine Jahreskarte gewinnen für den Heidepark.
4: Dann mal fleißig wieder trainieren, das wäre schon echt stark.
3: Ja, ja. Bist du einer, der kreischt und schreit, wenn es dann bergab geht?
4: Ja, ich glaube schon.
3: Ich auch, ich muss dann immer kreischen, es muss irgendwo raus. Ja,
4: muss ich fairerweise wohl zugeben.
3: Ja, Mensch Dominik, dann wollen wir mal schauen, ob das klappt. Weißt du denn, was wir jetzt mit dir vorhaben?
4: Ja, ihr sagt mir einen Begriff und ich sage, was die drei Rosisten-Antworten waren. Ich versuche es zumindest.
0: So ist es. Das?
3: Also, du bist ja ein Profi hier.
0: Profi, muss man sagen.
4: Ja, ich höre euch ganz gerne, muss ich sagen.
0: Ja, ach, du bist das.
3: Dann lohnt sich das frühe Aufstehen. So, Dominik, bist du bereit?
4: Ich bin bereit.
3: Ja, pass auf, hier kommt deine Frage. Welches sind die Lieblingsgetränke der Deutschen? Und los geht's.
4: Cola, Fanta, Bier, Wasser, Tee, Kaffee, Orangensaft, Zitronensaft, Säfte.
3: Bevor es jetzt hier Zitronensaft noch abseitig wird, sagen wir einfach schon mal, Wasser, Kaffee, Tee sind die Top 3. Und damit, lieber Dominik, hast du gewonnen.
4: Perfekt.
3: Du bekommst einen Silberpass, das ist also eine Jahreskarte für das Heidepark-Ressort und ein einmaliges Express-Ticket. Also einmal in diesem ganzen Jahr, wo du Achterbahn fahren kannst, kannst du ohne Anstehen an allen vorbeilaufen.
4: Super.

0: Peter Schilling und Major Tom mit dem NDR2-Morgen am Montag 6.47 Uhr. Und da war ich ein bisschen neidisch, habe ich bei Instagram gesehen, eine Freundin von mir war am Wochenende auf dem Konzert von Fury in the Slaughterhouse. Habe ich mich, also habe ich gedacht, Mensch, warum bin ich nicht dabei? Ich wohne in Nordrhein-Westfalen, also insofern wäre ein bisschen weit gewesen. Verstehen. Und wer hat Vorband gespielt?
1: Na?
0: Pohlmann, hier dieser Wenn jetzt Sommer
1: wäre. Wenn jetzt Sommer
0: wäre. Hat sich richtig gefreut. Also Doppelwopper, würde ich mal sagen.
1: Doppelwopper, aber wir freuen uns jetzt auf Fury. Fix this crack. Ich finde, dieser Song ist einfach richtig. Das ist ein richtig geiler Song. Muss man allerdings ein bisschen lauter hören.
0: Ja.
1: Aber das macht ja nichts.
0: Könnt ihr
1: mal
0: machen.
1: Es ist jetzt 6.48 Uhr. Können die Leute auch mal aufstehen. Ferienkinder pennen dann sowieso wieder ein. Also, Fury in the Slaughterhouse.

0: Fix This Crack und Jens hat mitgetrommelt. Ich bin ja der Meinung, du solltest dir irgendwann mal ein Schlagzeug kaufen und das in den Keller stellen.
1: Sollte
0: ich
1: mal machen, ne?
0: Stunden nehmen und das, ich glaube, da hättest du richtig Bock zu. Wenn ich dich immer so trommeln sehe in der Luft, dann, ich finde das gut. Ich finde, du solltest das mal machen. Ich werde mal deine Frau anrufen.
1: Ja,
0: schönes Geburtstagsgeschenk.
1: Die freut sich schon.
0: 6:51, wir haben ein schönes Foto bekommen von Jens, Bootsmann Jens heißt er hier in unserer NDR2 App. An der Elbe ist er in Cuxhaven. Die Sonne geht auf. Es sieht wunderschön aus und ich wäre sehr gerne dabei. Wohnen denn in Cuxhaven eigentlich auch die Sonnengewinner heute?
1: Sonne über Elbe 1. Ja, also Sonnengewinner durchaus. Lübeck, Lüchow und auf Pöhl 13 Stunden Sonne. In Hamburg sind es ebenfalls bis zu 13 Stunden Sonne. Auf Borkum und in Trollenhagen 11. List auf Sylt 10 Stunden Sonne. Das wird ein schöner Tag heute. Ein paar locker leichte Deko-Wölkchen kommen immer mal vorbei. Nur im westlichen und südlichen Niedersachsen, da sind im Laufe des Tages tatsächlich auch kurze Schauer möglich. Oder auch mal das ein oder andere Hitzegewitter. Das gehört sich ja so für den Norden. Und wenn ihr da reingeratet, dann müsst ihr ein bisschen aufpassen. Gibt's dann auch stürmische Böen und alles, was dazugehört. Also das kann dann auch mal ein bisschen heftig werden heute.
0: Ja, ihr wisst Bescheid. Wir wünschen euch einen schönen Start in die neue Woche. Jetzt mit David Guetta.

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0: Morgen, der Andertor-Morgen hier für euch mit Elke und Jens.
1: Euch ärgern, wenn das Auto vor euch nicht vorankommt, das dürft ihr. Fluchen auch, aber drängeln, das dürft ihr nicht. Und in dieser Woche wird da ganz besonders drauf geachtet.
0: Es ist Montag, der 3. August, jetzt ganz genau 7 Uhr.
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3: Unter anderem Rasen im Straßenverkehr. Das könnte in dieser Woche noch schneller zu einem Bußgeld führen als sonst. Die europaweite Speed Week, auch Blitzermarathon, ist gestartet und läuft bis Sonntag. Christian Nagel, NDR 2 Kiel. Wo müssen wir besonders mit Blitzern und Kontrollen rechnen?
4: Ja, konkret will die Polizei aus nachvollziehbaren Gründen natürlich nicht die Orte nennen. Aber vor allem dort, wo Fußgänger und Radfahrer besonders von zu schnell fahrenden Autos, LKW oder Motorrädern gefährdet werden. Also zum Beispiel in der Nähe von Krankenhäusern, Seniorenheimen, Fußgängerüberwegen und Bushaltestellen wollen Beamte in den nächsten Tagen die Geschwindigkeit kontrollieren. Dabei kommen nach Angaben der Polizei nicht nur stationäre Blitzer zum Einsatz, auch zivile Autos, die mit Videoaufzeichnung ausgestattet sind, werden unterwegs sein.
3: Unter anderem Falschinformationen in den sozialen Medien haben den Ansturm zehntausender Menschen auf die spanische Exklave Ceuta ausgelöst. Davon geht offenbar die Regierung in Marokko aus. Außerdem ist wohl ein spanisches Gerichtsurteil falsch interpretiert worden, sagt das Innenministerium. Constanze Semidey, NDR 2 aktuell.
5: Diese Erklärung deckt sich mit dem, was Spanien schon am Freitag mitgeteilt hat. Das entsprechende Gerichtsurteil stammt von Anfang Juli und besagt, dass Migranten, die über das Meer auf spanischem Gebiet eintreffen, nicht ohne ordnungsgemäßes Verfahren zurückgeschickt werden dürfen. Etwa 60.000 Menschen waren binnen Stunden von Marokko in die Exklave Ceuta gelangt. Nach spanischen Angaben kamen 72 Menschen dabei ums Leben. Marokko spricht dagegen von 11. Unklar ist, wie viele der Menschen sich momentan noch in Ceuta befinden. Der Regionalpräsident spricht von Tausenden.
3: Im Waldbrandgebiet in Griechenland sind beim Zusammenstoß von zwei Löschhubschraubern zwei Menschen getötet worden. Sie waren in der Nähe von Athen im Einsatz. Westlich der griechischen Hauptstadt und auf der Halbinsel Peloponnes wüten die größten Feuer. Landesweit brennt es auf einer Fläche von 100 Quadratkilometern. Mehrere Ortschaften sind evakuiert worden, rund 200 Häuser sind schon verbrannt. Das Deutschlandticket könnte im kommenden Jahr teurer werden. Laut Tagesspiegel sind rund 3,40 Euro mehr im Gespräch. Aktuell kostet das Monatsabo 63 Euro. Peter Behrendt, NDR 2 aktuell.
6: Grundlage für die Preisanhebung ist laut der Zeitung der von den Verkehrsministern im Frühjahr beschlossene Preisindex. Der wurde eingeführt, um den politischen Streit um den Preis zu beenden. In den Index fließen unter anderem die Personal- und Energiekosten ein. Die Ampelregierung hatte das Deutschlandticket vor etwas mehr als drei Jahren für 49 Euro eingeführt. Schon bald stritten Bund und Länder über die Finanzierung. Der Preis stieg dann im Januar vergangenen Jahres auf 58 Euro und ein Jahr später auf 63 Euro.
0: Einmal der NDR2-Verkehrsservice aktuell. Achtung, ein Falschfahrer auf der A11, Kreuz Uckermark-Stettin zwischen Schmölln und Penkun. Da kommt euch ein Falschfahrer entgegen. Äußerst rechts fahren, nicht überholen. Das ist die A11, Kreuz Uckermark-Stettin zwischen Schmölln und Penkun. Ein Falschfahrer, Vorsicht, deshalb bitte hier in beiden Richtungen. Und jetzt gucken wir uns mal das sommerliche Wetter heute an.
1: Einmal die Eckdaten für euch. 23 bis 33 Grad bei bis zu 13 Stunden Sonne. Da kommt im Grunde nicht viel dazwischen. Vielleicht so ein paar locker leichte Wolken mal vor unserem kleinen NDR2-Studio-Fenster. Ist auch so ein bisschen trübe, also weiter oben, ne, sozusagen. Da ist so ein bisschen so ein paar Wolken ineinander verwoben. Aber so ganz generell ist das ein schöner Sommertag heute. Hitzegewitter erst heute Nachmittag, vor allem im Westen und im Süden Niedersachsens.
0: Der NDR2-Verkehrsservice für den ganzen Norden. Einen Stau haben wir auch noch auf der A1 Osnabrück Richtung Bremen. Zwischen Bremen-Brinkum und Asten aktuell 3 Kilometer Stau. Das war's.
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1: So, am Montag, wir hoffen, ihr habt das Wochenende verletzungsfrei überstanden. Im Gegensatz zu unserem Ex-Medienmann Jackie Sprinzel aus der Kur-Oase hat sich den Zeigefinger im Strandkorb gequetscht.
7: Dann habe ich aber noch den Finger im... Und jetzt wird mir erst klar, was ich alles mit dem Zeigefinger mache, obwohl es nur die linke Hand ist. Das. Ich mal einen Hosenknopf kriege zu, weil ich mit dem Zeigefinger...
0: Oh Mann, nee, mir tut's auch beim Zuhören schon weh. Vor allem, was kann er denn jetzt machen gegen dieses Phänomen? Die beste Folge unserer Comedy, die Kur-Oase, hört ihr gleich bei uns um 7.17 Uhr.

0: Endlich ist es da. Dein Lieblingsshirt, du hast es geschossen im Laden um die Ecke oder es wurde von der Post geliefert und jetzt ist der Tag gekommen. Da ziehst du es an, weil du denkst, heute ist der Tag. Und dann streifst du es über und denkst, Moment, irgendwas kratzt doch hier im Nacken. Ja. Oder an der Seite. Diese ollen Waschzettel, ne?
1: Ja, da hat einer den neuesten Dan Brown eingenäht, hat man da manchmal so das Gefühl. Ich meine, ehrlich gesagt, wie viele Seiten kann man denn da einnähen? Könnte ich nicht einfach sagen, ja, waschen bei 40 Grad, Ende der Diskussion?
0: Ja.
1: Nein, da wird dann alles eingenäht in 85 Sprachen dieses Planeten und so weiter. So, und genauso war es am Wochenende, was? Und nochmal Öl ins Feuer gegossen und ich habe das so weit runtergeschnitten.
0: Selbst ist die Frau,
1: weißt du, am Anfang denkst du, das sieht ja doof aus, dann kratzt es wie die Hölle und schneidest immer weiter. Am Ende hatte ich ein Loch drin. So, jetzt habe ich ja gefragt, Tipps von euch und viele haben gesagt, ja, ich kenne das auch, ich ziehe die Dinger schon auf links an und so, ich halte es auch nicht mehr aus. Hat einer einen Tipp und jetzt kommt Andrea aus Norderstedt, die hat gleich zwei Tipps, wie das besser klappt und deshalb möchten wir das natürlich mit euch teilen.
2: Zum einen, wenn man Etiketten hat, die mit einer extra Naht eingenäht sind, kann man die vorsichtig mit einer Nagelschere rausbekommen, also die Naht auftrennen mit der Nagelschere, dann kriegt man kein Loch. Und wenn man schon eins hat, gibt es so Klebestoffflicken am Band sozusagen, das ist ein 10 cm breites Band, da kann man sich so ein Flicken drauf ausschneiden. Am besten die Ecken rund machen, dann hält es besser beim Waschen. Und die von innen gegenkleben, sodass man dann kein Loch hat. Ist ein bisschen viel gelinscht, hilft aber. Und die halten, wie gesagt, auch beim Waschen bombenfest. Am besten, wie gesagt, wenn man die Ecken rund schneidet.
1: Das ist ein super Tipp, Andrea. Fickelinsch ist immer, ich bin da ein bisschen ungeduldig. Ich habe gedacht, sie sagt ja so Flicken, weißt du, was man früher auf den kaputten Knien hatte mit so einem Feuerwehrauto oder so.
0: Ja, von innen drauf.
1: Die Seite
0: doch,
1: von
0: das, doch, doch, doch. Das ist auch gut.

0: 7.16 Uhr gleich, denn das war morgen ist hier für euch mit Elke und Jens. Es ist Montag, es ist der 3. August, der erste Arbeitstag im August. Liebe Grüße mal an alle, die heute mit der Ausbildung starten.
1: Ja.
0: Gibt es ja den einen oder anderen. Wetter passt. Nicht ärgern, dass ihr heute nicht ins Freibad gehen könnt. Ihr habt ja irgendwann auch Feierabend und ich glaube, die Sonne zieht ja durch den ganzen Tag.
1: Ne? 13 Stunden Sonne heute bei bis zu 33 Grad. Das sind mal so die Eckdaten. Es sei denn, ihr seid im südlichen und westlichen Niedersachsen unterwegs. Heute Nachmittag, da kann es dann tatsächlich mal den einen oder anderen Schauer geben oder auch das ein oder andere Gewitter. Und dann wird es ungemütlich, weil diese Gewitter können dann tatsächlich auch sehr heftig ausfallen. Morgen am Dienstag Sonne und Wolken und Schauer und Gewitter. Da bekommen wir quasi das volle Programm. Und es wird vor allem nochmal wärmer. Morgen dann 24 bis 34 Grad.
0: Wir wünschen euch einen schönen Start in die neue Woche. Und jetzt springen wir rüber nach Sylt.
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4: Und wie sind Sie heute da? Herr Sprenzel, was?
5: Ich habe in meinem Leben meinem Zeigefinger viel zu wenig den nötigen Respekt gezollt.
6: Oh. Wie sieht denn der aus?
4: Wie eine pralle blaue Weintraube kurz vorm Platzen.
6: Ja, darf ich mal reinpieken?
4: Nee.
6: Also, das muss abfließen.
4: Du musst mit einer heißen Nadel durch den Nagel schmelzen.
6: Halt auf jetzt!
4: Und wir beruhigen uns.
6: Was?
4: Aber ja, es sieht gewaltig aus. Was?
5: Ja, es war schon wieder der Strandkorb. Man ist außer Übung nach diesem Scheißwetter und jetzt, wo die Sonne scheint, zieht man den Hebel von der Rückenlehne, dann habe ich aber noch den Finger im... Und jetzt wird mir erst klar, was ich alles mit dem Zeigefinger mache, obwohl es nur die linke Hand ist. Nicht mal einen Hosenknopf kriege ich zu, weil ich mit dem Zeigefinger... am Rechner kann ich nicht die Hochstelltaste drücken, Schuhe kriege ich zugebunden...
6: Nase putzen.
5: Ich muss mit dem Mittelfinger den Taschentuch ans Nasenloch drücken, Gesicht eincremen, das geht auch nicht.
4: Der Zeigefinger ist ein Multi.
6: Witzigerweise geht Zeigen immer mit dem Zeigefinger, auch wenn er höllisch wehtut.
4: Oh. Deswegen heißt er ja Zeigefinger, weil das kann er immer. Nur das Greifen also.
7: Ja, manche Körperteile weiß man erst so richtig zu schätzen, wenn man sie nicht mehr benutzen kann.
5: Ja. Das ist ja, was ich meine.
4: Ja.
5: Wie kommt es, Frau Doktor, dass mir jetzt erst auffällt, was ich an diesem Finger habe?
7: Herr Sprenzel, wir leben trotz aller Krisen heute in einem nie dagewesenen Überfluss.
6: Gestern gab's keine Brudereier im Cooking Center.
7: Ja, und dennoch haben wir kaum noch Entbehrungserfahrung und verlieren den Sinn für das Schöne im Leben.
6: Oh.
7: Das, was der Psychologe Erich Fromm in Haben und Sein unterscheidet.
6: Ah ja, und Haben ist ja dieses Streben nach Konsum und Besitz, was Sie mal sagten, Frau Doktor.
7: Ganz genau.
6: Haben wollen und Sein
4: ist... Sein kaputter Finger.
6: Also,
7: ja, ein Blick auf unser Dasein. Eine Haltung, in der Besitz keine Rolle spielt.
4: Ja.
7: Sondern wir einfache Dinge wie einen Zeigefinger als Geschenk empfinden.
6: Ja. Oh, wie Sie das immer so sagen.
5: Auf jeden Fall weiß ich jetzt, was ich an dem kleinen Kerl hab.
6: Mm.
5: Und wenn er wieder fit ist, kriegt er Maniküre.
6: Peeling.
5: Dehnübungen mit dem Quetschiball. Das machen wir, ne? Sag mal hallo.
7: Ja.
5: Hallo.
7: Und mit diesem guten Gefühl der Dankbarkeit nehme ich das in den Themenspeicher aus.
5: Dann habe ich noch Pierre aus der Physio angerufen, ob ich bei ihm irgendwann nach Feierabend mal für ein Zwanni eine kleine Handmassage buchen kann.
7: Wie?
5: Hat er aufgelegt.
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0: einen schönen guten Morgen. Der NDR2-Morgen ist hier für euch mit Elke und Jens.
1: Zu schnell fahren ist die Ursache für die meisten Unfälle im Straßenverkehr. Deswegen gibt es jetzt in dieser Woche wieder mehr Kontrollen.
0: Heute ist Montag, der 3. August, 7:30.
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3: Besser Fuß vom Gas. Heute startet die sogenannte Speed Week oder auch der Blitzermarathon. Eine Woche lang kontrolliert die Polizei auf den Straßen ganz genau, wie schnell Autofahrerinnen und Autofahrer unterwegs sind. Amir Brecht, NDR 2 aktuell.
4: In Deutschland sind nach Angaben des ADAC diesmal 13 Bundesländer dabei, alle bis auf Bayern, Sachsen und das Saarland. Ausführliche Informationen, wo genau geblitzt wird, gibt die Polizei nicht heraus. Schwerpunkte sollen aber besonders gefährliche Streckenabschnitte sein, zum Beispiel in der Nähe von Schulen, Kindergärten, Altenheimen und Krankenhäusern sowie an Baustellen. Laut ADAC soll es die gesamte Woche lang Kontrollen mit relativ gleichförmiger Intensität geben.
3: Wie konnten innerhalb von Stunden zehntausende Menschen in der spanischen Exklave Ceuta ankommen und vor allem warum? Darüber sprechen heute in Brüssel die EU-Botschafter. Der Ansturm hat eine neue Asyldebatte ausgelöst. Thomas Spickhofen, NDR 2 Brüssel.
5: 22 der 27 Regierungschefinnen und Chefs machen vor allem Spanien selbst für den Ansturm auf die Exklave verantwortlich. In einem öffentlichen Schreiben verweisen sie auf ein Urteil des obersten Gerichtshofes in Madrid, dass Migranten eine Einzelfallprüfung zugesteht, wenn sie nicht über den Landweg kommen. Dies sei als Vorwand für den Missbrauch des Asylsystems verwendet worden, heißt es in dem Schreiben. Umgekehrt ist der spanische Ministerpräsident Pedro Sánchez enttäuscht über die Reaktion der europäischen Partner. Mehrere hatten ein Aussetzen des Schengen-Abkommens mit Spanien gefordert und ihre Grenzkontrollen verstärkt.
3: Das Deutschland-Ticket könnte im kommenden Jahr teurer werden. Die Rede ist von einem neuen Preis von 66,40 Euro. Das haben Berechnungen des Tagesspiegels ergeben, die sich auf einen sogenannten Preisindex stützen. In den fließen auch solche Faktoren wie Personal oder auch Energiekosten ein. Die Ampelregierung hatte das Deutschland-Ticket ursprünglich mal für 49 Euro eingeführt. Inzwischen kostet das Monatsabo 63 Euro. Das Fürstentum Liechtenstein gilt als einer der verschwiegensten Finanzplätze in ganz Europa. Jetzt sind dort bei einem Hackerangriff offenbar 31.000 hochsensible Datensätze geklaut worden. Thomas Wagner, NDR 2 aktuell.
6: Es handelt sich, so Liechtensteins Regierungschefin Brigitte Haas, um das sogenannte Verzeichnis der wirtschaftlich berechtigten Personen. All diejenigen, die hinter den vielen Stiftungen, Treuhandgesellschaften und Unternehmen stehen, die im Fürstentum Liechtenstein ihren Sitz haben und die eigentlich gerade nicht öffentlich in Erscheinung treten wollen. Was die bislang unbekannten Hacker mit den sensiblen Datensätzen nun anstellen wollen, ist völlig unklar. Lösegeldforderungen seien noch nicht eingegangen, sagte Regierungschefin Brigitte Haas. Im Darknet seien die gestohlenen Daten bislang ebenfalls nicht gesichtet worden.
1: Es ist 7:58 an diesem Montag. Am Temperaturregler drehen wir heute mal wieder ein bisschen. Es geht wieder weiter nach oben und Sonne ist auch am Start.
0: 33 Grad in Emsbüren, in Neukalli sind es 30, in Woldeck 28, in Süderbrarup 25 Grad und an der Ostsee 23 Grad. Also, da ist im Grunde ja für alle was dabei. Wir bekommen bis zu 13 Stunden Sonne und heute Abend im Südosten beziehungsweise im Südwesten.
1: Hast du den Zettel
0: Entschuldigung, ich hatte die Karte falsch rumgedreht. Im Südwesten gibt es mal das ein oder andere Gewitter heute.
1: Der NDR2-Verkehrsservice für den ganzen Norden. Einmal eine Entwarnung auf der A11 Kreuz-Uckermark-Stettin. Da gab es ja einen Falschfahrer, der ist glücklicherweise nicht mehr dort zwischen Schmölln und Penkun. Ihr habt wieder freie Fahrt. Und A1 Osnabrück Richtung Bremen zwischen Bremen-Brinkum und Arsten. 4 Kilometer Stau. Verzögerung hier aktuell 20 Minuten. Das war's. Wir wünschen gute Fahrt.
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0: Oh, das sind mal amtliche Zahlen. Ne? Man erkennt gute Konzerte inzwischen auch daran, dass sie ungefähr so viel kosten wie ein Wochenendurlaub. Aber Live-Musik ist es den Menschen trotzdem wert.
1: Vergangenes Jahr sind so viele Menschen auf Konzerten gewesen wie seit Corona nicht mehr. 74,5 Millionen. Boah. Konzertbesuche hat das Statistische Bundesamt jetzt nachgezählt. Heißt, gespart wird offenbar an vielem, aber nicht am Lieblingskünstler. Ist ja auch eigentlich schön, so ein Erlebnis dann live zu sehen. Und dann muss es auch mit dem Handy filmen, weil bei den Ticketpreisen muss es mindestens 30 Mal angucken danach noch.
0: Stimmt.

0: Konzerte erinnert man sich meist nicht wegen der Setlist, sondern wegen der Atmosphäre, wegen der Menschen und weil einfach alles gepasst hat.
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2: Naja, das ist einfach so, weißt du, wenn du so ein bisschen das Gefühl hast, du kommst an die Künstler ran, die erzählen ein bisschen was von sich und du kannst so ein bisschen in deren Leben und in deren Seele blicken, dann ist das irgendwie was ganz Besonderes. An besonderen Orten zwischendurch erzählen sie Geschichten hinter den Songs. Das ist so die Idee von Songs und Stories. Und letzten Freitag haben das Jupiter Jones gemacht für uns, für euch. Und zwar im Ernst-Barlach-Theater in Güstrow. Das ist, glaube ich, auch eher so ein Ort, an dem die selten mal ein Konzert gespielt haben.
0: Ja, ein sehr kleines Theater mit 250 Plätzen, Stuck an der Decke, rote flauschige Sitze und mittendrin Jupiter Jones. Für die Band ein ganz besonderer Abend, denn sie haben zum ersten Mal Songs aus ihrem neuen Album Ich trag den Sarg, du trägst was Buntes live vor Publikum gespielt. Und ein ganz besonderer Abend war es für die Band und alle, die dabei waren.
3: Ja, das war einfach mega. Das war ganz spontan für uns heute.
4: Ja.
3: Also ich fand die Texte alle richtig tiefgründig und fand ich richtig toll. Man hat mit ihm so mitgefühlt als Mensch. Das fand ich mega. Und natürlich das bekannte Lied, was er gespielt hat, war natürlich auch schön.
4: Der Song Still, da kamen mir auch ein bisschen die Tränen. Da musste ich an meine Oma denken.
3: Ich fand die Storys cool, die er zwischen den Liedern erzählt hat.
5: Die Stimmung, die Atmosphäre. Ja, was Besonderes hier im Theater. Hat man hier nicht so oft. Ja, war ein wirklich cooler schöner Abend.
2: Ja, schön, dass euch das gefallen hat. Jupiter Jones haben ja auch neue Musik am Start. Wo diese Liebe hinfällt, Krater, gibt's jetzt für euch im NDR2 Morgen.
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1: Wenn ich den einmal höre morgens, habe ich den sofort den ganzen Tag im Kopf. Das ist ein schöner Song, schöner Ohrwurm-Song, wo diese Liebe hinfällt von Jupiter Jones. 7.46 Uhr, 14 Minuten vor 8. Elke und Jens hier, der Ändert's mal morgen. Das ist so die Zeit, wo demnächst alle schon wieder schnell, Schule geht um 8 los, unterwegs sind. Aber im Moment haben ja alle noch Ferien. Ganz Deutschland hat Ferien, der ganze Norden hat noch Ferien. Und ich sag mal, das Wetter ist schon Freibad- und strandtauglich.
2: Das kann man sagen. Also Temperaturen bis 33 Grad bei bis zu 13 Stunden Sonne. Da kannst du schön ablungern im Freibad, weißt du, auf der Kokosmatte liegen und einfach in den Himmel starren. Ja. So soll das sein. Warm, ja, wird es und Gewitter gibt es auch, allerdings nur im Westen und Süden Niedersachsens dann heute Nachmittag. Aber so ganz generell, ich meine, wir haben August jetzt auch.
1: Ja,
2: ne?
1: Gehört sich so.
2: Ja, dann kann man das schon mal machen.

nochmal ein Foto vom Sonnenaufgang am Strand von Scharbeutz oder nochmal ein Fischbrötchen beim Lieblingsladen um die Ecke und noch einmal mit den Kindern in der Familienbucht in Büsum spielen. Elke und Jens hier, denn das war morgen für euch am Montag. Ferienendspurt bei uns im Norden, haben wir gerade schon so ein bisschen drüber gesprochen, und wir sorgen einfach dafür, dass die

0: dieses Feriengefühl noch viel, viel länger bleibt.
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2: Mini-Urlauber haben wir für euch an der Ostsee. Kreuzfahrten nach Schweden oder Shoppinggutscheine. Heute Morgen hat sich Dominik aus Westerkappeln eine Jahreskarte für den Heidepark, fürs Heidepark-Resort gesichert. Wir haben mit ihm Familienduell in der NDR2-Version gespielt und ihn gefragt, welches wohl die drei Lieblingsgetränke der Deutschen sind.
3: Cola, Fanta, Bier, Wasser, Tee, Kaffee, Orangensaft, Zitronensaft, Säfte.
4: Bevor es jetzt hier Zitronensaft noch abseitig wird, sagen wir einfach schon mal, Wasser, Kaffee, Tee sind die Top 3. Und damit, lieber Dominik, hast du gewonnen. Richtig gut gemacht und genau so macht ihr es heute Morgen auch. Die Jahreskarte für einen Freizeitpark ist leider weg, aber wir haben noch was besonders Schönes für euch. Wir spielen heute Morgen noch um eine Mini-Kreuzfahrt nach Schweden mit der TT-Line. Stellt euch das mal vor, das solltet ihr dringend gewinnen, um so das Sommerfeeling noch so ein bisschen zu verlängern. Und wir sagen Bescheid, sobald das losgeht.

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0: Einen schönen guten Morgen. Da sind wir wieder, der Nerds vom Morgen hier für euch mit Elke und Jens.
1: Fuß vom Gas, das spart nicht nur Sprit, das kann auch Bußgelder vermeiden. Und in dieser Woche wird darum wieder ganz genau hingeguckt, wie wir uns allesamt im Straßenverkehr verhalten.
0: Montag, der 3. August, es ist genau 8 Uhr.
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3: Die europaweite Speed Week oder auch der Blitzermarathon ist gestartet und läuft bis Sonntag. Das heißt, Rasen und Drängeln im Straßenverkehr, das könnte in dieser Woche noch schneller zu einem Bußgeld führen als sonst. Christian Nagel, NDR 2 Kiel, wo genau müssen wir denn mit Blitzern oder auch Kontrollen rechnen?
4: Ja, konkret will die Polizei aus nachvollziehbaren Gründen natürlich nicht die Orte nennen, aber vor allem dort, wo Fußgänger und Radfahrer besonders von zu schnell fahrenden Autos, LKW oder Motorrädern gefährdet werden, also zum Beispiel in der Nähe von Krankenhäusern, Seniorenheimen, Fußgängerüberwegen und Bushaltestellen, wollen Beamte in den nächsten Tagen die Geschwindigkeit kontrollieren. Dabei kommen nach Angaben der Polizei nicht nur stationäre Blitzer zum Einsatz, auch zivile Autos, die mit Videoaufzeichnung ausgestattet sind, werden unterwegs sein.
3: Falschinformationen in den sozialen Medien haben den Ansturm zehntausender Menschen auf die spanische Exklave Ceuta ausgelöst. Davon geht offenbar die Regierung in Marokko aus. Außerdem ist wohl auch ein spanisches Gerichtsurteil falsch interpretiert worden, sagt das Innenministerium. Constanze Semiday, NDR 2 aktuell.
5: Diese Erklärung deckt sich mit dem, was Spanien schon am Freitag mitgeteilt hat. Das entsprechende Gerichtsurteil stammt von Anfang Juli und besagt, dass Migranten, die über das Meer auf spanischem Gebiet eintreffen, nicht ohne ordnungsgemäßes Verfahren zurückgeschickt werden dürfen. Etwa 60.000 Menschen waren binnen Stunden von Marokko in die Exklave Ceuta gelangt. Nach spanischen Angaben kamen 72 Menschen dabei ums Leben. Marokko spricht dagegen von 11. Unklar ist, wie viele der Menschen sich momentan noch in Ceuta befinden. Der Regionalpräsident spricht von Tausenden.
3: Im Waldbrandgebiet in Griechenland sind beim Zusammenstoß von zwei Löschhubschraubern zwei Menschen getötet worden. Sie waren in der Nähe von Athen im Einsatz. Westlich der griechischen Hauptstadt und auf der Halbinsel Peloponnes wüten die größten Feuer aktuell. Landesweit brennt es auf einer Fläche von 100 Quadratkilometern. Mehrere Ortschaften sind evakuiert worden, rund 200 Häuser sind verbrannt. Das Deutschland-Ticket könnte im kommenden Jahr teurer werden. Laut Tagesspiegel sind rund 3,40 Euro mehr im Gespräch. Aktuell kostet das Monatsabo 63 Euro. Peter Behrendt, NDR 2 aktuell.
6: Grundlage für die Preisanhebung ist laut der Zeitung der von den Verkehrsministern im Frühjahr beschlossene Preisindex. Der wurde eingeführt, um den politischen Streit um den Preis zu beenden. In den Index fließen unter anderem die Personal- und Energiekosten ein. Die Ampelregierung hatte das Deutschland-Ticket vor etwas mehr als 3 Jahren für 49 Euro eingeführt. Schon bald stritten Bund und Länder über die Finanzierung. Der Preis stieg dann im Januar vergangenen Jahres auf 58 Euro und ein Jahr später auf 63 Euro.
0: 8:03 ist es jetzt an diesem Montag. Es ist der 3. August und August hat sich gedacht, also ich bin ein Sommermonat und ich zeig mal so richtig, was ich kann, auch heute wieder.
1: 23 Grad an der Ostsee, 25 bis 27 im Oberharz, 28 Grad in Buttjading, 29 in Glinde, 30 in Neukalitz und in Hamburg auf der Schanze und 33 Grad in Imsbüren. So, das mal die Temperaturen bei bis zu 33 Stunden Sonne. Das klappt nicht überall durchgehend mit der Sonne, denn wir bekommen immer ab und zu auch mal die eine oder andere lockere Wolke dazu. Und im Süden und Westen Niedersachsens heute Abend dann auch Schauer und Hitzegewitter.
0: Der NDR2-Verkehrsservice für den ganzen Norden, A1 Osnabrück Richtung Bremen, zwischen Bremen-Brinkum und Arsten 4 Kilometer Stau, Verzögerung 20 Minuten. Und A7 Kassel Richtung Hannover, die Einfahrt Hedemünden wird wegen einer Nachtbaustelle von 21 Uhr, also heute Abend erst, bis morgen 6 gesperrt. Aber wisst ihr heute schon mal Bescheid.
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0: Es gibt Weltrekorde, da denkst du sofort Respekt. Und dann gibt's Weltrekorde, da denkst du die armen Nachbarn. 72 Stunden Posaunenmusik am Stück. Genau das haben 1850 Musikerinnen und Musiker in Nürnberg geschafft. 3 Tage, 3 Nächte lang haben sich immer abgewechselt. Der Weltrekord muss noch offiziell bestätigt werden, aber sieht alles gut aus.
1: Ja, herzlichen Glückwunsch dazu an dieser Stelle. Wusstest du eigentlich, dass Events mit Posaunen die einzigen Veranstaltungen sind, die abgeblasen werden können?
0: Mhm. Komm. Ja, doch.

0: Ja, es ist auch alles nicht so einfach. Bis vor ein paar Wochen, da bist du morgens aus dem Bett gefallen, hast dir eine Jeans angezogen, paar Sneaker, Hoodie drüber, auf ging's zur Schule. Moin, ihr Lieben. Lass uns mal einen Tag starten. So, heute Morgen sieht das alles ein bisschen anders aus. Jetzt liegt da diese Latzhose, da stehen diese Sicherheitsschuhe, da hast du vielleicht ein Oberhemd und möglicherweise musstest du dir auch einen Sakko zulegen. Und ich weiß nicht genau, ich würde es allerdings gerne mal wissen, ihr könnt euch ja mal melden, hat der ein oder andere Azubi heute Morgen eine Krawatte an?
1: Natürlich, also je nachdem, wo du dann
0: arbeitest. Meinst du?
1: Und der ein oder andere hat auch eine Latzhose und Sicherheitsschuhe.
0: Naja, meine ich ja.
1: Da bin ich relativ von überzeugt.
0: Natürlich.
1: Denn das war morgens hier für euch mit Elke und Jens. Es ist 8 und 12 Minuten. Neuer Lebensabschnitt für manche, die jetzt in die Ausbildung starten. Heute der erste Arbeitstag. Liebe Grüße mal an alle. Und wenn ihr es überlebt habt, meldet euch gerne. Andere folgen ja am 1. September. Gibt es ja auch immer nochmal Ausbildungsstart. Und ganz besonders beliebt übrigens Kfz-Mechatroniker, medizinische Fachangestellte oder Kaufmann bzw. Kauffrau für Büromanagement. Und wir glauben ganz sicher, den ersten Tag vergisst man nicht. Man weiß vielleicht nicht mehr so richtig, was es zum Mittagessen gab, aber wie aufgeregt man morgens war, das erinnert man bestimmt.
0: Auf jeden Fall. Ich kann mich auch noch dran erinnern. Ich kam da rein, Werkshalle, du wirst ja erstmal beäugt.
1: Aha,
0: da ist der neue Stift.
1: Da ist er.
0: Mal gucken, was wir dem alles so in die Schuhe schieben können. Ja, viele Unternehmen suchen ihren Nachwuchs inzwischen da, wo junge Leute eben unterwegs sind, bei Social Media. Die Industrie- und Handelskammer zum Beispiel mit einem eigenen Kanal. Dort zeigen echte Azubis ihren Alltag von der Berufsschule bis zum Outfit-Check.
2: Industriekauffrau im Lager, Outfit-Check. Schuhe, S3, Stahlkappenschutz, mega wichtig. Dann haben wir natürlich noch unsere sexy Latzhose, unsere Fleecejacke und ganz wichtig, die Warnweste, Sicherheitsorange. Auch dieses Jahr wieder im Trend.
0: Natürlich.
1: Aber ich finde es ganz herrlich, es ist auch cool. Und übrigens spannend ist, Ausbildungen werden wieder beliebter. Finde ich auch ganz gut. Natürlich gibt es da auch Tipps auf diesen Seiten für alle, die heute oder dann in 4 Wochen ihren ersten Arbeitstag haben.
3: Wenn ich nochmal anfangen könnte, würde ich
4: meine Meinung öfter äußern.
3: Der beste Tipp für die erste Woche ist
4: Fragen, also Fragen stellen auf jeden Fall.
3: Mein stolzester Moment in der Ausbildung war,
4: dass ich mit dem Sprinter überall fahren konnte und auch überall hinparken konnte.
3: Der Satz, der mich instant triggert,
4: dass ich die Spülmaschine ausräumen soll oder Kaffee machen soll.
0: So, unser Tipp, macht euch keinen Stress, egal was da ansteht heute. Niemand war am ersten Tag schon ein Profi, auch euer Chef nicht.

0: 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Wer von euch in einem dieser Staus am Wochenende gestanden hat, der weiß, im Grunde geht das auch schöner. 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Wir sorgen für die schönen Momente in eurem Urlaub und auch danach.
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3: Und jetzt haben wir was ganz besonders Schönes für euch. Da fragen immer ganz viele Leute, wann gibt es denn das nochmal? Wann gibt es denn das nochmal? Ich war letztes Wochenende bei Freunden in Kiel. Und dann habe ich die großen Pötte da abfahren sehen und habe gedacht, wie würde ich das lieben, da einmal mit da drauf sein und irgendwo hinfahren. Und wir haben jetzt für euch eine Mini-Kreuzfahrt Deluxe für zwei Personen nach Schweden mit der TT-Line. Also ehrlich gesagt, da wollt ihr dabei sein. Weißt du, Schweden ist so ein wunderschönes Land. Alles schmeckt nach Zimt. Und wir schicken euch dahin.
0: Wir spielen mit euch das Familienduell. 20 Sekunden Zeit, um die drei häufigsten Antworten der Deutschen auf eine Frage zu nennen. Und wenn ihr Bock habt auf einen Kurztrip nach Schweden, dann solltet ihr jetzt anrufen 01375 95 1095 für 14 Cent pro Anruf. Aber wir gehen auch ran, ne?
3: Auf Nicht erschrecken.

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0: Einen schönen guten Morgen. Der Zwei-Morgen ist hier für euch mit Elke und Jens.
1: Euch ärgern, wenn das Auto vorher nicht schnell genug fährt, wie ihr denkt. Das dürft ihr aber drängeln besser nicht, denn in dieser Woche wird ganz besonders auf die Geschwindigkeit geachtet.
0: Montag ist heute der 3. August, 8:30.
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3: Besser Fuß vom Gas, denn heute startet die sogenannte Speed Week, der Blitzermarathon. Eine Woche lang kontrolliert die Polizei auf den Straßen ganz genau, wie schnell wir da unterwegs sind. Amir Brecht, NDR 2 aktuell.
4: In Deutschland sind nach Angaben des ADAC diesmal 13 Bundesländer dabei, alle bis auf Bayern, Sachsen und das Saarland. Ausführliche Informationen, wo genau geblitzt wird, gibt die Polizei nicht heraus. Schwerpunkte sollen aber besonders gefährliche Streckenabschnitte sein, zum Beispiel in der Nähe von Schulen, Kindergärten, Altenheimen und Krankenhäusern sowie an Baustellen. Laut ADAC soll es die gesamte Woche lang Kontrollen mit relativ gleichförmiger Intensität geben.
3: Wie konnten innerhalb von Stunden zehntausende Menschen in der spanischen Exklave Ceuta ankommen? Und vor allem warum? Darüber sprechen heute in Brüssel die EU-Botschafter. Der Ansturm hat eine neue Asyldebatte ausgelöst. Thomas Spickhofen, NDR 2 Brüssel.
5: 22 der 27 Regierungschefinnen und Chefs machen vor allem Spanien selbst für den Ansturm auf die Exklave verantwortlich. In einem öffentlichen Schreiben verweisen sie auf ein Urteil des obersten Gerichtshofes in Madrid, dass Migranten eine Einzelfallprüfung zugesteht, wenn sie nicht über den Landweg kommen. Dies sei als Vorwand für den Missbrauch des Asylsystems verwendet worden, heißt es in dem Schreiben. Umgekehrt ist der spanische Ministerpräsident Pedro Sánchez enttäuscht über die Reaktion der europäischen Partner. Mehrere hatten ein Aussetzen des Schengen-Abkommens mit Spanien gefordert und ihre Grenzkontrollen verstärkt.
3: Das Deutschlandticket könnte im kommenden Jahr teurer werden. Die Rede ist von einem neuen Preis von 66,40 Euro. Das haben Berechnungen des Tagesspiegels ergeben, die sich auf einen sogenannten Preisindex stützen. In den fließen auch solche Faktoren wie Personal- oder Energiekosten ein. Die Ampelregierung hatte das Deutschlandticket ursprünglich mal für 49 Euro eingeführt. Inzwischen kostet das Abo 63 Euro. Das Fürstentum Liechtenstein gilt als einer der verschwiegensten Finanzplätze Europas. Jetzt sind dort bei einem Hackerangriff offenbar 31.000 hochsensible Datensätze geklaut worden. Thomas Wagner, NDR 2 aktuell.
6: Es handelt sich, so Liechtensteins Regierungschefin Brigitte Haas, um das sogenannte Verzeichnis der wirtschaftlich berechtigten Personen. All diejenigen, die hinter den vielen Stiftungen, Treuhandgesellschaften und Unternehmen stehen, die im Fürstentum Liechtenstein ihren Sitz haben und die eigentlich gerade nicht öffentlich in Erscheinung treten wollen. Was die bislang unbekannten Hacker mit den sensiblen Datensätzen nun anstellen wollen, ist völlig unklar. Lösegeldforderungen seien noch nicht eingegangen, sagte Regierungschefin Brigitte Haas. Im Darknet seien die gestohlenen Daten bislang ebenfalls nicht gesichtet worden.
1: 3 Minuten nach 8:30 ist es. Wir wünschen euch einen schönen Start in den Montag. Und das Herrliche ist, wenn ihr die Wäsche jetzt raushängt, könnt ihr die wahrscheinlich in 3 Stunden schon wieder abnehmen. Denn die Sonne tut alles dafür.
0: Bis zu 13 Stunden scheint die Sonne heute bei Temperaturen zwischen 23 und 33 Grad. Das ist also natürlich ohne Frage ein Sommertag. Ist ja auch der 3. August heute. Wärmegewitter heute Abend im Süden und Westen Niedersachsens.
1: Der NDR2-Verkehrsservice für den ganzen Norden. A1 Osnabrück Richtung Bremen. Zwischen Bremen-Brinkum und Arsten 4 Kilometer Stau, Verzögerung 20 Minuten. A7 Kassel Richtung Hannover. Die Einfahrt Hedemünden wird wegen einer Nachtbaustelle von 21 Uhr bis morgen 6 Uhr gesperrt. Und A25 Gisthacht Richtung Hamburg zwischen Nettelnburg und Allermöhe. 4 Kilometer stockender Verkehr.
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0: 2026 rauchfrei. Vielleicht gehört ihr auch dazu. Dann herzlichen Glückwunsch.
1: Ja, ihr seid damit nicht allein. Also ist ja eine gute Sache. Bald sollen auch Barbecue-Soßen, Chips und manche Käsesorten gewissermaßen rauchfrei werden. Das hat die EU bestimmt. Die haben so Raucharomen überprüft und festgestellt, die sind alle gar nicht so gesund. Und deshalb dürfen die jetzt nicht mehr verwendet werden. Ne? Aber bevor jetzt Panik am Grill ausbricht, also so traditionell geräucherte Lebensmittel, das bleibt alles erlaubt.
0: Ich glaube, man muss sowieso unterscheiden. Also diese Raucharomen, klar. Was ihr mit eurer Zucchini da veranstaltet, das sind Röstaromen. Ich glaube, das ist was anderes.

0: mit einem Cocktail in der Hand am Deck stehen und beim Auslaufen des Schiffs in den Hafen schauen und anderen zuwinken, die nicht mitfahren, beim Buffet richtig zuschlagen, den Abend gemütlich ausklingen lassen, schlafen gehen und zack, am nächsten Morgen in Schweden sein. 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
2: Jetzt habe ich ja richtig Bock auf Urlaub. Aber ich kann ja leider gar nicht mitmachen. Das macht ja ihr. Wir versorgen euch den ganzen Sommer mit den tollsten Erlebnissen und Ausflügen. Und jetzt geht es um eine Mini-Kreuzfahrt Deluxe für zwei nach Schweden. Und da möchte natürlich hin Stefanie aus Sieverstedt, die als erste hier bei uns gelandet ist. Wie ist denn dein Sommer bislang so verlaufen, Stefanie?
3: Also ich bin ja mit dem Wetter nicht so fein. Wenn das über 30 Grad ist, das ist nicht wirklich meins. Mhm. Aber sonst alles top.
0: Ja, ja. Sehr gut. Hast du schon Urlaub gehabt oder kommt er noch?
3: Nee, ich habe Urlaub schon gehabt. Tatsächlich im Mai. Ich war eine Woche in Wien. Ich war eine Woche in Amsterdam. Ich bin so ein Städtereise.
0: Ja, gut.
2: Ja, du, aber in Schweden gibt's schöne Städte und es ist nicht so heiß meistens.
3: Richtig, genau. Ja. Vielleicht habe ich ja Glück.
2: Und wir haben was ganz Schönes für dich, nämlich so eine Mini-Kreuzfahrt Deluxe für zwei mit der TT-Line Schwedenfähren. Also da kannst du das Auto mitnehmen, da hast du schöne, komfortable Kabine, Hin- und Rückfahrt und so weiter, Abendessen, Frühstück, alles mit am Start. Und ich habe so das Gefühl, das könnte ein Match werden mit euch beiden.
3: Oh, das ist schön, da würde ich mich freuen.
0: Dann schauen wir mal. Wir spielen mit dir eine Runde das Familienduell im NDR2-Style. 20 Sekunden Zeit, um die drei häufigsten Antworten der Deutschen auf die folgende Frage zu finden. Stefanie, bist du bereit?
3: Ich bin bereit.
0: Super, hier kommt deine Frage. Welche Automarken sind die beliebtesten bei den Deutschen?
3: VW, Mercedes, BMW, Audi, Skoda, Hyundai, Toyota, Nissan. Was gibt's denn noch? Keine Ahnung, was
2: ja. Mir jetzt noch also einfällt. Wir haben dich einfach noch ein bisschen aufzählen lassen, damit es gerecht verläuft bei den Automarken. Audi, BMW, Mercedes sind die drei beliebtesten. Da hast du gleich die Punkte am Anfang gemacht. Und liebe Stefanie, du hast gewonnen.
3: Wahnsinn, ich freue mich. Ich bin echt total aufgeregt.
2: Du fährst mit TT-Line Schwedenfähren auf eine Mini-Kreuzfahrt Deluxe für zwei nach Schweden mit Hin- und Rückfahrt und so weiter und machst es dir ganz gemütlich da.
3: Das mache ich. Vielen, vielen Dank. Ich freue mich total.
0: Herzlichen Glückwunsch.

0: Sommervibes mit Two Colors und Nina Chuba, Heavy Metal Love, 8.48 Uhr, 12 Minuten vor 9. Elke und Jens hier, der Endertsmormon. Und ich liebe ja diese Sommerabende.
1: Schön.
0: Jetzt müssen wir in der Woche meistens früh ins Bett, aber am Wochenende, ne, da kann man das ja mal ausleben, waren wir am Samstagabend mit Freunden im Biergarten.
1: Ja.
0: War sehr schön. Und es war schön warm, man konnte lange draußen sitzen und irgendwann das Lokal drin macht aber um 10 zu. Und der Kellner hat uns so angeguckt und offensichtlich gemerkt, dass wir noch nicht willens waren, nach Hause zu gehen.
1: Da war noch Druck in der Leitung.
0: Ja, also nee, sagt er, hier nochmal einmal letzte Runde, wollt ihr noch was bestellen? Ja. Und dann, wie ein guter Vater, möchtet ihr nochmal auf Toilette? Wir schließen gleich ab. Aber ihr könnt hier draußen sitzen bleiben, das stört uns
1: nicht.
0: Das ist ja nett. Mhm. Gesagt, getan, 5 Stunden später sagt er, Achtung, ich mache jetzt das Licht aus, weil überall so die Bäume bestrahlt. Ja. Wir hatten noch so eine kleine Kerze und wenn ihr geht, pustet die Kerze aus.
1: Schön.
0: Haben wir auch gemacht. Und dann
1: haben
0: wir da noch eine Dreiviertelstunde, eine Stunde noch schön im Biergarten gesessen. Danke, dass wir da Unterkunft gefunden haben.
1: Der Kellner in diesem Fall eine 8 von 10.
0: Absolut, auf jeden Fall.
1: 10 von 10 wäre gewesen, wenn euch den Schlüssel für, du weißt schon.
0: Macht die Striche, wenn ihr
1: macht
0: euch
1: macht die Striche
0: tropft.
1: Und dann...
0: Ja, fand ich gut. Genau solche Abende.
1: Hängt ihr euch den Bierdeckel zu Hause an die Pinnwand?
0: Oh Gott. Nein, sind ja liebe Leute.
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0: Einen schönen guten Morgen. Der Inderts von morgen ist hier für euch mit Elke und Jens.
1: Drängeln und Rasen auf der Straße, das ist gefährlich und darum ist es auch verboten. Wie gut wir uns an Verbote und Gebote halten, das guckt sich die Polizei in dieser Woche mal ganz genau an.
0: Es ist Montag, der 3. August, heute gleich 9 Uhr.
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3: Zu schnell fahren ist die häufigste Ursache für Unfälle im Straßenverkehr. Und deshalb startet heute wieder die Speed Week. Die geht bis Sonntag und da schaut die Polizei ganz besonders hin. Aline Braun, NDR 2 aktuell.
4: Die Speed Week läuft von heute bis Sonntag in fast ganz Deutschland. Nur Bayern, Sachsen und das Saarland sind nicht mit dabei. Mit der Aktion will die Polizei Unfälle verhindern, vor allem aber auf Gefahren aufmerksam machen. Denn die meisten tödlichen Unfälle passieren, weil jemand zu schnell gefahren ist. Deshalb reden die Polizistinnen und Polizisten allen, die sie kontrollieren, ins Gewissen. Aber es drohen natürlich auch Bußgelder und andere Strafen. Die letzte Speed Week gab es im April. Da wurden Hunderttausende beim Zu-Schnellfahren erwischt. Allein in Schleswig-Holstein wurden zum Beispiel fast 19.000 Autos geblitzt.
3: Das Deutschland-Ticket nutzen aktuell 14,5 Millionen Menschen in Deutschland. Es kostet 63 Euro pro Monat. Nächstes Jahr könnte der Preis auf 66,40 Euro pro Monat steigen. Grund dafür ist ein Preisindex. Den haben die Verkehrsministerinnen und Minister von Bund und Ländern letztes Jahr beschlossen. Jenny Kallenbrunnen, NDR 2 aktuell.
5: Der Preisindex bedeutet, ab 2027 soll der Preis für das Deutschland-Ticket regelmäßig an steigende Kosten angepasst werden. Zum Beispiel, wenn Bus und Bahn wegen höherer Löhne oder Energiekosten teurer werden, dann könnte auch das Deutschlandticket entsprechend teurer werden. Diese neue Regel soll verhindern, dass der Preis für das Deutschlandticket jedes Mal politisch neu festgelegt werden muss. Das Ticket wurde ja von der Ampelregierung eingeführt und hat damals 49 Euro gekostet. Und seitdem wurde immer wieder lange zwischen Bund und Ländern diskutiert, wie viel das Ticket jeweils im nächsten Jahr kosten soll. Jetzt soll immer Ende September feststehen, was das Ticket im Folgejahr kostet.
3: Marokko geht davon aus, dass Falschinformationen in sozialen Medien für den Ansturm zehntausender Menschen auf die spanische Exklave Ceuta in Nordafrika verantwortlich sind. Außerdem sei ein Urteil eines spanischen Gerichts, das die sofortige Rückführung von auf See abgefangener Migranten verbiete, falsch interpretiert worden. Franka Welz, NDR 2 Madrid.
6: Die Erklärung deckt sich grundsätzlich mit Äußerungen der spanischen Regierung zu dem Vorfall. Allerdings sprach das marokkanische Innenministerium in einer ersten Reaktion am Sonntag in Rabat von 11 Todesopfern. Spanien hatte die Zahl der Menschen, die bei dem Ansturm starben, hingegen auf bisher 72 beziffert. Die marokkanische Menschenrechtsorganisation AMDH spricht dagegen von fast 130 Opfern und fordert eine unabhängige Untersuchung. Die EU-Innenminister werden sich laut irischer EU-Ratspräsidentschaft am Dienstag in einer Dringlichkeitssitzung mit der Migrationskrise in Ceuta befassen.
3: Viele Menschen starten jetzt ihre Berufsausbildung. Besonders beliebt sind offenbar Handwerksberufe. Da steigen nämlich die Ausbildungszahlen. Von den Handwerkskammern heißt es, alleine zwischen Januar und Juni sollen bundesweit knapp 68.000 Ausbildungsverträge geschlossen worden sein. Es sind 3.000 mehr als noch im letzten Jahr. Es gibt aber auch noch viele offene Ausbildungsstellen, zum Beispiel im Einzelhandel oder im Metall- und Schiffbau. Da schreibt die IHK Kiel.
0: Gleich 9:03. Wir starten in einen sonnigen Montag, in eine sonnige Woche, zumindest so von hier aus betrachtet, sieht es ja erstmal ganz sommerlich aus bei uns.
1: Ja, also für heute zum ersten Arbeitstag im August, 23 Grad in Zinnowitz auf Usedom, 28 Grad in Kadenberg, 29 in Glinde, in Neukarlis sind es 30 Grad und in Neuenhaus und Emsbüren 33 Grad. Wie bitte? Nein, wenn ihr jetzt gerade im ersten Lehrjahr angefangen habt, gibt es kein hitzefrei. Also, so, das Ganze bei 10 bis 13 Stunden Sonne, heute Abend im Süden und Westen Niedersachsens kurze Gewitter.
0: Der NDR2-Verkehrsservice für den ganzen Norden, A1 Osnabrück Richtung Bremen, zwischen Bremen-Brinkum und Asten 4 Kilometer Stau. Und A25 Geesthacht Richtung Hamburg zwischen Nettelnburg und Allermö 4 Kilometer stockend. Das war's, wir wünschen gute Fahrt.
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1: Da willst du nur das schöne Wetter am Strand von Sylt genießen und landest in der Notaufnahme. So passiert Ex-Medienmann Jackie Sprenzel aus unserer Comedy aus der Kuh-Oase. Der hat sich den Zeigefinger im Strandkorb gequetscht.
7: Oh, wie sieht denn der aus?
8: Wie eine pralle blaue Weintraube kurz vorm Platzen.
7: Darf ich mal reinpieken? Also, das muss abfließen.
0: Oh Gott, das tut mir schon weh, wenn ich das nur höre. Die gute Nachricht, der Finger ist noch dran. Die schlechten Nachrichten gibt's gleich für euch. Die Best-of-Folge unserer Comedy, die Kuroase in 9 Minuten.

0: Rein geht's in die neue Woche, der NDR 2 Morgen mit Elke und Jens. 9.14 Uhr und wir hoffen, ihr seid unfallfrei in diesen Montag gestartet. Es gibt ja so Tage, da hast du 3 Verletzungen auf einmal eingeklemmt, umgeworfen, irgendwas kaputt gemacht. Du denkst, mein Gott, hoffentlich ist der Tag bald vorbei. Also ich hoffe, bei euch ist so ein Tag nicht heute.
1: Dann läuft es nämlich besser als auf Sylt. Ex-Medienmann Jackie Sprenzel hat sich im Strandkorb den Finger gequetscht. Aber zum Glück hat er gleich viel Zuspruch.

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1: Und wie sind Sie heute da? Herr Sprenzel, was...
2: Ich habe in meinem Leben meinem Zeigefinger viel zu wenig den nötigen Respekt gezollt.
3: Oh, wie sieht denn der aus?
1: Wie eine pralle blaue Weintraube kurz vorm Platzen.
3: Ja, da darf ich mal reinpieken.
2: Nee. Also,
3: das muss abfließen.
1: Du musst mit einer heißen Nadel durch den Nagel schmelzen.
2: Halt auf jetzt!
1: Und wir beruhigen uns.
2: Was?
1: Aber ja, es sieht gewaltig aus. Was?
2: Ja. Es war schon wieder der Strandkorb. Man ist aus der Übung nach diesem Scheißwetter und jetzt, wo die Sonne scheint, zieht man den Hebel von der Rückenlehne. Dann habe ich aber noch den Finger im... Und jetzt wird mir erst klar, was ich alles mit dem Zeigefinger mache, obwohl es nur die linke Hand ist. Das nicht mal einen Hosenknopf kriege ich zu, weil ich mit dem Zeigefinger... am Rechner kann ich nicht die Hochstelltaste drücken, Schuhe kriege ich zugebunden...
3: Nase putzen.
2: Ich muss mit dem Mittelfinger das Taschentuch ans Nasenloch drücken. Gesicht eincremen, das geht auch nicht.
1: Der Zeigefinger ist ein Multitool.
3: Witzigerweise geht Zeigen immer mit dem Zeigefinger, auch wenn er höllisch wehtut.
1: Deswegen heißt er ja Zeigefinger, weil das kann er immer. Nur das Greifen also.
4: Ja, manche Körperteile weiß man erst so richtig zu schätzen, wenn man sie nicht mehr benutzen kann.
2: Ja. Das ist ja, was ich meine.
1: Ja.
2: Wie kommt denn, Frau Doktor, dass mir jetzt erst auffällt, was ich an diesem Finger habe?
4: Herr Sprenzel, wir leben trotz aller Krisen heute in einem nie dagewesenen Überfluss.
3: Gestern gab's keine Brudereier im Cooking Center.
4: Ja, und dennoch haben wir kaum noch Entbehrungserfahrung und verlieren den Sinn für das Schöne im Leben.
3: Oh.
4: Das, was der Psychologe Erich Fromm in Haben und Sein unterscheidet.
3: Ah ja, und Haben ist ja dieses Streben nach Konsum und Besitz, was Sie mal sagten, Frau Doktor.
4: Ganz genau.
3: Haben wollen und Sein
1: ist... Sein kaputter Finger.
3: Also
4: ein Blick auf unser Dasein, eine Haltung, in der Besitz keine Rolle spielt, sondern wir einfache Dinge wie einen Zeigefinger als Geschenk empfinden.
3: Ach, wie Sie das immer so sagen.
2: Auf jeden Fall weiß ich jetzt, was ich an dem kleinen Kerl hab. Und wenn er wieder fit ist, kriegt er Maniküre.
3: Peeling.
2: Ja. Dehnübungen mit dem Quetschiball. Das machen wir, ne? Sag mal hallo.
4: Ja.
2: Hallo.
4: Und mit diesem guten Gefühl der Dankbarkeit nehme ich das in den Themenspeicher aus.
2: Dann habe ich noch Pierre aus der Physio angerufen, ob ich bei ihm irgendwann nach Feierabend mal für ein Zwanni eine kleine Handmassage buchen kann.
4: Wie?
2: Hat er aufgelegt.
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0: Es ist gleich 9.30 Uhr, halb 10. Der NDR2-Verkehrsservice für den ganzen Norden, A1 Osnabrück Richtung Bremen. Zwischen Bremen-Brinkum und Arsten gibt es 3 Kilometer Stau und A36 Bernburg Richtung Fienburg. Zwischen Wernigerode Mitte und Ilsenburg 3 Kilometer Stau wegen Bauarbeiten. Das war's.
1: Kommt alle gut rein in den Montag, denn der NDR2-Morgen ist hier für euch mit Elke und mit Jens.

0: Benson Boone, The Time of My Life.
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0: stimmlich, sag ich mal, oberstes Regal, The Time of My Life. Im Ende zwei Morgen mit Elke und Jens am Montag um 20 vor 10. Gleich Aki Bosse. Schönste Zeit, und wo wir gerade beim Thema sind.
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2: Wir sorgen dafür, dass euer Sommer 2026 unvergesslich wird. Ich weiß nicht, vielleicht macht der ein oder andere noch so einen Fotokalender am Ende des Jahres für Oma und Opa. Und dann scrollst du so durch dein Handy und denkst, wo sind wir denn überall gewesen? Und ach da, ach da. Und wir möchten einfach, dass da so ein paar Erlebnisse dazukommen. Tolle Ausflüge in den Freizeitpark zum Beispiel. Kurztrips an die Ostsee oder einfach mal schön shoppen auf unsere Kosten.
0: Dominik hat sich heute Morgen schon ein Jahresticket für den Heidepark gesichert. Und Stefanie eine Mini-Kreuzfahrt nach Schweden.
3: Super, super, super.
4: Wahnsinn, ich freue mich. Ich bin echt total aufgeregt.
2: Ja, müsst ihr gar nicht sein. Ihr landet hier bei uns und zack, habt ihr schon gewonnen. Und morgen haben wir was richtig Schönes für euch. Ein Kurztrip auf die Insel Usedom. Wer da schon mal war, will immer wieder hin. Das bekommt ihr morgen hier bei uns im NDR 2 Morgen.

0: Grüße gehen raus an alle Azubis, die jetzt gerade ihre Frühstückspause hatten, aber nur eine Viertelstunde. Mittag ist ja erst später.
1: Ich glaube, wenn du den ersten Ausbildungstag hast, bist du vielleicht fast ein bisschen zu aufgeregt zu essen. Da rutscht das Brot gar nicht, was du dir da geschmiert hast.
0: Ja, das stimmt.
1: Oh, ich weiß auch noch, wie ich da... Also wirklich. Aber ihr schafft das alles und die, die am 1. September anfangen, noch könnt ihr ein bisschen auspennen, aber irgendwann ist dann auch für euch soweit. Was ich ganz schön finde, ist, dass es mehr Azubis wieder gibt, dass mehr Interesse für Ausbildungsberufe geht. Also es geht doch in die richtige Richtung. Das war's für uns heute. Für uns war es ja auch der erste Tag gewissermaßen.
0: Im Grunde ja.
1: Zumindest der Woche. Ja, und gleich kommt Christopher für euren Weg durch den Vormittag hier bei NDR 2.
0: Bis morgen sind wir wieder da für euch.

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0: Schönen Montag euch mit NDR 2. Die Bundesregierung will ja die Rentenregelung einmal auf den Kopf stellen und reformieren. Und ein Puzzleteil daran ist auch die Rente mit 63. Thema jetzt um 10 Uhr.
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2: Bleibt die Rente mit 63 oder wird sie abgeschafft? Darüber wird gerade viel gesprochen. Mehrere CDU-Ministerpräsidenten aus Ostbundesländern wollen sie behalten. Und jetzt hat sich auch Mecklenburg-Vorpommerns SPD-Ministerpräsidentin Schwesig dafür ausgesprochen. Katrin Aue, NDR 2 Berlin.
3: Im ZDF-Morgenmagazin sagte Schwesig, der Osten mit im Schnitt sehr langen Berufsbiografien wäre von einem Aus der sogenannten Rente mit 63 sehr stark betroffen. Sie kündigte an, im Bundesrat gegen das Rentenpaket zu stimmen, sollte es in puncto Rente mit 63 bleiben wie geplant. Aus der Bundes-CDU hingegen wird die Rentenreform verteidigt. Pascal Reddig etwa warnt vor Rosinenpickerei. Er war stellvertretender Vorsitzender der Kommission, die das Paket aus 33 Maßnahmen entworfen hat. Im Deutschlandfunk sagte er, wenn man einen Stein herausnehme, falle im Zweifel das ganze Haus zusammen.
2: Zu schnell fahren ist die Ursache für die meisten Unfälle im Straßenverkehr und deswegen startet heute wieder die Speed Week. Da kontrolliert die Polizei ganz genau, wer zu schnell unterwegs ist. Aline Braun, NDR 2 aktuell.
4: Die Speed Week läuft von heute bis Sonntag in fast ganz Deutschland. Nur Bayern, Sachsen und das Saarland sind nicht mit dabei. Mit der Aktion will die Polizei Unfälle verhindern, vor allem aber auf Gefahren aufmerksam machen. Denn die meisten tödlichen Unfälle passieren, weil jemand zu schnell gefahren ist. Deshalb reden die Polizistinnen und Polizisten allen, die sie kontrollieren, ins Gewissen, aber es drohen natürlich auch Bußgelder und andere Strafen. Die letzte Speed Week gab es im April. Da wurden Hunderttausende beim Zu-Schnellfahren erwischt. Allein in Schleswig-Holstein wurden zum Beispiel fast 19.000 Autos geblitzt.
2: Das Deutschland-Ticket nutzen aktuell 14,5 Millionen Menschen. Das kostet 63 Euro im Monat und nächstes Jahr könnte der Preis auf 66,40 Euro pro Monat steigen. Grund dafür ist der sogenannte Preisindex, der letztes Jahr von Bund und Ländern beschlossen wurde. Jenny Kallenbrunn, NDR 2 aktuell.
5: Der Preisindex bedeutet, ab 2027 soll der Preis für das Deutschland-Ticket regelmäßig an steigende Kosten angepasst werden. Zum Beispiel, wenn Bus und Bahn wegen höherer Löhne oder Energiekosten teurer werden, dann könnte auch das Deutschlandticket entsprechend teurer werden. Diese neue Regel soll verhindern, dass der Preis für das Deutschlandticket jedes Mal politisch neu festgelegt werden muss. Das Ticket wurde ja von der Ampelregierung eingeführt und hat damals 49 Euro gekostet. Und seitdem wurde immer wieder lange zwischen Bund und Ländern diskutiert, wie viel das Ticket jeweils im nächsten Jahr kosten soll. Jetzt soll immer Ende September feststehen, was das Ticket im Folgejahr kostet.
2: Die schweren Waldbrände in Griechenland sind weiter nicht unter Kontrolle. In der Nähe von Athen haben sich die Flammen bis auf wenige Kilometer der Stadt Megara genähert. Nach ersten Schätzungen wurden alleine in dieser Region mehr als 10.000 Hektar Wald zerstört. In Spanien hat sich die Lage weiter entspannt. Im Süden Frankreichs ist gestern ein neuer Waldbrand nahe der Stadt Carcassonne ausgebrochen. Ausgelöst wurde er durch einen brennenden Wagen auf der Autobahn.
0: Es ist 3:03. Das NDR2-Wetter, das macht bei uns ganz gute Laune. Oft scheint die Sonne, Wolken sind kaum unterwegs. Im Süden und im Westen von Niedersachsen kann es später auch mal nass werden. Auch Gewitter sind dann nicht ganz ausgeschlossen. Und es wird nochmal richtig warm heute. 23 Grad maximal auf Rügen, 28 in Bad Bramstedt, 30 Grad in Dannenberg und bis zu 33 Grad in Salzbergen. Der NDR2-Verkehrsservice für den ganzen Norden. Mit der 1 Osnabrück in Richtung Bremen. Zwischen Bremen-Brinkum und Asten 3 Kilometer Stau. Und A36 Bernburg Richtung Fienenburg. Zwischen Wernigerode-Mitte und Ilsenburg 3 Kilometer Stau wegen Bauarbeiten.
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0: So, rein geht's in den Montag. Für viele ist es ja heute auch der erste Arbeitstag nach dem Sommerurlaub. Willkommen zurück im Alltag. Wir begleiten euch mit der besten Musik, jetzt Taylor Swift. Ich bin Christopher. Schön, dass ihr dabei seid.

0: euer Montag mit NDR 2. Wir haben die beste Musik für euch und immer abends ab 18 Uhr hört ihr hier den Soundcheck Neue Musik. Und der Name ist Programm. Mit uns entdeckt ihr da neue Songs. Jeden Abend 3 Stunden lang. So wie den, den ich jetzt für euch habe, der kommt vom Kölner DJ David Puentes und Loy. Und die sagt uns mal schnell, worum es in dem Track geht.
1: In Golden Summer geht es eigentlich um ein ganz tolles, glückliches Gefühl, was man hat, was man erlebt. Ich habe ja den Song geschrieben wegen meiner Tourabsage, weil ich da so ein bisschen sad war und habe dann an diese Zeit gedacht, wo ich auf der Bühne stehe oder wenn ich Festivals spiele. Und dieses Gefühl wollte ich irgendwie festhalten. Also es geht um ganz, ganz tolle Momente, schöne Momente, die man mit Menschen verbringt und die man nicht mehr vergessen möchte.
0: Dann hören wir uns das mal an. Klingt auf jeden Fall auch nach Sommer. Golden Summer. Neu von Loy und David Puentes. Hier bei NDR 2.

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0: Gaga. Es ist kurz vor halb elf. Hier ist der Verkehrsservice für den ganzen Norden. Da haben wir die A1 Bremen in Richtung Osnabrück. Zwischen Ophusen, Bremen-Mahndorf und Asten 3 Kilometer stockender Verkehr. Dann die A1 Osnabrück in Richtung Bremen. Zwischen Bremen-Brinkum und Asten 4 Kilometer Stau. Es dauert da aktuell leider 20 Minuten länger. Dann die A1 Lübeck in Richtung Fehmarn. Die Autobahn ist zwischen Pansdorf und Scharbeutz nach einem Unfall gesperrt. Die Umleitung führt über die U87. Dann die A7 Richtung Hannover, zwischen dem Horster Dreieck und Ramelsloh, 4 Kilometer Stau wegen Bauarbeiten, plus eine knappe halbe Stunde. Und A36 Bernburg Richtung Fienenburg, zwischen Wernigerode Mitte und Ilsenburg, 3 Kilometer Stau. Schuld sind da Bauarbeiten.
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0: Heute mit Christopher und gleich mit dem 45-Sekunden-Quiz. Wir starten eine neue Runde. Wer bis Freitag die meisten Punkte sammelt, gewinnt Tickets für Herbert Grönemeyer oder die Fantastischen Vier. 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Und gleich spiele ich mit Kai aus Obernkirchen.

0: Neue Woche, neue Runde. Wir starten rein in das NDR 2 45 Sekunden Quiz in der KW 32. Erster Kandidat ist Kai aus Obernkirchen. Hi Kai.
1: Hallöchen.
0: Wie sieht's bei dir aus? Mittagspause heute draußen verbringen?
1: Auf jeden Fall. Richtung Eisdiele hoffentlich.
0: Wie viele Kugeln?
1: Na, eine.
0: Entscheiden. Was? Ich kann mich da mal gar nicht entscheiden. Ich habe gestern auch beim Eisladen gestanden und ich konnte mich nicht entscheiden und habe dann Vanille genommen und Nutella. Das war lecker.
1: Ja, vielleicht nehme ich auch zwei.
0: Komm. Das machen wir jetzt mal davon abhängig, wie weit du hier kommst. Du bist der Erste in dieser Runde und kannst mal richtig einen vorlegen hier. Dann starten jetzt deine 45 Sekunden.
1: Okay.
0: Welche Sängerin hatte mit 99 Luftballons einen Welthit?
1: Nena.
0: Die Deutsche Gesellschaft zur Rettung Schiffbrüchiger kürzt man wie ab?
1: DLRG.
0: In welchem Gebirge liegt der Mont Blanc?
1: In Alpen.
0: Für wie viele Jahre wird der Bundespräsident gewählt?
1: 5.
0: In welcher Stadt befindet sich das Bundesverfassungsgericht?
1: Karlsruhe.
0: Welcher Komponist schrieb die Oper Die Zauberflöte?
1: Mozart.
0: Ein Hemd kostet 80 Euro, wird um 25% reduziert. Was kostet es jetzt?
1: 60.
0: Welcher Fluss fließt durch Wien, Bratislava und Budapest?
1: Weiter.
0: Wie viele Sterne hat die Flagge der EU?
1: 5.
0: 12.
1: Okay.
0: Und es wäre die Donau gewesen. Und DGZRS, das ist die Deutsche Gesellschaft zur Rettung Schiffbrüchiger.
1: Ah, okay.
0: Die LRG ist der andere Verein. Das sind die, die die Strände sicher machen bei dem Wetter, damit wir entspannt baden gehen können. Aber das war gut. Das sind 6 Punkte. Gleich mal so zum Start. Das ist okay. Also da sind auf jeden Fall, ich weiß nicht, es hatte 6 Kugeln Eis drin. Das wäre jetzt ein bisschen viel, oder?
1: Vielleicht teile ich das mit einem Kollegen.
0: Alles klar, Kai, du machst das schon. Dann Dankeschön fürs Mitspielen.
1: Ich danke euch.

0: kommt gut mit uns durch diesen Montag. Hier ist NDR 2 gleich für euch mit James Blunt.
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0: 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Länger arbeiten bis 67 oder noch länger oder mit 63 frühzeitig gehen. Rund um die Rente gibt es viele Meinungen und Vorschläge. 11 Uhr haben wir's.
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2: Bleibt die Rente mit 63 oder nicht? Darüber wird gerade viel diskutiert. Mehrere CDU-Ministerpräsidenten aus Ostbundesländern wollen sie behalten. Und jetzt hat sich auch Mecklenburg-Vorpommerns SPD-Ministerpräsidentin Schwesig dafür ausgesprochen. Katrin Aue, NDR 2 Berlin.
3: Im ZDF-Morgenmagazin sagte Schwesig, der Osten mit im Schnitt sehr langen Berufsbiografien wäre von einem Aus der sogenannten Rente mit 63 sehr stark betroffen. Sie kündigte an, im Bundesrat gegen das Rentenpaket zu stimmen, sollte es in puncto Rente mit 63 bleiben wie geplant. Aus der Bundes-CDU hingegen wird die Rentenreform verteidigt. Pascal Reddich etwa warnt vor Rosinenpickerei. Er war stellvertretender Vorsitzender der Kommission, die das Paket aus 33 Maßnahmen entworfen hat. Im Deutschlandfunk sagte er, wenn man einen Stein herausnehme, falle im Zweifel das ganze Haus zusammen.
2: Zu schnell fahren ist die Ursache für die meisten Unfälle im Straßenverkehr. Deswegen startet heute wieder die Speed Week. Da kontrolliert die Polizei besonders genau, wer zu schnell unterwegs ist. Aline Braun, NDR 2 aktuell.
4: Die Speed Week läuft von heute bis Sonntag in fast ganz Deutschland. Nur Bayern, Sachsen und das Saarland sind nicht mit dabei. Mit der Aktion will die Polizei Unfälle verhindern, vor allem aber auf Gefahren aufmerksam machen. Denn die meisten tödlichen Unfälle passieren, weil jemand zu schnell gefahren ist. Deshalb reden die Polizistinnen und Polizisten allen, die sie kontrollieren, ins Gewissen, aber es drohen natürlich auch Bußgelder und andere Strafen. Die letzte Speed Week gab es im April. Da wurden Hunderttausende beim Zu-Schnellfahren erwischt. Allein in Schleswig-Holstein wurden zum Beispiel fast 19.000 Autos geblitzt.
2: Das Deutschland-Ticket kostet aktuell 63 Euro pro Monat. Nächstes Jahr könnte der Preis auf 66,40 Euro steigen. Grund dafür ist ein sogenannter Preisindex. Den haben Bund und Länder letztes Jahr beschlossen. Jenny Kallenbrunnen, NDR 2 aktuell.
5: Der Preisindex bedeutet, ab 2027 soll der Preis für das Deutschland-Ticket regelmäßig an steigende Kosten angepasst werden. Zum Beispiel, wenn Bus und Bahn wegen höherer Löhne oder Energiekosten teurer werden, dann könnte auch das Deutschland-Ticket entsprechend teurer werden. Diese neue Regel soll verhindern, dass der Preis für das Deutschlandticket jedes Mal politisch neu festgelegt werden muss. Das Ticket wurde ja von der Ampelregierung eingeführt und hat damals 49 Euro gekostet. Und seitdem wurde immer wieder lange zwischen Bund und Ländern diskutiert, wie viel das Ticket jeweils im nächsten Jahr kosten soll. Jetzt soll immer Ende September feststehen, was das Ticket im Folgejahr kostet.
2: Der DAX ist auf den höchsten Wert aller Zeiten gestiegen. Der deutsche Leitindex stieg zum Handelsstart auf 25.912 Punkte. Grund für den Börsenhype sind Spekulationen auf ein Kriegsende am Persischen Golf. US-Präsident Trump hatte einen Großangriff am Wochenende abgesagt und neue Verhandlungen mit dem Iran in Aussicht gestellt. Aus Teheran gibt es allerdings bis jetzt keine Bestätigung für die geplanten Gespräche mit den USA.
0: Bis zu 13 Stunden Sonne im NDR 2. Wetter also ohne Sonnenbrille, ohne mich heute. Dazu nur ein paar lockere Wolken am Himmel. Später am Nachmittag vielleicht mal ein Schauer im Süden und im Westen von Niedersachsen. Auch Gewitter sind da möglich. Dazu warm bis heiß, 23 Grad maximal auf Fehmarn, 30 Grad in Hamburg und in Budjadingen und bis zu 33 Grad in der Grafschaft Bentheim. NDR 2 Verkehrsservice für den ganzen Norden, Stau oder stockend, ab 3 Kilometer Länge. Wir starten auf der 1 Hamburg in Richtung Osnabrück, zwischen dem Bremer Kreuz und Asten, 4 Kilometer stockend, in der Baustelle. Dann die 1 Osnabrück in Richtung Bremen, zwischen Bremen-Brinkum und Asten, 4 Kilometer plus 20 Minuten. Die 1 Lübeck Richtung Fehmarn ist zwischen Pansdorf und Scharbeutz nach einem Unfall dicht. Die Umleitung ist die U87. Dann rüber auf die A7 Richtung Hannover, zwischen dem Horster Dreieck und Ramelsloh, 4 Kilometer Stau wegen Bauarbeiten, kostet euch eine knappe halbe Stunde. A7 Flensburg Richtung Hamburg, der Elbtunnel ist nach Auslösung der Höhenkontrolle aktuell gesperrt. Und die A27 Bremerhaven Richtung Bremen ist zwischen Bremerhaven Überseehäfen und Bremerhaven Zentrum nach einem Unfall gesperrt. Da haben wir 3 Kilometer Stau.
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0: Ja, wer kann, der haut heute Vormittag richtig rein, um vielleicht bei der Hitze später ein paar Minuten früher Feierabend zu machen. Wir unterstützen euch dabei mit der besten Musik. Jetzt Bebe Rexha, New Religion. Ich bin Christopher Scheffelmeier. Wünsche euch einen schönen Montag.

Walter aus England. Youngblood mit Zombie hier im NDR 2 Vormittag. Weiter geht's mit Max Giesinger. Der musste am Wochenende ran in Salzgitter. So, und das war der Applaus da nach seinem Konzert. Muss also ganz gut gewesen sein. Den Song hier, den spielt er bei jedem Konzert, also auch in Salzgitter. Wenn sie tanzt, Max Giesinger, jetzt vor euch bei NDR 2.

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für euch die Fugees. Es ist kurz nach 11:30. Hier ist der NDR 2 Verkehrsservice für den ganzen Norden. Stau oder stockend ab 3 Kilometer Länge. A1 Hamburg in Richtung Osnabrück. Zwischen Euthen und Bremen-Arsten 5 Kilometer stockend in der Baustelle. A1 Osnabrück in Richtung Bremen. Zwischen Bremen-Brinkum und Arsten 4 Kilometer Stau. 20 Minuten dauert es da länger. Dann die A7 Richtung Hannover. Zwischen dem Horster Dreieck und Ramelsloh 4 Kilometer Stau wegen Bauarbeiten. Eine halbe Stunde dauert es länger. Dann die A7 Flensburg Richtung Hamburg, zwischen Hennstedt-Ulzburg und Quickborn 3 Kilometer Stau nach einem Unfall. A7 Hannover Richtung Hamburg, zwischen Dreieck-Walsrode und Soltau Süd 5 Kilometer stockend. Und die A27 Bremerhaven Richtung Bremen, zwischen Bremen-Überseehäfen und Bremerhaven-Zentrum. Da gab es einen Unfall. Da haben wir 3 Kilometer Stau aktuell. Und ansonsten rollt es euch eine gute Fahrt durch diesen Montag.

0: Einen schönen Montag euch. Hier ist der NDR 2 und jetzt um diese Zeit, da wird es wieder voll an den Tankstellen hier bei uns im Norden. Denn jetzt sind die Preise am, naja, ich sag jetzt mal ganz, ganz vorsichtig, am günstigsten. Insgesamt sind die Spritpreise natürlich weiter extrem hoch. Und trotzdem klagen die Tankstellenbetreiber über sinkende Umsätze. Das liegt daran, dass in den Shops weniger verkauft wird. Das sagt Jan-Nikolas Sonntag vom Kfz- und Tankstellenverband in Schleswig-Holstein.
1: Ja, für Tankstellen ist dieser Nebenumsatz neben Kraftstoffen ganz enorm wichtig, um wirtschaftlich gut über die Runden zu kommen. Und da ist alles, was im Shop oder im Bistro weniger wird, ganz, ganz schwierig. Und wenn eben mittags nicht getankt wird, dann wird auch mittags im Shop nichts gegessen. Da wird kein Brötchen gekauft, wird keine Suppe oder kein Schnitzel, was bei einigen Tankstellen hier angeboten wird, gekauft, sondern das fällt alles weg.
0: Ja, das kann man sich ganz gut vorstellen. Das ist auch so, ne? Ich habe neulich für 120 Euro getankt und da hätte ich jetzt keinen Appetit gehabt auf eine Bockwurst für 5 Euro. Nach Angaben des Tankstellenverbandes bleiben beim Verkauf von Diesel und Benzin bei den Pächtern nur 1 bis 3 Cent pro Liter hängen. Also da guckt man sich jetzt wahrscheinlich nach neuen Geschäftsmodellen um und hofft, dass die Preise für Treibstoff endlich mal wieder sinken. Und das würde mir auch sehr gefallen.

0: einen schönen Montag euch. Ihr seid bei NDR 2. Gleich für euch ein paar gut aussehende und vor allem gut klingende Jungs. Habe ich zu viel versprochen? Nee, oder? Take That. Gleich hier bei NDR 2 mit Patience. In 2 Minuten geht's los.
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0: 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Hier ist der Verkehrsservice für den ganzen Norden mit einer aktuellen Meldung. Es gibt einen Falschfahrer auf der A7 Hamburg Richtung Hannover. In der Ausfahrt Hamburg-Heimfeld, da kommt euch ein Auto entgegen. Bitte vorsichtig fahren. Auf der A7 Hamburg in Richtung Hannover. In der Ausfahrt Hamburg-Heimfeld fährt ein Falschfahrer. Da bitte unbedingt vorsichtig fahren. Jetzt im Ohr mit den Jungs von Take That. Hier ist Patience bei NDR 2.

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1: Nach dem Ansturm auf die spanische Exklave Ceuta sprechen heute die Botschafter in Brüssel über den Vorfall. Und die Rente mit 63 soll abgeschafft werden. Das sorgt weiter für Diskussionen. Falschinformationen auf Social Media. Die sollen verantwortlich sein für den Ansturm auf die spanische Exklave Ceuta in Nordafrika. So hat es das spanische Innenministerium gestern am späten Abend mitgeteilt. Zehntausende Menschen aus Marokko kamen in den vergangenen Tagen nach Ceuta. Die meisten Menschen sollen inzwischen nach Marokko zurückgekehrt sein. Inzwischen haben Einsatzkräfte über 70 Tote aus dem Meer geborgen. Andreas Meyer-Feist, NDR 2 Brüssel. Was weiß man denn zu den Falschinformationen, die dafür gesorgt haben sollen, dass so viele Menschen nach Ceuta gekommen sind?
2: Das Ganze bezieht sich auf ein Gerichtsurteil in Spanien und dieses Gerichtsurteil lautet angeblich, so wird das kolportiert, dass man, wenn man schwimmend Ceuta erreicht, dass man dann in ein normales Asylverfahren reinkommt und dann auch aufs Festland gebracht wird, in den Schengen-Raum und dann eigentlich nichts mehr zu befürchten hat. Und diese Meldung verbreitete sich wohl rasant in Marokko und dadurch sollen eben sehr viele Menschen sich dann aufgemacht haben, um tatsächlich zu sehen, was ist an diesen Dingen dran, stimmt das überhaupt und deswegen der Ansturm.
1: Heute beraten ja die Botschafter der EU-Staaten über diesen Vorfall. Was wollen die da genau besprechen?
2: Ja, erstmal geht's darum, die tiefen politischen Gräben wieder zuzuschützen. Denn es gibt ja einen Brief von 22 EU-Staaten mit ja heftigen Angriffen auf die spanische Regierung. Und den Spaniern wird vorgeworfen, sozusagen eine falsche Signalwirkung ja gegeben zu haben und damit die Krise mitverschuldet zu haben. Und da will man ein bisschen sehen, wie man die Wogen wieder glättet.
1: Italien hat angekündigt, das Schengen-Abkommen mit Spanien für einen Monat auszusetzen. Schengen-Abkommen heißt ja eigentlich, es gibt keine Grenzkontrollen. In dem Fall heißt es jetzt aber, an den Häfen und Flughäfen in Italien gibt es wieder Passkontrollen. Was heißt das jetzt für die Zusammenarbeit mit Spanien auf EU-Ebene?
2: Ja, das heißt das erstmal für diejenigen, die aus Spanien in Schengen-Raum reisen wollen, dass sie sich auf längere Wartezeiten gefasst machen müssen. Das drückt natürlich auf den Plan der EU, die eigentlich die Schengen-Kontrollen wieder abschaffen wollen, die es ja in einigen Ländern gibt. Und jetzt sagen eben sehr viele, nein, man sieht, man braucht sie. Und auch darum soll es gehen, wenn die Innenministerinnen und Minister morgen tagen.
1: Danke nach Brüssel, Andreas Meyer-Feist. Die Rente ist sicher. Dieses Versprechen hat der damalige Arbeitsminister Norbert Blüm in den 80er Jahren gegeben. Aber wie sicher ist die Rente aktuell noch? Im Juni haben Kanzler Merz und Arbeitsministerin Baas angekündigt, dass die Vorschläge der Rentenkommission zur Rentenreform vollständig umgesetzt werden sollen. Diese Reform gilt als eines der wichtigsten Vorhaben der Bundesregierung. Sie sieht auch vor, die abschlagsfreie Rente nach 45 Beitragsjahren abzuschaffen. Doch gegen diese Abschaffung regt sich Widerstand, unter anderem von den ostdeutschen Ministerpräsidenten aus Sachsen, Sachsen-Anhalt und Thüringen und auch aus Mecklenburg-Vorpommern von Ministerpräsidentin Schwesig. Philipp Eckstein, NDR 2 Berlin. Warum ist sie gegen die Abschaffung der abschlagsfreien Rente nach 45 Beitragsjahren?
3: Also ihre Argumente sind ganz ähnlich wie die auch der drei ostdeutschen Ministerpräsidenten Sven Schulze, Mario Vogt und Michael Kretschmer, die sich ja auch jetzt überraschend dahingehend geäußert haben. Und zwar mit dem Hinweis, dass gerade in Ostdeutschland die gesetzliche Rente für viele Menschen quasi die einzige Säule ist. Also es gibt keine Betriebsrenten oder weniger, es gibt weniger private Altersvorsorge. Und da sind viele Menschen schlicht auf die gesetzliche Rente angewiesen. Und Manuela Schwesig sagte dazu heute Morgen auch nochmal:
4: Wenn man jetzt ausgerechnet diejenigen bestrafen will, die am längsten arbeiten und am längsten einzahlen, frage ich mich, was ist das für ein Leistungsanreiz?
3: Ja, und sie hat schon mal sehr deutlich gemacht, dass Mecklenburg-Vorpommern sich gegen diese Pläne der Bundesregierung stemmen möchte. Nicht zu vergessen ist dabei natürlich auch, dass im September in Mecklenburg-Vorpommern, aber auch in Sachsen-Anhalt und Berlin ja Landtagswahlen stattfinden.
1: Du hast jetzt gerade schon die Wahlen angesprochen. Welche Rolle spielt das denn konkret?
3: Also es spielt zumindest dahingehend eine Rolle, dass wir sehen, dass sich die Ministerpräsidentinnen und Ministerpräsidenten, die da im Amt sind, also dass man sich da durchaus auch ein bisschen profilieren möchte. Wir haben das auch bei früheren Landtagswahlen gesehen, also auch gerade indem man ja sich von der Bundesregierung und deren Plänen abgrenzt. Trotzdem muss man sagen, gerade wenn man auf die Rente schaut, ist das natürlich auch ein ja hochsensibles Thema. Und da gibt es tatsächlich nach wie vor auch Unterschiede zwischen den ostdeutschen Bundesländern und Westdeutschland. Und gerade aus dem Osten gibt es da die Kritik, dass die Rentenkommission diese Unterschiede zu wenig in den Blick genommen hat.
1: Und was glaubst du, wie groß sind die Chancen, dass die abschlagsfreie Rente nach 45 Beitragsjahren doch bleibt?
3: Also es ist eines der zentralen Bausteine dieses Rentenpakets und da geht es auch um sehr viel Geld. Also es gibt da verschiedene Berechnungen, aber so roundabout 10 Milliarden Euro pro Rentenjahrgang. Also da muss man schon sagen, den Stein einfach rauszulösen, da könnte alles zusammenstürzen. Das ist ja auch die Warnung von vielen. Und wenn wir nochmal daran erinnern, was Friedrich Merz im Juni gesagt hatte.
5: Alle Elemente dieses Reformpakets müssen jetzt zügig umgesetzt werden. Wir können es uns nicht erlauben, einzelne Maßnahmen herauszunehmen oder abzulehnen.
3: Also da wird es jetzt sehr intensive Diskussionen und auch noch Gespräche geben. Vielleicht noch wichtig zu wissen, der Bundesrat kann sehr wahrscheinlich dieses Rentenpaket, wenn überhaupt, nur verzögern, aber nicht aufhalten. Und auch die ostdeutschen Länder, über die wir jetzt gesprochen haben, haben dort gemeinsam keine Mehrheit.
1: Danke dir, Philipp Eckstein, NDR 2 Berlin. Na, habt ihr heute schon eine künstliche Intelligenz nach Rat gefragt? Immer mehr Menschen nutzen KI-Tools wie ChatGPT, Gemini oder Claude. Zum Beispiel zum Kochen, beim Lernen oder wenn es um den nächsten Urlaub geht. Und wenn wir Texte, Bilder und Videos im Internet sehen, dann kann man manchmal gar nicht so genau erkennen, ist das jetzt echt oder KI. Deshalb gilt seit gestern in der EU eine strengere Kennzeichnungspflicht, wenn Inhalte mit KI erstellt werden. Unsere Reporterin Helene Buchholz war im Norden unterwegs und hat Menschen gefragt, wie sie künstliche Intelligenz im Alltag nutzen.
6: Hey, Dropsy. Nico.
7: Der Hund von Sonja Hennings aus Rostock ist 14 oder 15 Jahre alt. Lirolo, oder auch liebevoll Dropsy genannt, kommt aus dem Tierschutz und hat mit dem Alter inzwischen einige Gebrechen. Wenn Lirolo mal wieder zeigt, dass er Schmerzen hat oder das Auge trüber geworden ist, fragt seine Besitzerin direkt eine KI um Rat. Und nicht nur, wenn es um ihren Hund geht, fragt Sonja Hennings ihren KI-Assistenten.
6: Ja, da habe ich ihn so. Okay, Pilze habe ich, Aubergine, Paprika. Liebe KI, passt das für einen geilen Aufstrich? Eiweißreich soll er sein. Nicht so mega aufwendig.
7: Der Unterschied für sie zu einem einfachen Rezept aus dem Internet?
6: Naja, bei einer KI, die kann dich halt direkt fragen, du, ich habe genau das und das. Passt das überhaupt zusammen? Was gibt's noch an Optionen? Und das sagt mir halt ein Rezept im Internet nicht, ne?
7: Manchmal bespricht Hennings sogar ihre persönlichen Probleme mit der KI.
6: Ich glaube, gerade in der Zeit, auch als ich noch nicht so einen festen Freundeskreis an Menschen hatte und viele psychische Probleme, aber auch habe ich es oft benutzt. Was es nicht ersetzen kann, ist halt doch dieses Face-to-Face und ein Gefühl, ein Gespür zu haben.
7: So wie Sonja Hennings nutzen sehr viele, vor allem auch junge Menschen, inzwischen immer häufiger eine künstliche Intelligenz. Das hat auch eine nicht repräsentative Umfrage unter mehr als 21.000 Menschen aus der NDR-Fragt-Community ergeben. Demnach haben 60% der Befragten schon mal eine KI genutzt. Rund 2/3 dieser NutzerInnen verwenden KI-Anwendungen mindestens einmal pro Woche. Auffällig ist, obwohl viele angeben, immer wieder falsche Ergebnisse zu bekommen, nutzen sie sie weiter, wie auch diese Studierenden von der Uni Hamburg.
8: Also tatsächlich täglich, ich würde sagen täglich mehrere Stunden fürs Studieren.
9: Ich nutze auch jeden Tag KI. Also nicht, dann erstellt man ein Poster für eine Einladung, für den Geburtstag.
8: Oh, ich nutze KI schon täglich, also halt jetzt ist ja Klausurenphase auch, ne, um mir die Folien und sowas halt zusammenfassen zu lassen und sowas, genau.
7: Dabei wissen sie alle, eine KI macht Fehler. Für Hundebesitzerin Sonja Hennings ist die KI trotzdem ein treuer Begleiter.
6: Also alles hat immer zwei Seiten. Klar kann sowas auch negative Auswirkungen haben, wenn man es nicht richtig nutzt. Und das, glaube ich, ist mit jedem Werkzeug so. Aber das ist nicht so leicht, ne?
1: Ja. Ein Bericht war das von Helene Buchholz.
10: Und das war das NDR 2 Update um 12 mit Karl Schreiber. Das ist ein echter Mensch. Der geht jetzt in die Kantine. Bringst du mir was mit?
1: Sehr, sehr gerne. Was möchtest du denn gerne?
10: Ein Salätchen heute. Ja. Bei dem Wetter was Leichtes.
1: Kriegen wir hin, aber ich gehe erst in einer Stunde.
10: Oh Gott. Da bin ich verhungert, aber danke dir trotzdem. Dann gucken wir mal auf das NDR 2 Wetter jetzt. Das macht ganz gute Laune. Oft scheint die Sonne, Wolken sind kaum unterwegs im Süden und im Westen von Niedersachsen. Da kann es später auch mal nass werden, auch Gewitter sind nicht ganz ausgeschlossen. Wird nochmal richtig warm heute, 23 Grad maximal auf Rügen, 28 in Bad Bramstedt, 30 in Dannenberg und 33 Grad in Salzbergen. Der NDR2-Verkehrsservice für den ganzen Norden eben reingekommen. Die Entwarnung für die A7 Hamburg Richtung Hannover. Kein Falschfahrer mehr unterwegs in der Ausfahrt Hamburg-Heimfeld. Dann Stau oder stockender Verkehr. Ab 3 Kilometer Länge los geht's auf der A1 Hamburg in Richtung Osnabrück zwischen Olten und Bremen-Asten. 5 Kilometer stockend in der Baustelle. A1 Osnabrück in Richtung Bremen zwischen Dreieck Stur und Bremen-Hemelingen. 4 Kilometer Stau plus eine halbe Stunde. A7 Hannover in Richtung Hamburg zwischen Dreieck Walsrode und Soltau Süd 5 Kilometer stockend. Und A27 Bremerhaven Richtung Bremen zwischen Überseehäfen und Bremerhaven Zentrum 3 Kilometer stockender Verkehr. Wo es rollt, eine gute Fahrt.
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10: Heute am Montag mit Christopher Scheffelmeier und jetzt die Prinzin. Alles nur geklaut.

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1: 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Jetzt Luisa. Summer in the Woods.

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0: Der Robbie Williams um 12:30 hier bei NDR 2. Jetzt der Verkehrsservice für den ganzen Norden. Ist ein bisschen was los. Stau oder stockender Verkehr ab 3 Kilometer Länge. A1 Lübeck in Richtung Hamburg. Zwischen Hamburg-Öhrendorf und der Norderelbbrücke 4 Kilometer. A1 Hamburg Richtung Osnabrück. Zwischen Olten und Bremen-Arsten 5 Kilometer stockend in der Baustelle. A1 Osnabrück in Richtung Bremen. Zwischen Dreieck Stur und Bremen-Hemelingen 4 Kilometer plus eine halbe Stunde. A1 Hamburg in Richtung Lübeck. Zwischen Ahrensburg und Bad Oldesloe 3 Kilometer stockend. A7 Kassel Richtung Hannover, zwischen Hildesheim und Dreieck Hannover Süd, 5 Kilometer stockend in der Baustelle. A7 Hannover Richtung Hamburg, zwischen Dreieck Walsrode und Soltau Süd, 5 Kilometer. Dann die A7 Hannover Richtung Flensburg, zwischen Hamburg-Hausbruch und Othmarschen, 6 Kilometer. A20 Lübeck in Richtung Rostock zwischen Schönberg und Grevesmühlen 5 Kilometer. Die A20 Lübeck Richtung Rostock ist zwischen Kreuz Wismar und Zuro nach einem Unfall aktuell voll gesperrt. Und zum Schluss die A27 Bremerhaven Richtung Bremen zwischen Überseehäfen und Bremerhaven Zentrum 3 Kilometer stockend.
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0: mit Christopher. Wünsche euch einen schönen sommerlichen Montag. Mit

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1: 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Jetzt Tovelo und Stromae. Die Fleur.
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0: Hier ist euer Sommerradio. Hier ist NDR 2 gleich mit Phil Collins. Und der hat ein Interview gegeben, das sehr persönliche, aber auch sehr erschreckende Infos hat. Wir können im Prinzip froh sein, dass er noch lebt. Alex Bauer aus dem NDR 2-Team, wie knapp war es denn?
1: Also sehr knapp. Er sagt in dem Interview, das Phil Collins dem Sunday Times Magazine gegeben hat, dass er vor 2 Jahren bewusstlos in einem Krankenhaus in der Schweiz war. Meine Nieren machten damals schlapp, so beschreibt er das, und seine Organe haben nach und nach versagt. Sogar seine Kinder sind schon ins Krankenhaus gekommen, um sich möglicherweise von ihm zu verabschieden.
0: Oh, das klingt wirklich heftig. Was hat denn zu diesen gesundheitlichen Problemen geführt?
1: Also er führt das ganz klar darauf zurück, dass er zu viel Alkohol getrunken hat. Er erzählt in dem Interview auch, dass er oft schon morgens Wein getrunken hat. Und wir wissen ja auch schon länger, dass Phil Collins Diabetes hat und Nervenschäden in den Händen.
0: Naja, das klingt wirklich so, als ob er überhaupt nicht fit ist. Wir hoffen, es geht ihm jetzt wieder einigermaßen gut. Und hier ist er bei NDR 2 mit dem Sound der 80er, Phil Collins.

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0: Mit NDR 2 geht's durch den Montag. Die Rente mit 63 soll eigentlich abgeschafft werden, aber das sorgt gerade für Diskussionen in der Politik. Gucken wir jetzt drauf um 13 Uhr.
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2: Nach den Vorschlägen der Rentenkommission soll die abschlagsfreie Rente nach 45 Beitragsjahren abgeschafft werden. Mehrere CDU-Ministerpräsidenten aus Ostdeutschland wollen sie aber behalten. Und jetzt hat sich auch Mecklenburg-Vorpommerns SPD-Ministerpräsidentin Schwesig dafür ausgesprochen. Katrin Aue, NDR 2 Berlin.
3: Im ZDF-Morgenmagazin sagte Schwesig, der Osten mit im Schnitt sehr langen Berufsbiografien wäre von einem Aus der sogenannten Rente mit 63 sehr stark betroffen. Sie kündigte an, im Bundesrat gegen das Rentenpaket zu stimmen, sollte es in puncto Rente mit 63 bleiben wie geplant. Aus der Bundes-CDU hingegen wird die Rentenreform verteidigt. Pascal Reddig etwa warnt vor Rosinenpickerei. Er war stellvertretender Vorsitzender der Kommission, die das Paket aus 33 Maßnahmen entworfen hat. Im Deutschlandfunk sagte er, wenn man einen Stein herausnehme, falle im Zweifel das ganze Haus zusammen.
2: Nach dem Ansturm zehntausender Menschen aus Marokko in die spanische Exklave Ceuta hat sich die Lage an dem Grenzübergang normalisiert. Der Vorfall hat aber eine neue Asyldebatte in der EU ausgelöst. Und darüber sprechen heute die EU-Botschafter. Andreas Meyer-Feist, NDR 2 Brüssel. Worum soll es in den Gesprächen gehen?
4: Ja, erstmal geht's darum, die tiefen politischen Gräben wieder zuzuschützen. Denn es gibt ja einen Brief von 22 EU-Staaten mit heftigen Angriffen auf die spanische Regierung. Und den Spaniern wird vorgeworfen, sozusagen eine falsche Signalwirkung gegeben zu haben und damit die Krise mitverschuldet zu haben. Und da will man ein bisschen sehen, wie man die Wogen wieder glättet.
2: Nach dem gescheiterten Investorendeal droht der Europäische Fußballverband FIFA-Chef Infantino mit rechtlichen Schritten. Die UEFA hat ihn aufgefordert, keine Dokumente im Zusammenhang mit den Plänen zu vernichten. Das berichten mehrere Medien. Anne von Eickels, NDR 2 Sport.
5: Der Telegraph zitiert aus einem UEFA-Schreiben, dass der Verband aktiv die Einleitung rechtlicher Schritte sowie eines Schiedsgerichtsverfahrens und eine Beschwerde bei den zuständigen Aufsichtsbehörden prüfe. Infantino wollte Anteile an den Premium-Produkten des Weltverbandes an private Investoren verkaufen. Ein Tochterunternehmen hätte die kommerziellen Rechte an den FIFA-Wettbewerben wie der Männer- und Frauenfußball-WM sowie der Club-WM gebündelt. Und ein amerikanischer Investor, dessen Bruder mit der Tochter von US-Präsident Donald Trump verheiratet ist, hätte eine Schlüsselrolle übernehmen sollen.
2: Im Norden starten viele junge Menschen heute ihre Ausbildung. Viele Stellen sind aber noch unbesetzt. Das haben die Kammern für Handel und Handwerk bekannt gegeben. Allein in Niedersachsen werden noch mehr als 16.000 Azubis gesucht. Die Bundesagentur für Arbeit sagt, dass man auch nach dem Start ins neue Ausbildungsjahr sehr gute Chancen auf eine Lehrstelle hat. In Schleswig-Holstein können viele Ausbildungsplätze auch deshalb unbesetzt bleiben, weil in diesem Jahr kein Abiturjahrgang von der Schule geht. Grund ist, dass die Schülerinnen und Schüler wieder nach 9 Jahren Abi machen.
0: Bis zu 13 Stunden Sonne heute im NDR 2 Wetter. Also Sonnenbrille ohne mich heute. Dazu nur so ein paar lockere Wolken unterwegs. Später am Nachmittag vielleicht mal ein Schauer im Süden und im Westen von Niedersachsen. Auch Gewitter sind da möglich. Dazu wirklich warm bis heiß. 23 Grad maximal auf Fehmarn, also sehr angenehm. Aber 30 Grad in Hamburg und in Butjadingen und bis zu 33 Grad sogar in der Grafschaft Bentheim. NDR 2 Verkehrsservice für den ganzen Norden, Stau oder stockend ab 3 Kilometer Länge. Wir starten auf der A1 Lübeck in Richtung Hamburg, zwischen Hamburg-Öhendorf und der Norderelbbrücke, 4 Kilometer stockend. A1 Hamburg in Richtung Osnabrück, zwischen Olten und Bremen-Asten, 6 Kilometer Stau in der Baustelle, dauert eine knappe Dreiviertelstunde länger. A1 Osnabrück in Richtung Bremen, zwischen Dreieckstur und Bremen-Hemelingen, 5 Kilometer Stau plus eine gute halbe Stunde. Dann die A1 Hamburg in Richtung Lübeck, zwischen Ahrensburg und Bad Oldesloe, 3 Kilometer Stau. A7 Flensburg in Richtung Hamburg, zwischen Dreieck Hamburg Nordwest und Bahrenfeld 3 Kilometer Stau. A7 Kassel Richtung Hannover, zwischen Hildesheim und Dreieck Hannover Süd, 5 Kilometer stockend in der Baustelle. Nochmal die A7 Hannover Richtung Hamburg jetzt, zwischen Dreieck Walsrode und Soltau Süd, 5 Kilometer. A7 Hannover Richtung Flensburg, zwischen Hamburg Hausbruch und Othmarschen, 6 Kilometer. Dann gucken wir auf die A20 Lübeck in Richtung Rostock, zwischen Schönberg und Grevesmühlen, 5 Kilometer stockend. Die A20 Lübeck Richtung Rostock ist zwischen Kreuz Wismar und Zuro nach einem Unfall voll gesperrt. Und zum Schluss die A27 Bremerhaven Richtung Bremen, zwischen Überseehäfen und Bremerhaven Zentrum, nach einem Unfall die Autobahn gesperrt. Da gibt es Stau. Eure Umleitung ist da im Moment die U16.
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0: mit Christopher Scheffelmeier. Ich wünsche euch einen schönen Montag.

0: Wir sind die mit der besten Musik, NDR 2 hier für euch am Montag und wir haben jeden Abend eine Show nur mit frischen Songs. Immer ab 18 Uhr hört ihr den Soundcheck neue Musik, unter anderem da auf der Playlist Christy Serenity und sein neuer Track Good Old Days. Da geht es darum, dass wir nicht immer in die Vergangenheit gucken sollten.
1: Good Old Days is all about celebrating the moment. It's easy to romanticize the past, but often we forget what's going on right now and making today memories that we'll remember in 10 years time.
0: Ja, da hat er irgendwie recht. Also es geht darum, dass wir mehr im Hier und Jetzt leben sollten. Ja, das Leben genießen. Und da muss man ja sagen, das fällt bei dem Wetter heute ja auch gar nicht so schwer. Also, auf geht's. NDR 2 mit Christy Serenity. Good Old Days.

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0: Stars aus Niedersachsen, die Scorpions, Still Loving You, hier bei NDR 2. Wir haben es 13:30, der Verkehrsservice für den ganzen Norden. Stau oder stockend ab 3 Kilometer Länge. Richtig viel los, wir starten auf der 1 Lübeck in Richtung Hamburg, zwischen Hamburg-Ühlendorf und der Norderelbbrücke, 4 Kilometer stockend. A1 Hamburg in Richtung Osnabrück, zwischen Olten und Bremen-Arsten, 4 Kilometer Stau an der Baustelle. Eine halbe Stunde dauert es da im Moment länger. Dann die A1 Osnabrück in Richtung Bremen, zwischen Dreieck Stur und Bremen-Hemelingen, 5 Kilometer Stau plus eine Dreiviertelstunde in etwa. A1 Hamburg in Richtung Lübeck, zwischen Ahrensburg und Bad Oldesloe, 3 Kilometer. Dann die A7 Flensburg in Richtung Hamburg, zwischen Dreieck Hamburg Nordwest und Bahrenfeld, 3 Kilometer Stau. A7 Kassel Richtung Hannover, zwischen Hildesheim und Dreieck Hannover Süd, 5 Kilometer stockend in der Baustelle. A7 Hannover Richtung Hamburg, zwischen Dreieck Walsrode und Soltau Süd, 5 Kilometer Geschiebe. Jetzt die A7 Hannover Richtung Flensburg, zwischen Hamburg-Hausbruch und Othmarschen, 6 Kilometer. A20 Lübeck in Richtung Rostock, zwischen Schönberg und Grevesmühlen, 5 Kilometer. A20 Lübeck Richtung Rostock nochmal, zwischen Kreuz Wismar und Zurow, 3 Kilometer. Und die A27 Bremerhaven Richtung Bremen ist zwischen Überseehäfen und Bremerhaven Zentrum nach einem Unfall gesperrt. Da gibt es Stau, die Umleitung ist die U16. Mann, wo es rollt, euch eine gute Fahrt und ja, viel Geduld heute, ne?
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0: mit Christopher Scheffelmeier kommt gut durch diesen Montag. Jetzt mit Hurts.

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1: Und die meisten meiner Freunde haben das gleiche Problem. Das ist irgendwie schön. Ja, zusammen ist das irgendwie schön.
2: Jetzt Danger Dan, die meisten meiner Freunde.
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0: Urlaub mit dem Campingmobil wird immer beliebter. Das sehen wir auch auf den Straßen im Norden. Wahnsinn, wie viele da mal unterwegs sind. Aber viele Camper, die sind sich unsicher, wo parke ich eigentlich legal? Was geht nicht? Das klären wir jetzt mal mit Sebastian Moritz aus dem ARD Verbraucherteam. Gehen wir die Punkte mal Stück für Stück durch, Sebastian. Ist es erlaubt, das Wohnmobil einfach am Straßenrand zu parken?
1: Ja, grundsätzlich gilt, überall da, wo Autos parken dürfen, da können auch Wohnmobile parken. Natürlich gibt's Ausnahmen, in denen das explizit verboten ist, zum Beispiel durch Schilder mit der Aufschrift nur PKW. Ähnlich ist es mit besonders schweren Fahrzeugen, die mehr als 7,5 Tonnen wiegen, die kann man auch nicht überall abstellen. Und natürlich darf man auch keine Einfahrten zuparken oder Gehwege blockieren, aber das ist ja beim PKW auch nicht anders.
0: Aber heißt das, wenn ich mit dem Wohnmobil jetzt in Deutschland unterwegs bin, hier Urlaub mache, kann ich grundsätzlich überall parken?
1: Genau, es sei denn, es ist ausdrücklich verboten. Wichtig, wir reden hier über das Parken. Was nicht erlaubt ist, ist das Campen am Straßenrand. Ich darf also in meinem Wohnmobil nicht irgendwo im Wohngebiet oder auf einem öffentlichen Parkplatz übernachten. Eine kleine Ausnahme, die gibt's in der Straßenverkehrsordnung allerdings. Da geht's um die Wiederherstellung der Fahrtüchtigkeit. Wenn ich also den ganzen Tag unterwegs war, abends zu müde bin, um weiterzufahren, darf ich mich auch am Straßenrand für ein paar Stunden in meinem Camper hinlegen. Muss dann aber wirklich am nächsten Morgen auch zeitig wieder los.
0: So, wie sieht's aus? Gibt's beim Parken irgendwie eine zeitliche Begrenzung oder kann ich auch wochenlang an derselben Stelle mit meinem Camper oder meinem Wohnmobil parken? Das sieht man ja auch immer wieder.
1: Ja, also solange die Fahrzeuge zugelassen sind und grundsätzlich betriebsbereit, also nicht komplett beschädigt, sodass man sie gar nicht mehr wegfahren könnte, dürfen die Wohnmobile auch monatelang an der gleichen Stelle parken. Anders sieht das mit Wohnwagen aus, also den Anhängern. Da gelten ein bisschen strengere Regeln. Da gilt nämlich, ein Anhänger darf maximal 14 Tage lang an der gleichen Stelle auf der Straße parken. Dann muss er bewegt werden. Das ist in der Straßenverkehrsordnung so geregelt. Und wer sich nicht dran hält, der riskiert ein Bußgeld von mindestens 20 Euro.
0: Okay, danke dir, Sebastian. Am besten ist natürlich sowieso, der Camper rollt ab in Richtung Urlaub. Home.

mit NDR 2 geht's durch diesen heißen Montag. Gleich für euch der Nachmittag mit Jessica und Nico. Ich bin Christopher, wünsche euch einen gut klimatisierten Nachmittag.

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0: Hier ist NDR 2 an eurem Montagnachmittag. Tja, bleibt die Rente mit 63 oder wird sie abgeschafft? Bei dem Thema gibt es jetzt wieder Diskussionen.
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3: Die Pläne der Rentenkommission sehen vor, dass die abschlagsfreie Rente mit 63 abgeschafft wird. Eigentlich hatten sich Union und SPD auch darauf geeinigt, diesen Vorschlag umzusetzen. Aber gegen die Abschaffung gibt's jetzt Widerstand. Petra Künzer, NDR 2 aktuell.
4: Der Präsident des Deutschen Instituts für Wirtschaftsforschung, Fratscher, rechnet durch die Abschaffung langfristig mit Einsparungen von 10 Milliarden Euro. Auch Unionsfraktionschef Frei und CSU-Chef Söder wollen an den Plänen festhalten. Ansonsten würde die gesamte Rentenreform scheitern. Alle ostdeutschen Regierungschefs sehen das anders und fordern, die abschlagsfreie Rente beizubehalten. Ministerpräsidentin Schwesig sagte im Morgenmagazin von ARD und ZDF, die Rentenkommission habe sich nicht mit der besonderen ostdeutschen Biografie beschäftigt. Viele hätten hier mit 16 angefangen zu arbeiten und hätten auch nur die gesetzliche Rente.
3: Rund um Ceuta haben Einsatzkräfte weitere Leichen geborgen. Ende der vergangenen Woche hatten zehntausende Migranten die spanische Exklave an der nordafrikanischen Küste erreicht. Julia Macher, NDR 2 Barcelona.
5: Nach Behördenangaben wurden 88 Leichen in Umgebung der Grenzmole geborgen. Die spanische Regierung bestätigt bisher 73, Marokko 11 Tote. Die meisten Menschen ertranken beim Versuch, schwimmend die spanische Exklave zu erreichen. Mit Tauchern sucht die spanische Polizei weiter nach Vermissten. Während die meisten volljährigen Migranten nach Marokko zurückgekehrt sind, halten sich in Ceuta nach Behördenangaben mehr als 850 minderjährige Migranten auf. Die Aufnahmezentren seien völlig überlastet.
3: Und heute wollen die Botschafter der EU-Staaten über Konsequenzen zu den Vorfällen in Ceuta beraten. Dabei geht es auch um die Frage, wie der Schutz der EU-Außengrenzen besser koordiniert werden kann. In den deutschen Flüssen ist aktuell immer weniger Wasser. Deshalb ist die Binnenschifffahrt an vielen Stellen schon eingeschränkt. Besonders groß sind die Probleme am Rhein. An der Elbe und an anderen Gewässern im Norden ist die Lage noch besser. Simone Kienzle, NDR 2 aktuell.
6: Von der Messstelle Adlenburg im Kreis Lüneburg bis zur Nordsee hat die Elbe noch einen mittleren Wasserstand. Weiter elbaufwärts gibt es aber schon Niedrigwasser. In Magdeburg in Sachsen-Anhalt könnte heute ein neuer Tiefstand erreicht werden. Denn auch aus dem Einzugsgebiet in Tschechien kommt immer weniger Wasser an. Die Bundesanstalt für Gewässerkunde erklärt das mit hohen Temperaturen und wenig Niederschlag. Und das soll vorerst so bleiben. Auch an Weser, Aller und Ems melden einige Messstellen schon Niedrigwasser.
3: Die Menschen in Deutschland haben in den vergangenen Monaten mehr Bio-Lebensmittel gekauft. Der Einzelhandel hat mit Bioprodukten zwischen April und Juli einen Umsatz von 4,75 Milliarden Euro gemacht, sagt der Bund Ökologische Lebensmittelwirtschaft. Das sind fast 4% mehr als im vergangenen Jahr zur gleichen Zeit. Vor allem in Drogeriemärkten sind die Umsätze mit Bioprodukten gestiegen um fast 20%.
0: Wir gucken aufs NDR 2 Wetter. Ist euch das auch schon aufgefallen? Es ist so trocken, dass die ersten Bäume schon wieder Laub abwerfen. Mhm. Also bei mir in der Straße ist mir das gestern aufgefallen. Richtig laubig auf dem Boden. Und das fand ich irgendwie super traurig gestern. Aber Hilfe kommt da erstmal keine so richtig. Nee. Ne?
1: Ja, morgen sind ein paar Schauer unterwegs. Okay. Heute Nacht vielleicht in Niedersachsen. Aktuell könnte es kaum sommerlicher sein. Es ziehen ein paar Schleierwolken rüber. Aber grundsätzlich viel Sonne heute auch wieder. In Süddeutschland sind Schauer und Gewitter unterwegs. Die kommen dann in der Nacht mit ein bisschen Glück nach Niedersachsen, lösen sich dann aber auch relativ schnell auf. Wir schaffen Topwerte heute von 23 Grad in Glücksburg an der Ostsee, 28 Grad in Demmin, 30 Grad in Uelzen und bis 33 Grad in Schüttorf.
0: Hallo auf die Straßen, hier ist der NDR 2 Verkehrsservice für den ganzen Norden. Alles ab 3 Kilometern schon ordentlich was los. Wir legen los auf der A1 Lübeck Richtung Hamburg. Zwischen Hamburg-Billstedt und dem Dreieck Norderelbe 4 Kilometer stockender Verkehr. Die A1 Hamburg Richtung Osnabrück zwischen Olten und Bremen-Arsten 4 Kilometer Stau im Baustellenbereich. Hier dauert es eine knappe halbe Stunde länger als sonst. Die A1 Osnabrück Richtung Bremen zwischen dem Dreieck Stur und Bremen-Hemelingen 5 Kilometer Stau, gute halbe Stunde plus. Die A1 Hamburg Richtung Lübeck zwischen Ahrensburg und Bad Oldesloe 3 Kilometer stockend. Auf die A7 Flensburg Richtung Hamburg zwischen dem Dreieck Hamburg Nordwest und dem Elbtunnel 7 Kilometer stockender Verkehr. Die A7 Kassel Richtung Hannover zwischen Derneburg-Salzgitter und Hildesheim-Dristenstedt hier 5 Kilometer stockend im Baustellenbereich.
1: Die A7 Hannover in Richtung Flensburg zwischen Hausbruch und dem Elbtunnel 7 Kilometer stockend. Die A20 Lübeck Richtung Rostock zwischen Schönberg und Grevesmühlen 5 5 Kilometer stockend. Die A20 Lübeck Richtung Rostock nochmal zwischen Wismar Mitte und Zuro. 5 Kilometer Stop and Go, da ist nach einem Unfall nur eine Spur frei. Die A27 Bremerhaven Richtung Bremen ist zwischen Überseehäfen und Bremerhaven Zentrum nach einem Unfall gesperrt. Es staut sich da auch. Die Umleitung über die U16 und die A29 Oldenburg in Richtung Wilhelmshaven. Zwischen Farelbockhorn und Zetel bis ca. 15 Uhr noch gesperrt, also eine gute Stunde noch. Das war's. Gute und sichere Fahrt für euch.
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0: Mit Jessica und Nico am Montag. Es ist ein besonders harter Montag für viele, denn am Wochenende wurde auch hart gefeiert. Hier, Wacken haben viele im Nacken, also ist vorbei. Der CSD in Hamburg mit 300.000 Menschen und...
1: Ja. Da ist der Sprung in die Realität am Montag nicht immer so lockerflockig. Wenn ihr heute also ein bisschen langsamer unterwegs seid, kommt hier ein bisschen Motivation für den Endspurt bis zum Feierabend. Hier sind Green Day.

0: Der beste Eddie im NDR2-Nachmittag. Hier sind Jessica und Nico am Montag und wir wollen, dass euer Sommer richtig, richtig gut ist. Und deswegen versorgen wir euch mit jeder Menge toller Sachen.
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0: noch nicht vorbei.
1: Aber jetzt.
0: Es ist 14:30. Hier ist der NDR2-Verkehrsservice für den ganzen Norden, alles ab 3 Kilometern, weil so viel los ist. Wir starten auf der A1 Lübeck Richtung Hamburg. Zwischen Hamburg-Billstedt und dem Dreieck Norderelbe 4 Kilometer stockender Verkehr. Die A1 Hamburg Richtung Osnabrück zwischen Olten und Bremen-Asten 4 Kilometer Stau im Baustellenbereich. Hier dauert es eine knappe halbe Stunde länger als sonst. A1 Osnabrück Richtung Bremen zwischen dem Dreieck Stur und Bremen-Hemelingen 5 Kilometer Stau, halbe Stunde plus. A7 Flensburg Richtung Hamburg zwischen dem Dreieck Hamburg Nordwest und dem Elbtunnel 5 Kilometer stockender Verkehr. A7 Kassel Richtung Hannover zwischen Derneburg Salzgitter und Hildesheim Drispenstedt hier 5 Kilometer stockend im Baustellenbereich. Nochmal die A7 Hannover Richtung Flensburg zwischen Hamburg Hausbruch und dem Elbtunnel 7 Kilometer stockend.
2: Die A7 Hamburg in Richtung Flensburg ist zwischen Flensburg Harrislee und dem Grenzübergang Ellund nach einem Unfall aktuell gesperrt. Es staut sich da. Die A20 Lübeck Richtung Rostock zwischen Schönberg und Grevesmühlen 5 Kilometer stockend. Nochmal die A20 Lübeck-Rostock zwischen Wismar-Mitte und Zuroh 3 Kilometer stockend. Nach einem Unfall ist da nur eine Spur frei. Die A27 Bremerhaven Richtung Bremen ist zwischen Überseehäfen und Bremerhaven-Zentrum nach einem Unfall gesperrt. Auch da staut es sich. Die Umleitung über die U16 und die A29 nach Oldenburg in Richtung Wilhelmshaven. Die ist zwischen Farelbockhorn und Zetel bis ca. 15 Uhr, also noch eine gute halbe Stunde gesperrt. Das war's. Gute und sichere Fahrt für euch.

0: mit Sing im NDR 2 Nachmittag. Hier sind Jessica und Nico am Montag. Mhm. Was sehe ich bloß an und wie stelle ich mich vor und wie schaffe ich, dass mir am ersten Tag bloß nichts Peinliches passiert? Es gibt so viele Fragen, die einen vor dem ersten Tag in der neuen Arbeit, Ausbildung oder im Job beschäftigen.
1: Und heute sind ja wirklich viele reingestartet in den neuen Job oder auch in die neue Ausbildung. Ne? Ausbildungsjahr beginnt. 1. August war am Samstag, heute der erste Montag. Und inzwischen, ja, so langsam dürfte der Tag geschafft sein. Zumindest bald ist es vorbei, der erste Feierabend im neuen Job. Ja, neue Namen merken, Aufgaben erledigen, die wir noch nie gemacht haben und Aufträge bekommen, die einfach gar keinen Sinn ergeben, gibt's ja auch. Ne? So, schließ mal im Kühlhaus die Fenster. Hol mal den 180-Grad-Winkel aus dem Lager.
0: Ja, Klassiker.
1: Oder füll mal irgendwie Blaulichtwasser nach.
0: Ja, ja. Oder die Wasserwaage nachfüllen, ja, gibt's auch. Ja. Aber wir sind uns ganz sicher, es gibt auch richtig schöne Erlebnisse an so einem ersten Tag. Vielleicht erinnert ihr euch ja an eins. Dann gebt bitte unbedingt mal Bescheid und macht Mut. Am besten über die NDR2-App. Wir freuen uns sehr über eure Sprachnachrichten.
1: Und jetzt das WLAN-Kabel holen, ne, Frau Müller?
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0: Ihr seid bei NDR 2. Na, wann gehst du in Rente? Gar nicht so einfach zu beantworten für die meisten von uns. Über die Rente mit 63 wird jedenfalls gerade wieder viel gesprochen.
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3: Die Rentenreform der Bundesregierung sieht vor, die abschlagsfreie Rente nach 45 Beitragsjahren abzuschaffen. Vor allem aus den ostdeutschen Ländern gibt es massiven Widerstand gegen die Pläne. Das Deutsche Institut für Wirtschaftsforschung warnt hingegen davor, das geplante Rentenpaket noch einmal aufzuschnüren. Julian Marxen, NDR 2 Berlin, zu den gegensätzlichen Positionen.
4: DIW-Präsident Marcel Fratscher meint in der Rheinischen Post, die Rente mit 63 abzuschaffen, darauf könne man nicht verzichten. Das sei ein zentrales Element in der geplanten Rentenreform und aus finanzieller Sicht sogar das Wichtigste, sagt Fratscher. Ohne dieses Element wäre die Reform tot. Eine ganz andere Sicht haben die ostdeutschen CDU-Regierungschefs und auch Mecklenburg-Vorpommerns SPD-Ministerpräsidentin Manuela Schwesig. Schwesig hat heute nochmal im ZDF betont, die abschlagsfreie Rente nach 45 Versicherungsjahren, die müsse bleiben. Sonst wäre gerade der Osten stark betroffen, denn da sei es für viele Frauen und Männer typisch gewesen, schon mit 16 zu arbeiten.
3: Die Pegelstände der großen deutschen Flüsse sinken weiter. Grund dafür sind die hohen Temperaturen und wenig Regen. Besonders der Rhein ist zum Teil so niedrig wie noch nie. Wiebke Drescher, NDR 2 aktuell.
5: Diese Woche wird an der wichtigen Engstelle Kaub in der Nähe der Lorelei ein Rekordtief von 18 Zentimetern erwartet. Der Rhein ist eine wichtige Wasserstraße für Transport von Rohstoffen. Das niedrige Wasser des Rheins und auch anderer Flüsse wie Donau und Elbe bremse die Binnenschifffahrt massiv aus, warnte ein Experte der deutschen Industrie- und Handelskammer. Bei anhaltender Trockenheit könne das die Wirtschaft belasten.
3: Nach dem Ansturm zehntausender Menschen aus Marokko in die spanische Exklave Ceuta hat sich die Lage an dem Grenzübergang normalisiert. Der Vorfall hat aber eine neue Asyldebatte in der EU ausgelöst. Und darüber sprechen heute die EU-Botschafter. Andreas Meyer-Feist, NDR 2 Brüssel. Worum soll es in den Gesprächen gehen?
6: Ja, erstmal geht's darum, die tiefen politischen Gräben wieder zuzuschützen. Denn es gibt hier einen Brief von 22 EU-Staaten mit, ja, heftigen Angriffen auf die spanische Regierung. Und den Spaniern wird vorgeworfen, sozusagen eine falsche Signalwirkung, ja, gegeben zu haben und damit die Krise mitverschuldet zu haben. Und da will man ein bisschen sehen, wie man die Wogen wieder glättet.
3: Die Menschen in Deutschland gehen gerade weniger shoppen. Seit Monaten kaufen sich die Menschen in Deutschland weniger Konsumprodukte. Und dadurch zeigen sich auch die Einzelhändler gerade ziemlich pessimistisch. Das zeigt eine Umfrage des IFO-Instituts. Trotzdem hat der Einzelhandel im ersten Halbjahr mehr Umsatz gemacht. Das lag aber daran, dass die Preise so sehr erhöht worden sind, dass es für die Geschäfte am Ende trotzdem ein Plus gab. 2,2% waren das laut Statistischem Bundesamt.
1: Das NDR 2 Wetter. Das Hoch, das wir im Moment haben im Norden, hat einen Namen, den verbinde ich immer mit Mathe, mit dem Matheunterricht. Pythagoras.
7: Komisch.
1: Ja, das ist wirklich irgendwie unangenehm.
7: Ja, aber wir fangen jetzt hier nicht mit Dreiecken an. Wir reden tatsächlich über das, was am Himmel los ist. Es könnte nämlich kaum sommerlicher sein. Ein paar Schleierwolken sind unterwegs. Grundsätzlich heute viel Sonne in Süddeutschland. Da sind Schauer und Gewitter unterwegs. Die kommen dann in der Nacht auch bis hoch nach Niedersachsen, lösen sich dann aber im Laufe der Nacht auf. Wir schaffen heute Nachmittag Topwerte von 25 Grad in Prerow, 28 in Geestland, 30 in Uelzen und bis 33 Grad in Lingen.
1: Es geht auf die Straßen. Hier ist der NDR 2 Verkehrsservice für den ganzen Norden, alles ab 3 Kilometern. Los geht's auf der A1 Lübeck Richtung Hamburg zwischen Moorfleet und dem Dreieck Norderelbe, 3 Kilometer stockender Verkehr. A1 Hamburg Richtung Osnabrück zwischen Olten und Bremen-Arsten, 4 Kilometer Stau im Baustellenbereich, das dauert hier eine knappe halbe Stunde länger als sonst. Die A1 Osnabrück Richtung Bremen zwischen dem Dreieck Stur und Bremen-Hemelingen, 5 Kilometer Stau, hier dauert's eine gute halbe Stunde länger als sonst. Die A7 Flensburg Richtung Hamburg zwischen dem Dreieck Hamburg-Nordwest und dem Elbtunnel, 5 Kilometer stockend. Die A7 Kassel Richtung Hannover zwischen Derneburg-Salzgitter und Hildesheim-Tristenstedt, hier 3 Kilometer stockend im Baustellenbereich.
7: Die A7 Hannover Richtung Flensburg zwischen Hausbruch und dem Elbtunnel, 7 Kilometer stockend. Die A7 Hamburg Richtung Flensburg zwischen Flensburg-Harrislee und dem Grenzübergang Ellun, 3 Kilometer Stau. Da ist nach einem Unfall nur eine Spur frei. Die A20 Lübeck Richtung Rostock zwischen Schönberg und Grevesmühl, 5 Kilometer Stop and Go. Und die A27 Bremerhaven Richtung Bremen ist zwischen Überseehäfen und Bremerhaven Zentrum nach einem Unfall gesperrt. Es staut sich. Die Umleitung führt über die U16.
1: Das war's. Gute Fahrt, wo es rollt.
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0: Mit Jessica und Nico und einer schönen Tiergeschichte vom Bodensee.
1: Oh ja, wir lieben ja Tiergeschichten hier.
0: Pass auf, am Bodensee lebt Harry. Harry ist eine griechische Landschildkröte und vor 4 Jahren ausgebüxt, einfach mal auf Wanderschaft gegangen. Ja. Und ein Radfahrer hat Harry jetzt gefunden. Wo war er? Er ist ganz gemütlich über die Straße geschlichen. Nach 4 Jahren ist er wieder zurück bei seinem Frauchen.
1: Ey, 4 Jahre unterwegs. Oder wie Schildkröten wie Harry wahrscheinlich sagen, hey, ich bin so weit gekommen, ich war 4 Meter von zu Hause weg.

0: Weiter, immer weiter Richtung erstem Feierabend der Woche. Hier sind Jessica und Nico im NDR 2 Nachmittag am Montag. Und vor allem die, die heute ihren ersten Arbeitstag haben, ich glaube, die freuen sich richtig krass auf diesen Feierabend. Klar, ich meine die ganzen Azubis, die Auszubildenden, die heute ihren ersten Tag hatten, aber auch alle anderen, die zum August einen neuen Job angefangen haben. Und ganz ehrlich, vom ersten Arbeitstag, da sind wir ja alle immer aufgeregt, oder? Also.
1: Wir haben euch gefragt, was euch Schönes passiert ist am ersten Tag. Und Birte hat bei Instagram kommentiert, in ihrer Ausbildung hat sie am ersten Tag den Auftrag bekommen, bei Hagenbecks Tierpark in Hamburg anzurufen, um Herrn Bär zu sprechen. Das fanden die am anderen Ende der Strippe gar nicht lustig und haben direkt wieder aufgelegt. Ich glaube auch ehrlicherweise, das passiert an Tagen wie heute mehrfach bei Hagenbecks.
0: Irgendwie, ich kann beide verstehen. Es ist irgendwie so, also die Leute, die anrufen und die Leute, die angerufen werden, es ist irgendwie, ja, ganz schön schwierig. Michel, der sollte den Kompass von Nordsee auf Ostsee umstellen, hat er geschrieben. Und Kadi schreibt, uns hat man in den Keller geschickt, um was zu holen. Es gab aber gar keinen Keller. Hinterher kannte man immerhin das Gebäude sehr gut.
1: Ja, doch wieder was gelernt. Wie war euer erster Arbeitstag? Musstet ihr auch irgendwo anrufen? Sag gerne mal Bescheid über die NDR 2 App. Wir freuen uns auch sehr über Sprachnachrichten.
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0: kurz nach 3:30. Hier ist NDR2 mit dem Verkehrsservice für den ganzen Norden, alles ab 3 Kilometern. Die A1 Lübeck Richtung Hamburg zwischen Mofleth und dem Dreieck Norderelbe 3 Kilometer stockend. Die A1 Hamburg Richtung Osnabrück zwischen Olten und Bremen-Arsten 4 Kilometer Stau im Baustellenbereich. Hier dauert das eine knappe halbe Stunde länger als sonst. Die A1 Osnabrück Richtung Bremen zwischen dem Dreieck Stur und Bremen-Hemelingen 5 Kilometer Stau. Hier dauert es eine gute halbe Stunde länger als sonst. A7 Flensburg Richtung Hamburg zwischen dem Dreieck Hamburg-Nordwest und dem Elbtunnel 5 Kilometer stockend. Die A7 Kassel Richtung Hannover zwischen Derneburg-Salzgitter und Hildesheim-Dristenstedt 3 Kilometer stockend im Baustellenbereich.
1: Die A7 Hannover Richtung Flensburg zwischen Hausbruch und dem Elbtunnel 7 Kilometer stockend. Die A20 Lübeck Richtung Rostock zwischen Schönberg und Grevesmühlen 5 Kilometer stockend. Die A27 Bremerhaven Richtung Bremen ist zwischen Überseehäfen und Bremerhaven-Zentrum nach einem Unfall gesperrt. Es staut sich da. Die Umleitung über die U16. Die A29 Oldenburg Richtung Wilhelmshaven ist zwischen Varel-Bockhorn und Zedel gesperrt und die A7 nachgereicht Hannover Richtung Hamburg zwischen dem Dreieck Walsrode und Soltau Süd 8 Kilometer stockender Verkehr.
0: Das war's, gute Fahrt für euch.

0: Leute, was war das schön gewesen am Freitag? Hier ist der NDR 2 Nachmittag mit Jessica und Nico. Und so kurz vorm Wochenende haben wir euch am Freitagabend dann nochmal eingeladen nach Güstrow ins schöne Ernst-Barlach-Theater.
1: Jupiter Jones haben da nämlich ein Songs and Stories-Konzert gespielt, also ganz viel zu ihrer Musik erzählt. Es war auch viel Neues aus dem aktuellen Album dabei, das auch erst am Freitag rausgekommen ist. Ich trag den Sarg, du was Buntes heißt es. Im Publikum nur NDR2-Gewinnerinnen und Gewinner und ihr wart begeistert.
2: Also ich fand die Texte alle richtig tiefgründig. Man hat mit ihm so mitgefühlt als Mensch. Das fand ich mega.
3: Der Song Still, da kamen mir auch ein bisschen die Tränen. Da musste ich an meine Oma denken.
2: Ich fand die Storys cool, die er zwischen den Liedern erzählt hat.
4: Die Stimmung, die Atmosphäre. Ja, was Besonderes hier im Theater. War ein wirklich cooler, schöner Abend.
0: Und das nächste schöne Songs und Storys, das haben wir schon in petto. Wir können es euch noch nicht verraten, aber es kommt ganz, ganz bald. Und jetzt erstmal Jupiter Jones für euch, die neue Single, wo diese Liebe hinfällt. Schön was zum Kuscheln auf dem Montagnachmittag. Ne, Frau Müller?
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0: Hier ist NDR 2 an eurem Montagnachmittag. Die Rente ist sicher. Das hat der damalige Arbeitsminister Norbert Blüm in den 80ern gesagt. Doch wie sicher ist die Rente aktuell? Darüber wird gerade wieder diskutiert.
1: Es ist 16 Uhr.
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3: Die Pläne der Rentenkommission sehen vor, dass die abschlagsfreie Rente mit 63 abgeschafft wird. Eigentlich hatten sich Union und SPD auch darauf geeinigt, diesen Vorschlag umzusetzen. Aber gegen die Abschaffung gibt's jetzt Widerstand. Petra Künzer, NDR 2 aktuell.
4: Der Präsident des Deutschen Instituts für Wirtschaftsforschung, Fratscher, rechnet durch die Abschaffung langfristig mit Einsparungen von 10 Milliarden Euro. Auch Unionsfraktionschef Frei und CSU-Chef Söder wollen an den Plänen festhalten. Ansonsten würde die gesamte Rentenreform scheitern. Alle ostdeutschen Regierungschefs sehen das anders und fordern, die abschlagsfreie Rente beizubehalten. Ministerpräsidentin Schwesig sagte im Morgenmagazin von ARD und ZDF, die Rentenkommission habe sich nicht mit der besonderen ostdeutschen Biografie beschäftigt. Viele hätten hier mit 16 angefangen zu arbeiten und hätten auch nur die gesetzliche Rente.
3: In den deutschen Flüssen ist aktuell immer weniger Wasser. Deshalb ist die Binnenschifffahrt an vielen Stellen schon eingeschränkt. Besonders groß sind die Probleme am Rhein. An der Elbe und an anderen Gewässern im Norden ist die Lage noch besser. Simone Kienzle, NDR 2 aktuell.
5: Von der Messstelle Adlenburg im Kreis Lüneburg bis zur Nordsee hat die Elbe noch einen mittleren Wasserstand. Weiter elbaufwärts gibt es aber schon Niedrigwasser. In Magdeburg in Sachsen-Anhalt könnte heute ein neuer Tiefstand erreicht werden. Denn auch aus dem Einzugsgebiet in Tschechien kommt immer weniger Wasser an. Die Bundesanstalt für Gewässerkunde erklärt das mit hohen Temperaturen und wenig Niederschlag und das soll vorerst so bleiben. Auch an Weser, Aller und Ems melden einige Messstellen schon Niedrigwasser.
3: Im Herbst wird unter anderem in Mecklenburg-Vorpommern und Sachsen-Anhalt ein neuer Landtag gewählt. Vor diesen Wahlen kursieren im Internet viele Videos mit falschen Behauptungen über Politikerinnen und Politiker. Betroffen sind auch in Mecklenburg-Vorpommern Mitglieder von SPD, Linken, CDU, Grünen und der FDP. Isabel Seifert, NDR 2 Schwerin.
6: Mord, Korruption oder sexueller Missbrauch. Mit solchen frei erfundenen Vorwürfen werden kurz vor den Landtagswahlen Politikerinnen und Politiker im Netz gezielt diffamiert. Das zeigt ein Faktencheck der Deutschen Welle. Deren Journalisten haben 180 Beiträge auf Plattformen wie X, TikTok und Blue Sky ausgewertet und zahlreiche gefälschte Nachrichtenvideos entdeckt, die den Eindruck erwecken sollen, sie stammten von bekannten Medien. Die Experten ordnen die Beiträge der mutmaßlich russischen Einflussoperation Matrioschka zu. Ziel sei es, Wählerinnen und Wähler zu verunsichern und das Vertrauen in demokratische Wahlen zu schwächen.
3: Die Menschen in Deutschland haben in den vergangenen Monaten mehr Bio-Lebensmittel gekauft. Der Einzelhandel hat mit Bioprodukten zwischen April und Juli einen Umsatz von 4,75 Milliarden Euro gemacht, sagt der Bund Ökologische Lebensmittelwirtschaft. Das sind fast 4% mehr als im vergangenen Jahr zur gleichen Zeit. Vor allem in Drogeriemärkten sind die Umsätze mit Bioprodukten gestiegen um fast 20%.
0: Wir gucken aufs NDR 2 Wetter. Ey, wir bräuchten mal so richtig schönen Landregen, so länger anhaltenden Regen für unsere Bäume und Pflanzen und so. Aber das ist nicht in Sicht, ne?
7: Nicht flächendeckend auf jeden Fall. Heute haben wir Sommerwetter pur mit viel Sonne und wenig Schleierwolken in der Nacht. Dann in Niedersachsen immerhin Schauer und vielleicht auch mal ein Gewitter. Sonst bleibt es aber trocken bei Tiefstwerten von 14 Grad in Barth und 21 in Belm. Morgen der Dienstag, der hat neben Sonne auch tatsächlich kurze Schleierwolken. Schauer und Gewitter dabei. Und es wird noch ein bisschen heißer. Wir erwarten 23 Grad maximal auf Rügen, 29 in Ueckermünde und bis 34 Grad morgen in Bad Gandersheim.
0: Hallo auf die Straßen, hier ist der NDR 2 Verkehrsservice für den ganzen Norden, alles ab 3 Kilometern. Wir starten auf der A1 Hamburg Richtung Osnabrück zwischen Olten und Bremen-Arsten. 4 Kilometer Stau im Baustellenbereich, Verzögerung hier eine knappe halbe Stunde. Die A1 Osnabrück Richtung Bremen zwischen dem Dreieck Stur und Bremen-Hemelingen, 5 Kilometer Stau, das kostet euch eine halbe Stunde. Die A7 Hannover Richtung Hamburg zwischen dem Dreieck Walsrode und Soltau Süd, 8 Kilometer stockend.
7: Die A7 Hannover in Richtung Flensburg zwischen Hausbruch und dem Elbtunnel 7 Kilometer stockend. Die A27 Bremerhaven Richtung Bremen ist zwischen Überseehäfen und Bremerhaven Zentrum nach einem Unfall gesperrt. Es staut sich da. Die Umleitung für euch über die U16 und die A29 Oldenburg-Wilhelmshaven, die ist zwischen Farelbockhorn und Zetel in beiden Richtungen gesperrt und es staut sich da auch.
0: Das war's. Gute Fahrt für euch.
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7: Heute mit Jessica und Nico und jetzt bitte einmal recht freundlich oder noch besser recht entschleunigt, denn in dieser Woche ist wieder Speed Week, also Blitzermarathon. Heißt, es stehen viel mehr Blitzer als sonst und auch Polizisten am Straßenrand.
0: Ja, meine Freundin ist ja bei der Polizei, wie du weißt. Die hat am Wochenende extra neue Filme für ihre alte Kamera gekauft, damit sie schön knipsen kann. Und Samstag ist dann natürlich Dia-Abend.
1: Ja, nicht natürlich nicht.

0: kurze Frage in die Runde. Wer kann diesen Tanz noch?
1: Der NDR 2 Nachmittag ist hier mit Jessica und Dico und mit unserem Beachbanger, also dem Song, der verlässlicher liefert als die Deutsche Post, nämlich Sommerstimmung zu euch auf dem Trecker, ins Büro oder auch auf den Balkon. Und heute sorgen dafür Los del Rio Macarena. Vor genau 30 Jahren der Sommerhit in Deutschland, lief rauf und runter. Und ich erinnere mich, dass ich damals, glaube ich, 3 Wochen versucht habe, intensiv Kurvendiskussion zu verstehen. Es hat nicht geklappt, aber den Tanz, den kann ich immer noch.
0: Ach was? Ach guck mal, ich wusste doch, es gibt überall.
1: Selbstverständlich.
0: Überall auf der Welt noch Menschen, entweder im Büro oder auf dem Trecker, die diesen Tanz noch können. Und diese Menschen suchen wir uns jetzt gemeinsam hier im Norden und tanzen einmal zu Los del Rio Macarena, den Macarena-Tanz an diesem Nachmittag. So, Tanzgruppe, einfädeln, an die Arme nehmen und los geht's auf die Tanzfläche eures Vertrauens.

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0: Es ist gleich 16:30. Hier ist der NDR2-Verkehrsservice für den ganzen Norden. Stau oder stockend ab 3 Kilometern. Es wird ein bisschen weniger. Wir haben die A1 noch im Angebot. Hamburg Richtung Osnabrück. Zwischen Olten und Bremen-Arsten 4 Kilometer Stau im Baustellenbereich. Verzögerung hier eine knappe halbe Stunde. Die 1 Osnabrück Richtung Bremen zwischen dem Dreieck Stur und Bremen-Hemelingen 5 Kilometer Stau, hier dauert es eine halbe Stunde länger als sonst. Die A7 Flensburg Richtung Hamburg zwischen Hamburg-Stellingen und dem Elbtunnel 3 Kilometer stockend. Nochmal die 7 Hannover Richtung Hamburg zwischen dem Dreieck Walsrode und Soltau Süd 8 Kilometer stockender Verkehr.
1: Die A7 Hannover Richtung Hamburg zwischen Hausbruch und dem Elbtunnel 7 Kilometer stockend. Die A27 Bremerhaven Richtung Bremen ist zwischen Überseehäfen und Bremerhaven Zentrum nach einem Unfall gesperrt, es staut sich da. Die Umleitung für euch über die U16. Und die A29 Oldenburg-Wilhelmshaven, die ist zwischen Farrelbockhorn und Zetel in beiden Richtungen gesperrt. Es staut sich da und gerade noch reingekommen die A38 Göttingen in Richtung Halle. Zwischen Deiderode und dem Heidkopftunnel 3 Kilometer stockender Verkehr. Das war's. Gute und sichere Fahrt für euch.

0: Upper City mit Self-Aware. Ganz neu bei NDR 2. Hier ist der Nachmittag mit Jessica und Nico. Und habt ihr euch schon mal gefragt, was wäre, wenn ihr euren Zeigefinger nicht benutzen könntet?
1: Na, das ist eine ganze Menge. Hat auch Jackie Sprenzler aus unserer Comedy-Deko-Oase jetzt gemerkt. Wollen wir es hören? Naja, wir hören es trotzdem.
2: Manchmal sind wir happy, manchmal sind wir es nicht. Aber immer sind wir nicht ganz dicht.
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4: Und wie sind Sie heute da? Herr Sprenzel, was...
5: Ich habe in meinem Leben meinem Zeigefinger viel zu wenig den nötigen Respekt gezollt.
6: Oh. Wie sieht denn der aus?
4: Wie eine pralle blaue Weintraube kurz vorm Platzen.
5: Ja, darf ich mal reinpieken?
6: Nee. Also, das muss abfließen.
4: Du musst mit einer heißen Nadel durch den Nagel schmelzen.
5: Halt auf jetzt!
7: Und wir beruhigen uns.
4: Was?
7: Aber ja, es sieht gewaltig aus. Was?
5: Ja. Es war schon wieder der Strandkorb. Man ist außer Übung nach diesem Scheißwetter. Ja. Und jetzt, wo die Sonne scheint, zieht man den Hebel von der Rückenlehne. Hm. Dann habe ich aber noch den Finger im...
4: Oh.
5: Ja.
4: Oh
5: Gott. Und jetzt wird mir erst klar, was ich alles mit dem Zeigefinger mache, obwohl es nur die linke Hand ist. Das. Nicht mal einen Hosenknopf kriege ich zu, weil ich mit dem Zeigefinger... Ja, am Rechner kann ich nicht die Hochstelltaste drücken, Schuhe kriege ich zugebunden...
6: Nase putzen.
5: Ich muss mit dem Mittelfinger das Taschentuch ans Nasenloch drücken, Gesicht eincremen, das geht auch nicht.
4: Der Zeigefinger ist ein Multitool.
6: Witzigerweise geht Zeigen immer mit dem Zeigefinger, auch wenn er höllisch wehtut.
4: Ja. Deswegen heißt er ja Zeigefinger, weil das kann er immer. Nur das Greifen also.
7: Ja, manche Körperteile weiß man erst so richtig zu schätzen, wenn man sie nicht mehr benutzen kann.
5: Ja. Das ist ja, was ich meine.
4: Ja.
5: Wie kommt das, Frau Doktor, dass mir jetzt erst auffällt, was ich an diesem Finger habe?
7: Herr Sprenzel, wir leben trotz aller Krisen heute in einem nie dagewesenen Überfluss.
6: Gestern gab's keine Brudereier im Cooking Center.
7: Ja, und dennoch haben wir kaum noch Entbehrungserfahrung und verlieren den Sinn für das Schöne im Leben.
6: Oh.
7: Das, was der Psychologe Erich Fromm in Haben und Sein unterscheidet.
6: Ah ja, und Haben ist ja dieses Streben nach Konsum und Besitz, was Sie mal sagten, Frau Doktor.
7: Ganz genau.
6: Haben wollen und Sein...
4: ist sein kaputter Finger.
6: Also,
7: ja, ein Blick auf unser Dasein, eine Haltung, in der Besitz keine Rolle spielt, sondern wir einfache Dinge wie einen Zeigefinger als Geschenk empfinden.
6: Ja. Oh, wie Sie das immer so sagen.
5: Auf jeden Fall weiß ich jetzt, was ich an dem kleinen Kerl hab.
6: Mm.
5: Und wenn er wieder fit ist, kriegt er Maniküre.
6: Peeling.
5: Ja. Dehnübungen mit dem Quetschiball. Das machen wir, ne? Sag mal hallo.
7: Ja.
5: Hallo.
7: Und mit diesem guten Gefühl der Dankbarkeit nehme ich das in den Themenspeicher aus.
5: Dann habe ich noch Pierre aus der Physio angerufen, ob ich bei ihm irgendwann nach Feierabend mal für einen Zwanni eine kleine Handmassage buchen kann.
7: Wie?
5: Hat er aufgelegt.
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1: Die abschlagsfreie Rente mit 63. Bleibt sie oder wird sie abgeschafft? Darüber wird weiter diskutiert. Und die niedrigen Pegelstände der Flüsse in Deutschland stellen die Schifffahrt vor Schwierigkeiten. Im Juni haben Bundeskanzler Merz und Arbeitsministerin Baas angekündigt, die Vorschläge der Rentenkommission umsetzen zu wollen. Darin ist auch vorgesehen, die Rente mit 63 abzuschaffen. Das heißt, wer 45 Jahre eingezahlt hat, kann dann nicht mehr automatisch abschlagsfrei in Rente gehen. Eigentlich waren sich Union und SPD schon einig bei dieser Abschaffung. Doch jetzt gibt's dazu wieder Diskussionen. Jelte Ringener, NDR 2 aktuell. Woran liegt das denn?
2: Losgetreten wurde das Ganze von drei Ostministerpräsidentinnen aus Thüringen, Sachsen und Sachsen-Anhalt, allesamt von der CDU. Und auch hier im Norden gibt's Zuspruch von Mecklenburg-Vorpommerns Ministerpräsidentin Manuela Schwesig. Auch sie ist dafür, die Rente mit 63 beizubehalten, weil gerade im Osten viele schon mit 16 angefangen haben zu arbeiten und ja auch seitdem einzahlen. Schleswig-Holsteins Ministerpräsident Daniel Günther spricht sich hingegen dafür aus, am Rentenpaket so wie es ist festzuhalten. Das sehen auch einige Wirtschaftsforscher so, wie zum Beispiel der Präsident vom Institut für Wirtschaftsforschung Fratscher. Er sagt, wenn die Rente mit 63 wegfällt, dann kann Deutschland viele Milliarden Euro Geld sparen. Außerdem würde eine feste Rente mit 63 ohnehin eher den Besserverdienenden nützen. Das Thema nimmt in Berlin auch gerade ordentlich Fahrt auf. Arbeitsministerin Baas will, dass die CDU sich einig wird auf dem Gebiet. Und auch Bayerns Ministerpräsident Söder meldete sich zu Wort und sagte im ARD-Sommerinterview, dass er Zeitpunkt und die Art seiner CDU-Kollegen überraschend findet.
1: Und zu der Diskussion hat Sabine Henkel aus dem Hauptstadtstudio diese Meinung.
3: Es wäre ja zu schön gewesen. Union und SPD setzen geräuschlos und einvernehmlich die Rentenreform um. Im Sinne der Notwendigkeit. Aber nein. Zuerst drei CDU-Ministerpräsidenten und eine SPD-Regierungschefin im Osten und jetzt nölt auch eine SPD-Chefin im Westen. Sie wollen an der sogenannten Rente mit 63 festhalten. Angeblich sei das im Interesse der Menschen. Echt jetzt? Es geht doch zumindest den CDU-Polterern vor allem um das eigene Interesse. Das Manöver ist doch leicht zu durchschauen. In Sachsen-Anhalt wahlkämpft die CDU verzweifelt gegen die AfD und da fällt ihr offenbar nichts anderes ein, als gemeinsam mit den Parteifreunden aus Thüringen und Sachsen den Boomern die Rente mit 63 schmackhaft zu machen. Dabei wissen doch jeder und jede, so wie es jetzt ist, kann es nicht bleiben. Die Rente ist eben nicht mehr sicher. Sicher ist nur das Genöle darum. Die Boomer sind eben eine große Wählergruppe. Was soll man da an die junge Generation denken? So zu verfahren ist fahrlässig und verantwortungslos. Die demografische Entwicklung ist schließlich bekannt. Und Studien zeigen, ohne Abschläge gehen mit 63 oder etwas älter eben nicht die hart Arbeitenden. Daher ist es unausweichlich, das System zu ändern. Gesundheitsbedingte Ausnahmen soll es ja weiterhin geben. Das aber wird beiseite gewischt. Und nebenbei eines nicht bedacht. Was Wähler und Wählerinnen gar nicht honorieren, ist Uneinigkeit, Streit und Zoff. Das sollte doch mittlerweile jeder und jede mitbekommen haben.
1: Ein Kommentar war das von Sabine Henkel, NDR 2 Berlin. Das sieht schon ziemlich trostlos aus, wenn man sich aktuell Bilder vom Rhein anschaut. Der führt gerade so wenig Wasser wie noch nie. Und das Wasserstraßen- und Schifffahrtsamt Rhein erwartet für Ende der Woche noch drastischere Tiefstände für Köln, Düsseldorf und Duisburg. Grund für die niedrigen Pegelstände sind die hohen Temperaturen und der fehlende Regen. Für die Schifffahrt wird das zunehmend zum Problem. Birte Sönnigsen, NDR 2 Berlin. Welche Maßnahmen werden denn gefordert, um die Lage an den Flüssen und vor allem am Rhein in den Griff zu bekommen?
4: Ja, der NRW-Verkehrsminister Oliver Krischer von den Grünen, der fordert eine Taskforce, also Fachleute, Politiker von Bund, Ländern, Kommunen, die sollen sich zusammensetzen, um Dinge schnell abzustimmen. Da geht es ihm zum Beispiel um die Frage, was kann jetzt kurzfristig mit der Bahn statt mit dem Schiff transportiert werden und was zuerst, weil alles wird nicht gehen, also es ist eine Frage der Priorisierung. Oliver Krischer geht es auch darum, dass Fahrrinnen ausgebaut werden, also dass zum Beispiel an einzelnen Stellen große Steine aus den Flüssen entfernt werden und dadurch können dann die Schiffe auch bei niedrigem Wasserstand mit einer größeren Ladung fahren. Das ist auch was, was beim neuen Bundesverkehrsminister Steffen Bilger angekommen ist als Thema. Dem geht es auch noch um andere Dinge, zum Beispiel um so Förderprojekte, eher was Mittelfristiges, nämlich dass Unternehmen auf Schiffe umsteigen, die auch bei Niedrigwasser ohne Probleme unterwegs sein können.
1: Ja, durch die niedrigen Pegelstände können die Schiffe weniger transportieren. Welche wirtschaftlichen Bereiche sind denn da konkret betroffen?
4: Das trifft zum Beispiel die Chemie, die Stahl, die Bau- und die Mineralölindustrie. Der Rhein, der ist ja für den Güterverkehr in Deutschland ganz wichtig. Da wird Kies, Sand, Kohle, Erze, auch Futtermittel oder eben Benzin transportiert. Da hat der Tankstellenverband zuletzt auch gewarnt, dass die Spritpreise noch weiter steigen könnten, wenn die Pegelstände denn weiter so niedrig bleiben. Und auch Kreuzfahrtanbieter mussten zum Beispiel schon einige Reisen absagen.
1: Das eine sind jetzt die wirtschaftlichen Auswirkungen des Niedrigwassers. Du hast es angesprochen. Welche Rolle spielen denn ökologische Aspekte bei dem Thema?
4: Ja, Niedrigwasser gepaart mit hohen Wassertemperaturen, das ist ein absoluter Stresstest fürs Ökosystem. Es ist dann weniger Sauerstoff im Wasser und vor allem Fische, die es eher kühl mögen, die haben dann weniger Möglichkeiten auszuweichen. Und wenn man jetzt zum Beispiel an der Fahrrinne arbeitet, damit da Schiffe besser durchkommen, dann hat das natürlich auch Auswirkungen auf alles, was im Fluss lebt. Und deswegen sagen Fachleute, ja, wir brauchen Klimaanpassung, aber Klimaschutz dürfen wir darüber nicht vergessen.
1: Es ist ja nicht das erste Mal so, dass die Pegelstände ziemlich niedrig sind. 2018 war auch so ein Jahr mit großem Niedrigwasser. Was ist denn seitdem passiert?
4: Ja, das Bundesverkehrsministerium hat heute noch mal ein paar Sachen aufgezählt, sagte aus ihrer Sicht, hat sich verbessert, dass es Aktionspläne gibt, dass es zum Beispiel zum ersten Mal eine Plattform gibt, die einen einheitlichen Überblick bietet, wie niedrig die Pegelstände an welcher Stelle genau sind. Und das Kiel-Institut für Weltwirtschaft, die waren beteiligt an einer Studie, die sich genau mit diesem Niedrigwasser 2018 beschäftigt hat. Und die kommen zu dem Schluss, dass sich Unternehmen danach teilweise angepasst haben, nicht mehr alles mit dem Schiff transportieren oder weniger Dinge. Da geht es um Chemikalien oder auch Lebensmittel, die verderben können.
1: Danke nach Berlin, Birte Sönnigsen. Und das haben wir auch noch im Blick. Seit heute läuft der sogenannte Blitzermarathon. Da kontrolliert die Polizei verstärkt die Geschwindigkeit von Autos. Dabei soll es besonders um Raser und Drängler gehen. Einzelheiten von Petra Künzer, NDR 2 Schwerin.
5: Die Statistiken, die zeigen eindeutig, dass Raserei immer noch Unfallursache Nummer 1 ist. Und Ziel ist es eben, die Zahl der schweren Verkehrsunfälle zu reduzieren. Gleichzeitig will die Polizei das Bewusstsein für die Folgen überhöhter bzw. nicht angepasster Geschwindigkeit, wie es heißt, schärfen. Die genauen Standorte gibt die Polizei natürlich nicht bekannt, aber kontrolliert wird vor allem rund um Kindergärten, Altenheime und Krankenhäuser und auch an Baustellen. Ja, und wer zu schnell erwischt wird, muss zahlen. 30 Euro wären schon bei 10 km/h zu viel fällig. Ein Fahrverbot droht ab 26 Stundenkilometern zu viel auf dem Tacho.
1: Für die einen ist sie die einzig wählbare Partei aktuell, andere sehen in ihr eine große Gefahr. Darum haben sich jetzt mehr als 1000 Juristinnen und Juristen zusammengetan, um einen erneuten Aufruf für ein AfD-Verbot zu unterstützen. Darunter Anwälte, Richterinnen und Staatsanwälte. Die Unterstützerinnen und Unterstützer sehen es als Pflicht, sich für die Menschenwürde aller Menschen einzusetzen, erklärte der Anwaltsverein RAV. Dazu gehöre, eine Partei wie die AfD zu bekämpfen. Alle Jahre wieder im Sommer, wenn die Leute im Urlaub sind, werden auch wieder die Blutspenden knapp. Darum ruft das Deutsche Rote Kreuz gerade nochmal gezielt zum Blutspenden auf. Gerade von seltenen Blutgruppen gibt es zurzeit kaum noch Spenden, sagt das DRK Nordost.
2: Und das war das NDR 2 Update um 5 mit Karl Schreiber. Wir gucken aufs NDR 2 Wetter. Also vergangene Nacht fand ich es ziemlich frisch. Da hat es irgendwie ordentlich gezogen mit meiner leichten Sommerdecke. Das passiert mir, glaube ich, kommende Nacht nicht.
6: Dass es zu frisch wird, meinst du?
2: Ja, glaube ich. Also bei dem Wetter draußen heute.
6: Puh. Naja, die Tiefstwerte heute Nacht zwischen 14 und 21 Grad, je nachdem, wie wetterfühlig du bist. Ansonsten der Tag heute geht sommerlich zu Ende mit viel Sonne und ein paar Schleierwolken. Heute Nacht in Niedersachsen Schauer und Gewitter möglich. Morgen am Dienstag dann neben der Sonne auch mal ein Schauer und Gewitter möglich. Es wird noch ein Ticken heißer. Wir erwarten 23 Grad auf Hiddensee, 25 auf Sylt, 29 in Otterndorf und bis zu 34 Grad in Nordheim morgen.
2: Wir gucken auf die Straßen. Hier ist der NDR 2 Verkehrsservice für den ganzen Norden. Alles ab 3 Kilometern, weil so viel los ist. Die A1 Hamburg Richtung Osnabrück zwischen Euthen und Bremen-Arsten. 4 Kilometer Stau im Baustellenbereich. Kostet euch leider 20 Minuten hier. Die A1 Osnabrück Richtung Bremen zwischen dem Dreieck Stur und Bremen-Hemelingen. 5 Kilometer Stau. Auch hier dauert es 20 Minuten länger als sonst. A7 Flensburg Richtung Hamburg zwischen Hamburg-Stellingen und dem Elbtunnel 3 Kilometer stockend. Die A7 Hannover Richtung Hamburg zwischen dem Dreieck Walsrode und Soltau Süd 8 Kilometer stockend.
6: Die A7 Hannover in Richtung Hamburg zwischen Hausbruch und dem Elbtunnel 7 Kilometer stockend. Die A24 Hamburg Richtung Berlin zwischen Rheinbeek und Schwarzenbeek-Rande 3 Kilometer stockend. Die A27 Bremerhaven Richtung Bremen ist zwischen Überseehäfen und Bremerhaven Zentrum nach einem Unfall gesperrt. Es staut sich da. Die Umleitung für euch nämlich über die U16 und die A29 nach Oldenburg-Wilhelmshaven. Die ist zwischen Fahre-Bockhorn und Zedel in beiden Richtungen gesperrt. Es staut sich da.
7: Und das war's von uns. Gute Fahrt für euch. Hier ist der NDR2 Nachmittag mit Jessica und Nico. Hallo. Ja.

0: Benson Boone, The Time of My Life.
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0: Mega-Song. Outcast Roses bei NDR 2, kurz vor 5:30. Hier ist der Verkehrsservice für den ganzen Norden, alles ab 3 Kilometern. Geht los auf der A1 Hamburg Richtung Osnabrück zwischen Olten und Bremen-Asten. 4 Kilometer Stau im Baustellenbereich, kostet euch 20 Minuten. Die A2 Berlin Richtung Hannover zwischen Irxleben und Bornstedt. 4 Kilometer Stau wegen Bauarbeiten hier. A7 Flensburg Richtung Hamburg zwischen Hamburg-Stellingen und dem Elbtunnel. 3 Kilometer stockend. Dann die 7 Kassel Richtung Fulda zwischen Guxhagen und Homberg-Efze. Hier 8 Kilometer Stau nach einem Unfall auf der rechten und der mittleren Spur. Da ist ein defektes Fahrzeug im Baustellenbereich.
1: Die A7 Hannover Richtung Hamburg zwischen Hausbruch und dem Elbtunnel 7 Kilometer stockend. Die A24 Hamburg Richtung Berlin zwischen Rheinbeck und Schwarzenbeek-Rande 3 Kilometer stockend. A27 Bremerhaven Richtung Bremen ist zwischen Überseehäfen und Bremerhaven Zentrum nach einem Unfall gesperrt. Staut sich. Die Umleitung über die U16 und die A29 Oldenburg in Richtung Wilhelmshaven ist zwischen Farel-Bockhorn und Zetel in beiden Richtungen gesperrt nach wie vor und es staut sich da. Das war's. Gute und sichere Fahrt für euch.

0: Der NDR2-Nachmittag ist hier am Montag für euch mit Jessica und Nico. Und wenn ihr heute tagsüber genug Sonne abbekommen habt und für den Abend ein schattiges Plätzchen sucht, gönnt euch doch einfach einen richtig guten Kinofilm direkt vom Sofa.
1: Weil immer montags ist ARD-Sommerkino, ihr wisst das. Das heißt, im ersten läuft ein richtig guter Film. Heute Die Fotografin. Darin geht es um das Leben von Lee Müller. Torben aus dem NDR2-Team, du hast den Film schon für uns geguckt. Torben, wer war Lee Müller genau?
2: Ja, Lee Müller war in den 1920er Jahren erst ein Fotomodel und später dann eine Fotografin. Mhm. Sie war US-Amerikanerin, hat aber in London gearbeitet und zwar für die britische Vogue. Nicht als Modefotografin, sondern als Kriegsberichterstatterin.
3: Ich bin schon zielstrebig zur Welt gekommen und ich hatte mich nie so lebendig gefühlt. Für mich war das alles ein Abenteuer. Ich musste da sein, wo es zur Sache ging. Und das war Europa. Und da war ich nun und hatte endlich die Möglichkeit, mir ein eigenes Bild zu machen.
2: Lee Müller hat viele, viele teils verstörende Kriegsfotos gemacht, die allerdings erst nach ihrem Tod veröffentlicht worden sind.
0: Okay, krasse Frau. Da braucht man natürlich jemanden, der da spielen kann. Wer ist es geworden?
2: Sie wird dargestellt von der Oscar-Preisträgerin Kate Winslet, die diese Mischung aus rauer Schale und weichem Kern so großartig spielt, dass mich der Film total in den Bann gezogen hat. Von Lee Miller stammen Bilder von Leichenbergen im Konzentrationslager, aber auch ein Selbstporträt in Hitlers Badewanne. Eine beeindruckende Frau, großartig gespielt von Kate Winslet.
1: Und wie ist dein Gesamtfazit zum Film?
2: Die Fotografin ist keine leichte Kost. Die Grauen des Krieges werden hier schon schonungslos gezeigt und auch, was sie mit Menschen machen. Wer sich darauf einlässt, sieht einen tollen Film mit ein paar Längen hier und da. Von mir gibt's 4 Sterne von 5.
0: Die Fotografin mit Kate Winslet. Der Film über das Leben von Lee Miller läuft heute Abend um 20.15 Uhr im Ersten und steht jetzt schon in der ARD Mediathek.

0: Das war der NDR2 Nachmittag an diesem Montag mit Jessica und Nico.
1: Und gleich geht's weiter mit dem NDR2 Soundcheck. Neue Musik mit Maren, jede Menge neuer Musik und einen schönen Abend für euch. Bis morgen.

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0: 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Schönen Montagabend. Ja, wenigstens bei der Rentenreform war sich unsere Regierung mal einig. Die Betonung liegt allerdings auf wahr. Es ist 18 Uhr.
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2: Mit 63 Jahren ist das Arbeitsleben vorbei. Doch das soll sich mit der neuen Rentenreform ändern. Das haben CDU und SPD schon ausgemacht, also dass es kein festes Rentenalter mit 63 mehr geben soll. Doch auf einmal ist man sich doch nicht mehr so einig. Drei Ministerpräsidenten aus dem Osten sprechen sich jetzt gegen die Rentenreform aus. In der Bundesregierung und auch bei ParteikollegInnen sorgt das zum Teil für Verwunderung, zum Teil aber auch nicht. Julian Marxen, NDR 2 Berlin.
3: DIW-Präsident Marcel Fratscher meint in der Rheinischen Post, die Rente mit 63 abzuschaffen, darauf könne man nicht verzichten. Das sei ein zentrales Element in der geplanten Rentenreform und aus finanzieller Sicht sogar das Wichtigste, sagt Fratscher. Ohne dieses Element wäre die Reform tot. Eine ganz andere Sicht haben die ostdeutschen CDU-Regierungschefs und auch Mecklenburg-Vorpommerns SPD-Ministerpräsidentin Manuela Schwesig. Schwesig hat heute nochmal im ZDF betont, die abschlagsfreie Rente nach 45 Versicherungsjahren, die müsse bleiben. Sonst wäre gerade der Osten stark betroffen, denn da sei es für viele Frauen und Männer typisch gewesen, schon mit 16 zu arbeiten.
2: Im Herbst wird unter anderem in Mecklenburg-Vorpommern und in Sachsen-Anhalt ein neuer Landtag gewählt. Vor diesen Wahlen kursieren im Internet viele Videos mit falschen Behauptungen über Politikerinnen und Politiker. Betroffen sind auch in Mecklenburg-Vorpommern Mitglieder von SPD, Linken, CDU, Grünen und der FDP. Isabel Seifert, NDR 2 Schwerin.
4: Mord, Korruption oder sexueller Missbrauch. Mit solchen frei erfundenen Vorwürfen werden kurz vor den Landtagswahlen Politikerinnen und Politiker im Netz gezielt diffamiert. Das zeigt ein Faktencheck der Deutschen Welle. Deren Journalisten haben 180 Beiträge auf Plattformen wie X, TikTok und Blue Sky ausgewertet und zahlreiche gefälschte Nachrichtenvideos entdeckt, die den Eindruck erwecken sollen, sie stammten von bekannten Medien. Die Experten ordnen die Beiträge der mutmaßlich russischen Einflussoperation Matrioschka zu. Ziel sei es, Wählerinnen und Wähler zu verunsichern und das Vertrauen in demokratische Wahlen zu schwächen.
2: In den deutschen Flüssen ist aktuell immer weniger Wasser. Deshalb ist die Binnenschifffahrt an vielen Stellen schon eingeschränkt. Besonders groß sind die Probleme am Rhein. An der Elbe und an anderen Gewässern im Norden ist die Lage noch etwas besser. Simone Kienzle, NDR 2 aktuell.
5: Von der Messstelle Adlenburg im Kreis Lüneburg bis zur Nordsee hat die Elbe noch einen mittleren Wasserstand. Weiter elbaufwärts gibt es aber schon Niedrigwasser. In Magdeburg in Sachsen-Anhalt könnte ein neuer Tiefstand erreicht werden. Denn auch aus dem Einzugsgebiet in Tschechien kommt immer weniger Wasser an. Die Bundesanstalt für Gewässerkunde erklärt das mit hohen Temperaturen und wenig Niederschlag. Und das soll vorerst so bleiben. Auch an Weser, Aller und Ems melden einige Messstellen schon Niedrigwasser.
2: Alle Jahre wieder, im Sommer, wenn die Leute im Urlaub sind, werden auch die Blutspenden knapp. Darum ruft das Deutsche Rote Kreuz gerade noch einmal gezielt zum Blutspenden auf. Gerade von seltenen Blutgruppen gibt es zurzeit kaum noch Spenden, sagt das DRK Nordost.
0: Also geht da mal hin, kriegt da auch ein leckeres Brötchen, Käse oder sogar auch ein schönes Stück Kuchen und tut noch was Gutes. Kleiner Tipp von mir. Jetzt gucken wir aber erstmal aufs NDR 2 Wetter. 6:03, das ist ein sonniger, freundlicher Abend im Norden. Bleibt auch meistens trocken, wenn mal was runterkommt. Dann am ehesten in Niedersachsen oder nordöstlich der Elbe und an der Nordsee. Örtlich dort dann auch noch mal kräftige Gewitter. Aber warm. Heute Abend 22 Grad noch in Putbus, 24 Grad in Kiel, 28 Grad in Emden und 32 Grad in Bad Bentheim. Die Nacht dann teilweise tropisch, also Temperaturen über 20 Grad, 21 Grad zum Beispiel in Belm, 18 Grad in Wacken und Lüchow und 14 Grad in Barth. Morgen am Dienstag gibt Sonne und Wolken, teilweise aber auch kräftige Schauer und Gewitter. Das Ganze bei 24 bis 34 Grad. NDR2 Verkehrsservice für den ganzen Norden staunstockend ab 3 Kilometern, weil einfach doch noch eine Menge los ist. A1 Hamburg Richtung Osnabrück zwischen Euthen und Bremen-Arsten. 4 Kilometer Stau in der Baustelle. 20 Minuten braucht ihr da länger. A2 Berlin Richtung Hannover zwischen dem Kreuz Magdeburg und Bornstedt. 9 Kilometer Baustellenstau. 3 Kilometer stockt's auf der A7. Flensburg Richtung Hamburg zwischen Stellingen und dem Elbtunnel. Dann die A7 Kassel Richtung Fulda zwischen Guxhagen und Homburg-Efze. 8 Kilometer Stau, gab einen Unfall auf der rechten und mittleren Spur. Und dann steht da auch noch ein Liegenbleiber im Baustellenbereich. Also da ist alles schiefgegangen, was da schief gehen konnte. A7 Hannover Richtung Flensburg zwischen Hamburg-Hausbruch und dem Elbtunnel stockt es auf 7 Kilometern. Die A27 Bremerhaven Richtung Bremen. Aktuell weiterhin gesperrt zwischen Überseehäfen und Bremerhaven Zentrum. Da gab es einen Unfall und natürlich Stau. Es gibt eine Umleitung für euch. Am besten fahrt ihr über die U16 und die A29 Oldenburg-Wilhelmshaven. Die ist zwischen Fachelbockhorn und Zetel in beiden Richtungen gesperrt. In beiden Richtungen gibt es auch Stau. Wenn es irgendwie geht und ihr euch auskennt, am besten großen Bogen um das Gebiet machen. Kommt gut und vor allen Dingen sicher an euer Ziel.
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0: So, den ersten Tag der Woche haben wir geschafft. Vielleicht war es für euch ja auch der erste Tag nach dem Urlaub. Jetzt starten wir auf jeden Fall in den entspannten Teil. 3 Stunden neue Musik hier bei NDR 2. Gleich gibt's die neue Single von Gracie Abrams und die kann richtig stolz auf sie sein, denn ihr drittes Album Daughter from Hell ist gleich in mehreren Charts auf Platz 1. Zum Beispiel in den super wichtigen US Billboard Charts oder auch in den Folk Charts. Und wir hören uns gleich mal die 4. Single Good Reason an. Gibt's gleich nach Alex Samson und Misery. Ich bin Maren Sieber. Schönen Montag.

0: Rye und Fatal. Hier bei NDR 2 Soundcheck. Neue Musik am Montagabend. Gleich gibt's was Neues aus Island. Und zwar Ausgier. Single heißt Skyjaborg. Ich hoffe, ich spreche das richtig aus. Auf Deutsch heißt das auf jeden Fall Luftschloss. Ganz, ganz schönes Single in anderthalb Minuten.
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2: Mit einem Beitrag von Theologin Iris Macke aus Pinneberg für die Evangelische Kirche.
3: Es ist ein Ohrwurm, vor allem jetzt im Sommer. Cover Me in Sunshine von Pink.

0: Bedeck mich mit Sonnenschein, überschütte mich mit guten Momenten, sag mir, dass die Welt sich schon ewig dreht. 5 Jahre ist der Titel schon alt und sollte uns eigentlich in der Corona-Zeit aufmuntern, aber so eine positive Botschaft, wie sie Pink mit ihrer Tochter Willow Sage Hart singt, können wir heute genauso gut brauchen. Zwischen allem Schweren gibt es immer noch Licht, Nähe, Lachen. Pink zählt in Cover Me in Sunshine keine Probleme auf. Sie sieht die kleinen, hellen Momente. Nicht, weil alles gut ist, sondern weil sie daran festhält, dass es gut werden kann. Welche guten Momente fallen euch ein? Der Kaffee auf dem Balkon? Das laute Lachen mit der Kollegin? Der Lauf durch den Wald? Die Welt ist kompliziert, aber die Sonne ist da und mit ihr das Licht. Wir leben in einer wunderbaren Schöpfung. Und wenn wir die Augen offen halten, können wir vielleicht selbst ein bisschen davon weitergeben.
1: Das war ein Beitrag von Theologin Iris Macke aus Pinneberg für die Evangelische Kirche.

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Ist das nicht das allerbeste Kompliment? Neben dir fühle ich mich schön. Ah, so schöne Single. Philipp Purcell, schön hier bei NDR 2. Soundcheck, neue Musik. Es ist der Montagabend und es gibt so Städte, die verbindet man mit bestimmten Musikstilen. Also Nashville, Tennessee, klar, Country. Berlin steht für Techno und Elektronik und Portland, Oregon steht für Indie-Musik und Alternative. Insofern ist es nicht so wirklich überraschend, dass das Duo New Constellations genau das eben nicht macht. Stattdessen gehen die beiden, die sich übrigens schon seit der Schulzeit kennen, eher so in Richtung Dream Pop und Synthwave. Mal was ganz anderes. Hotblooded, das ist ihre neue Single. Jetzt ganz neu hier bei NDR 2. Soundcheck, neue Musik. Hier sind New Constellations für euch.

0: zu entspannen kann Montagabend sein. New Constellations und Hot Blooded. Hier ist NDR 2. Um eine Minute nach 6:30 der NDR 2 Verkehrsservice führt den ganzen Norden stau- oder stockend ab 3 Kilometer länger, weil einfach noch eine Menge los ist. Die A1 Hamburg Richtung Osnabrück zwischen Eutin und Bremen-Arsten. 4 Kilometer Stau in der Baustelle. Auch wegen der Baustelle A2 Berlin Richtung Hannover. 9 Kilometer Stau zwischen dem Kreuz Magdeburg und Bornstedt. 5 Kilometer stockt's auf der A7 Hannover Richtung Flensburg zwischen Hamburg-Hausbruch und dem Elbtunnel und die A27 Bremerhaven Richtung Bremen. Die ist weiterhin zwischen Überseehäfen und Bremerhaven Zentrum nach einem Unfall gesperrt. Gibt dort auch Stau. Eure Umleitung geht über die U16. Das war's. Ansonsten freie Fahrt. Kommt gut an.
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0: Schönen Montagabend. Wir starten mit einem Song, an dem die Beteiligten 6 Jahre lang gearbeitet haben. Ist wirklich so. So lange haben U2 und der Producer und DJ Martin Garrix an Fireflies gesessen. So lange haben sie gebraucht, bis die Single in diesem Jahr endlich beim Tomorrowland Festival vorgestellt wurde mit Gitarrist The Edge live auf der Bühne. Und dieses Gitarrenspiel von The Edge, das hört man wirklich überall raus, wenn man in seinem Leben schon mal U2-Song gehört hat. Also, jetzt ganz neu für euch, U2 und Martin Garrix, Fireflies, hier bei NDR 2. Ich bin Maren Sieber.

0: Musik aus dem Norden. Wim kommt aus Hamburg. Single heißt Ich hab dich verloren. Hier ist NDR 2 Soundcheck. Neue Musik am Montagabend. Und in der Musikbranche läuft das teilweise früher so ein bisschen wie in der Schule. Wenn man irgendwo mitwachen will, dann fragt man am besten. So war das zumindest bei der neuen Single von David Puentes und Loy. Der ist Golden Summer.
1: Ich habe bei TikTok einen Teaser gesehen, wo sie ihre Songidee so ein bisschen angeteasert hat. Und dadurch, dass Loy und ich schon mal gemeinsam einmal auf der Bühne standen, hatte ich ihr direkt geschrieben, boah, was ist das? Und habe da auch kommentiert. Und dann sind wir darüber in Kontakt gekommen.
2: Ich fand das einfach super sweet, habe ihm meine Nummer geschickt und dann haben wir uns im Studio getroffen und dann ging das alles zu seine Wege und jetzt haben wir einen fertigen Song und ich bin ganz aufgeregt und ich freue mich.
0: Das kann ich verstehen. Also einfach fragen. Golden Summer, die neue Single von Loy und David Puentes. Jetzt hier bei NDR 2 Soundcheck, neue Musik.

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Take My Hand, neue Single von Picture This hier bei NDR 2. Soundcheck, neue Musik am Montagabend. Und in diesem Moment, bin ich mir relativ sicher, sitzt die nächste Künstlerin nur ein paar Kilometer von hier vom Studio entfernt in einer Garderobe und macht sich fertig für ihren Auftritt. Und das ist insofern was Besonderes, weil Marie Froesch eigentlich aus Brasilien kommt und dort auch ziemlich bekannt ist. Hier in Deutschland wartet sie noch so ein bisschen auf ihren großen Durchbruch, aber das könnte sich heute Abend bei ihrem Konzert in Hamburg ändern, wenn euch jetzt vielleicht auch die neue Single sehr gut gefällt. Ich bin ja Fan dieser Musiker Popular Brasileira. Ich finde, das klingt immer nach Sommer, das Urlaub, also perfekt für diesen Abend. Rio Lua heißt der Song. Marie Froesch, die Künstlerin, jetzt hier ganz neu bei NDR 2 für euch.

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1: Um 19 Uhr mit Milat Kupay. Ungarns einziges Atomkraftwerk kann trotz historisch niedriger Pegelstände der Donau vorerst in Betrieb bleiben. Laut Regierung ist es Ingenieuren gelungen, die erforderliche Kühlwassermenge zu reduzieren. In Rumänien dagegen droht eine Energiekrise, wie Südosteuropa-Korrespondent Clemens Fehrenkotte berichtet.
2: Dort gibt es auch ein Kernkraftwerk. Dort ist die Wasserversorgung für die Kühlung der Reaktoren gefährdet durch den sehr, sehr niedrigen Wasserstand. Und dann hat heute Mittag eine Einheit der rumänischen Marine eine kontrollierte Sprengung nördlich von einem Kernkraftwerk durchgeführt, um Gesteinsmassen aufzuschütten, um so eine Art Staumauer zu bilden, damit dieses Kernkraftwerk noch versorgt werden. Also das sind die drastischsten Maßnahmen im Augenblick, die zeigen, wie schwer diese Krise ist und wie sehr auch vieles gegenwärtig von wenigen Zentimetern Wasserpegel abhängt.
1: Ein Ende der Waldbrände in Griechenland ist nicht in Sicht. Trotz nachlassender Winde und des Einsatzes von Löschflugzeugen flammten die Feuer an verschiedenen Stellen wieder auf. 16 Spezialflugzeuge und 12 Hubschrauber sind laut Feuerwehr vor allem in der Region Attika, westlich der Hauptstadt Athen, im Einsatz. Am Boden kämpften rund 450 Feuerwehrleute gegen die Flammen. Bisher haben die Brände nach Behördenangaben mehr als 12.000 Hektar Vegetation zerstört. Seit heute und noch bis kommenden Sonntag kontrolliert die Polizei besonders stark die Geschwindigkeit von Autos und anderen Fahrzeugen. Bei der bundesweiten Speed Week soll es besonders um Raser und Drängler gehen, wie Petra Künzer aus Schwerin erklärt.
3: Die Statistiken, die zeigen eindeutig, dass Raserei immer noch Unfallursache Nummer eins ist. Und Ziel ist es eben, die Zahl der schweren Verkehrsunfälle zu reduzieren. Gleichzeitig will die Polizei das Bewusstsein für die Folgen überhöhter bzw. nicht angepasster Geschwindigkeit, wie es heißt, schärfen. Ja, und wer zu schnell erwischt wird, muss zahlen. 30 Euro werden schon bei 10 km/h zu viel fällig. Ein Fahrverbot droht ab 26 Stundenkilometern zu viel auf dem Tacho.
1: Deutschland ist in einem EU-weiten Vergleich zu Fortschritten in der Digitalisierung abgerutscht. Ein Ranking des Branchenverbandes Bitkom führt die Bundesrepublik in diesem Jahr auf Platz 17, 3 Plätze schlechter als im vergangenen Jahr. Bitkom-Präsident Wintergerst erklärte dazu, Deutschland komme zwar vorwärts, aber andere Länder seien schneller. Spitzenreiter in dem Vergleich sind Dänemark, Finnland und die Niederlande.
4: Und wer da mal im Urlaub war, der kann das bestätigen. 3:07, hier ist NDR 2. Wir gucken mal schnell aufs Wetter. Das ist ein freundlicher Abend im Norden, also meistens. Hier und da, vor allem in Niedersachsen oder auch nordöstlich der Elbe und an der Nordsee, kann dann doch noch mal ein Gewitter mit dabei sein, das örtlich auch kräftig ausfällt. Aber immer noch sehr warm heute Abend. 22 Grad in Putbus Rügen, 24 Grad in Kiel, 28 in Emden und 32 Grad immer noch in Bad Bentheim. In der Nacht kühlt es sich teilweise auch nicht wirklich ab. Das wird dann tropisch. Tiefstwerte bis zum Morgen 21 Grad zum Beispiel in Belm, 18 Grad in Wacken und Lüchow und 14 Grad im Bad. Morgen Mix aus Sonne und Wolken, teilweise auch nochmal kräftige Schauer und Gewitter, aber stellenweise heiß, 24 bis 34 Grad. NR2 Verkehrsservice. Für den ganzen Norden ist ein bisschen weniger geworden. Wir haben nur noch 2 Meldungen. Die A2 Berlin Richtung Hannover zwischen Irxleben und Alsleben. 9 Kilometer Stop and Go wegen einer Baustelle. Und die A7 Hannover Richtung Flensburg zwischen Hamburg-Hausbruch und dem Elbtunnel. Der stoppt auf 3 Kilometern. Das war's. Ansonsten freie Fahrt. Kommt gut und vor allen Dingen sicher ans Ziel.
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4: Wir starten mit einer jungen Künstlerin aus dem Norden. Annika Russo kommt aus der Nähe von Oldenburg und hat italienische und kroatische Wurzeln. Und musikalisch sagt sie, nö, da lasse ich mich nicht so richtig gern festlegen. Ich mache so ein bisschen Pop, ich mache ein bisschen Folk, so ein bisschen Singer-Songwriter-Elemente sind auch mit dabei. Und das Ganze klingt sehr, sehr schön. Rose-Colored Glasses, das ist ihre aktuelle Single. Das ist ganz neu für euch. Damit geht's los. Ich bin Maren Sieber. Schönen Montag.

0: Hier ist NDR 2 und an diesem Song kam im letzten Sommer niemand vorbei. Natürlich. Dasher und Austin, Gold in Deutschland, Platin unter anderem in den USA oder auch in UK. Und sie hat dann auch nochmal ganz alleine dafür gesorgt, dass modisch Cowboystiefel zu kurzen Sommerröcken oder Jeansshorts auf einmal wieder total angesagt sind. Jetzt gibt's neue Musik von Dasher und in Memo bleibt sie ihrem Stil treu, weil Country Pop kann sie einfach. Jetzt ganz neu, hier ist NDR 2 Soundcheck, neue Musik. Wir setzen uns den Cowboy-Hut auf. Hier ist Dasha und Memo. Schönen Montag.
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Einen schönen Montagabend. Hier ist NDR 2 Soundcheck, neue Musik. Und ich kann mich noch ziemlich gut erinnern, als wir euch Soft Love mit diesem Song hier im letzten Jahr vorgestellt haben. Hat euch sofort gefallen. Leidon war auch Teil der Tagesplaylist und beim Reeperbahn-Festival war der Auftritt der Fünf aus der Schweiz auch sofort ausverkauft. Jetzt gibt's was Neues. In Wednesdays, also mittwochs, geht's um die kleinen Rituale, die uns ein bisschen dabei helfen, uns gut zu fühlen. Und inspiriert wurde der Titel von einem Satz aus dem Teenie-Film Mean Girls. On Wednesdays we wear pink. Also mittwochs tragen wir immer pink. Gut, dass heute Montag ist. Soft Love, neue Musik. Jetzt für euch, hier ist NDR 2 Soundcheck, neue Musik. Wednesdays am Montag.

0: Eine Minute nach 7:30 hier ist in R2 mit dem Verkehrsservice für den ganzen Norden. Eine Meldung noch von der A2 Berlin Richtung Hannover zwischen Irxleben und Alsleben. 9 Kilometer Stop and Go. Das Ganze wegen Bauarbeiten. Ansonsten aber freie Fahrt. Kommt gut an.
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0: Gleich aus Großbritannien. Scott Quinn kommt eigentlich aus Yorkshire, teilt seine Zeit mittlerweile aber zwischen Berlin und London. Und als Songwriter hatte er schon diverse Radio-Airplays, weil er unter anderem Musik für BTS, für Zara Larsson oder auch Keith Urban geschrieben hat. Mittlerweile zieht es Scott Quinn aber selber in den Vordergrund. All or Nothing ist seine neue Single. Das ist richtig schöner Pop. Hört ihr gleich nach Licky Lee.

Ich mag den Song so gerne, weil er so leicht ist, so poppig. Carry On Jungle hier bei NDR 2 Soundcheck, neue Musik. Und den Song hört ihr ja schon ein paar Wochen bei uns. Jetzt gibt's aber was Neues von der Band aus London. Und zwar die letzte Vorab-Single, bevor dann nächste Woche Freitag ihr neues Album rauskommt. Der Song heißt Someday, Somewhere. Hier ist Jungle, jetzt neu für euch. Hier ist NDR 2 Soundcheck, neue Musik am Montagabend.

0: Lovesick, Michael Schulte hier bei NDR 2 Soundcheck Neue Musik am Montagabend und wir bleiben mal in Sachen Liebe. Jetzt mit Kamrad, dessen neuer Song heißt Love Sober und dieser Song beschreibt das, ja, wobei es in Liebe, worum es in Liebesfilmen eigentlich ganz, ganz selten geht, nämlich das Gefühl danach, also was nach der ganz großen Gefühlsexplosion kommt. Und darum kümmert sich Kamrad.
1: Ja, es ist quasi so ein bisschen die Gegenüberstellung von Drunk in Love und dann das Gegenteil Love Sober. Drunk in Love ist ja was sehr Positives, aber manchmal auch was, was einen blind macht. Und ich glaube, die Klarheit von dieser Nüchternheit auch beim Verliebtsein oder wenn man halt eben vielleicht auch merkt, wie die Person wirklich ist, die ist auch wichtig. Ich glaube, wir alle hatten schon mal Menschen in unserem Leben, wo wir gemerkt haben, vielleicht ist es am Ende dann doch nicht so gut gewesen für uns. Und das ist so ein bisschen die Realisierung. Das heißt, es ist von Drunk in Love, man ist völlig verliebt, man sieht gar nicht die Realität zu Love Sober, ich sehe endlich wieder klar. Und halt eben genau die positive Wendung nach dem Motto, mir geht's jetzt wieder gut.
0: So, Love Sober, Kamrad, jetzt neu für euch, hier bei NDR 2.

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1: Um 20 Uhr mit Milat Kupay. Ungarns einziges Atomkraftwerk kann trotz historisch niedriger Pegelstände der Donau vorerst in Betrieb bleiben. Laut Regierung ist es Ingenieuren gelungen, die erforderliche Kühlwassermenge zu reduzieren. In Rumänien dagegen droht eine Energiekrise, wie Südosteuropa-Korrespondent Clemens Fehrenkotte berichtet.
2: Dort gibt es auch ein Kernkraftwerk. Dort ist die Wasserversorgung für die Kühlung der Reaktoren gefährdet durch den sehr, sehr niedrigen Wasserstand. Und dann hat heute Mittag eine Einheit der rumänischen Marine eine kontrollierte Sprengung nördlich von einem Kernkraftwerk durchgeführt, um Gesteinsmassen aufzuschütten, um so eine Art Staumauer zu bilden, damit dieses Kernkraftwerk noch versorgt werden. Also das sind die drastischsten Maßnahmen im Augenblick, die zeigen, wie schwer diese Krise ist und wie sehr auch vieles gegenwärtig von wenigen Zentimetern Wasserpegel abhängt.
1: Ein Ende der Waldbrände in Griechenland ist nicht in Sicht. Trotz nachlassender Winde und des Einsatzes von Löschflugzeugen flammten die Feuer an verschiedenen Stellen wieder auf. 16 Spezialflugzeuge und 12 Hubschrauber sind laut Feuerwehr vor allem in der Region Attika, westlich der Hauptstadt Athen, im Einsatz. Am Boden kämpften rund 450 Feuerwehrleute gegen die Flammen. Bisher haben die Brände nach Behördenangaben mehr als 12.000 Hektar Vegetation zerstört. Das Deutsche Rote Kreuz ruft zum Blutspenden auf. Wegen der Hitze und der Urlaubszeit nehmen weniger Menschen die Termine zum Spenden wahr. Eine Sprecherin des DRK Nordost sagte, von Blutgruppen wie zum Beispiel Null-Rhesus-Negativ oder A-Rhesus-Positiv gebe es nur noch Vorräte für einen Tag. Für eine sichere Versorgung seien aber Vorräte für 4 bis 5 Tage nötig. Jeder gesunde Mensch über 18 darf Blut spenden. Nach dem gescheiterten Investorendeal droht die Europäische Fußballunion FIFA-Chef Infantino mit rechtlichen Schritten. Nach übereinstimmenden Medienberichten hat die UEFA Infantino schriftlich aufgefordert, kein Material im Zusammenhang mit dem Vorhaben zu vernichten. Aus der Sportredaktion Anne van Eickels.
3: Der Telegraph zitiert aus einem UEFA-Schreiben, dass der Verband aktiv die Einleitung rechtlicher Schritte sowie eines Schiedsgerichtsverfahrens und eine Beschwerde bei den zuständigen Aufsichtsbehörden prüfe. Infantino wollte Anteile an den Premium-Produkten des Weltverbandes an private Investoren verkaufen. Ein Tochterunternehmen hätte die kommerziellen Rechte an den FIFA-Wettbewerben wie der Männer- und Frauenfußball-WM sowie der Club-WM gebündelt. Und ein amerikanischer Investor, dessen Bruder mit der Tochter von US-Präsident Donald Trump verheiratet ist, hätte eine Schlüsselrolle übernehmen sollen.
4: Unglaublich. 3 Minuten nach 8. Wir gucken mal schnell aufs NDR 2 Wetter. Das ist ein richtig schöner Abend heute bei uns im Norden. Meistens bleibt es trocken, eventuell in Niedersachsen oder auch nordöstlich der Elbe und an der Nordsee noch mal ein Gewitter. Ansonsten aber auch schöne Temperaturen, kann man schön noch mal draußen sitzen. 22 Grad in Putbus, 24 Grad in Kiel, 28 in Emden und 32 Grad immer noch in Bad Bentheim. Auch heute Nacht teilweise tropisch. Tiefstwerte bis zum Morgen 21 Grad in Belm, 18 in Wacken und Lüchow und 14 Grad in Barth. Morgen gibt's Mix, Sonne, Wolken, teilweise hier und da noch mal so ein kräftiger Schauer und Gewitter bei 24 bis 34 Grad. NR2 Verkehrsservice führt den ganzen Norden, A2 Berlin Richtung Hannover. Zwischen Irxleben und Alsleben stockt es immer noch auf 9 Kilometern. Grund, da ist eine Baustelle, und die A23 Hamburg Richtung Heide. Aktuell gesperrt zwischen Heide Süd und Heide West. Das Ganze wegen eines Feuerwehreinsatzes. Mensch, kommt gut und vor allen Dingen sicher an euer Ziel.
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4: Schönen Montagabend. Haben wir ja gerade schon gesagt, immer noch echt warm bei uns im Norden. Und deshalb starten wir auch mit richtig schönem Sommerpop aus Hamburg. Luisa und Summer in the Woods. Ich bin Maren Sieber.

Too Fast to Live, Too Young to Die, Nasser Barrett hier bei NDR 2. Soundcheck, neue Musik am Montagabend. Jetzt mit was Aktuellem aus Bayern. Gloria Grünwald, die macht im Grunde genommen genau das, was ich hier auch mache. Sie ist nämlich Radiomoderatorin und stellt in ihrer Sendung neue Musik vor. So, gibt aber einen Unterschied zwischen uns beiden, weil im Gegensatz zu mir kann Gloria auch ihre eigenen Songs vorstellen. Die veröffentlicht sie nämlich seit 3 Jahren unter den Namen Grünwald. Chaos of My Mind ist ihre aktuelle Single. Hören wir uns jetzt mal an hier bei NDR 2.

Make You Mine. Neue Single von Malik Harris. Hier ist NDR 2 Soundcheck, neue Musik. Es ist der Montagabend und ich bin ehrlich, ich feiere das total, wenn Menschen mit etwas Geld verdienen, auf das ich nie im Leben gekommen wäre. Das ist natürlich jetzt kein klassischer Job, wenn man sein Geld mit Videos verdient, in denen man Fahrstuhl fährt, aber ich meine, wenn es genug Menschen bei TikTok sehen wollen, warum denn eigentlich nicht? Insofern Props für die Elevator Boys. Die machen nämlich genau das, beziehungsweise damit sind sie gestartet, mit Videos, wo sie in einem Aufzug stehen. Seit 3 Jahren machen sie jetzt aber auch Musik und das gar nicht mal so schlecht. Love Me Better ist die neue Single. Das ist jetzt wahrscheinlich kein Song, über den man auch noch in 20 Jahren spricht, aber das ist gute Laune Pop, der sehr an Take That erinnert. Und das ist ja auch nicht das Schlechteste. Die Elevator Boys, Love Me Better. Jetzt neu bei NDR 2.

0: Kurz nach 8:30, hier ist NDR2 mit dem Verkehrsservice für den ganzen Norden. A2 Berlin Richtung Hannover gibt ja immer noch Behinderungen zwischen Irxleben und Alsleben. Da stockt es auf 9 Kilometern, das Ganze wegen einer Baustelle. Die A7 Kassel Richtung Hannover, aktuell gesperrt zwischen Hedemünden und dem Dreieck Drammetal. Da gab es gerade einen Unfall. Und die A23 Hamburg Richtung Heide, ebenfalls gesperrt wegen Bergungsarbeiten zwischen Heide Süd und Heide West. Kommt gut und vor allen Dingen sicher an euer Ziel.
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0: Schönen Montagabend, ich bin Maren Sieber und wir starten in die letzte halbe Stunde mit Musik aus San Diego. No More Regrets, das ist die neue Single von Almost Monday. Das ist so ein bisschen Indie, das ist ein bisschen Disco. Genau das Richtige für diesen Abend.

Seit den 90ern sind sie genau mit diesem Sound und den vielen Gitarren unterwegs. Evanescence, neue Single Who Will You Follow, spielen sich schon mal ein bisschen warm für ihr Album, was auch bald rauskommen soll. Hier ist NDR 2, der Montagabend, Soundcheck, neue Musik. Und da soll noch einer sagen, dass wir nicht auch so ein bisschen von den Interessen und Hobbys unserer Eltern beeinflusst werden. William G. Healy, der hat sich alles, was er über Musik weiß, selber beigebracht. Und zwar, weil er mit seinem Vater und seinem Opa bei Familienfesten in Oxfordshire Oasis-Songs covern wollte. Dass er dann gleich Musiker wird, hat er so auch nicht geplant. Ursprünglich wollte er nämlich als Boxer sein Geld verdienen. Über einen Umweg als Fliesenleger hat er sich dann aber doch statt für die Handschuhe, die Boxhandschuhe, für Songwriting und die Gitarre entschieden. Ditch, das ist die ganz neue Single. Willie J. Healy hier bei NDR 2. Soundcheck, neue Musik.

So eine tolle Stimme. Teddy Swims, Break Up in Reverse. Hier ist NDR 2, Soundcheck, neue Musik. Am Montag, das war schon fast, gleich nach 9, ARD Pop mit Markus Barsch. Ich bin Maren Sieber. Von mir gibt's aber noch Mariam FYI. Nicht Miriam. Und sie nur als Musikerin zu bezeichnen, wäre echt eine Untertreibung, denn sie hat auch Medizin studiert und setzt sich als Kolumnistin für ein friedliches und freies Leben iranischer Frauen. Ein Fiebertraum. Das ist ihre neue Single, die gibt's jetzt. Und wenn ihr Lust habt, hören wir uns morgen Abend wieder.

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1: Um 21 Uhr mit Milat Kupay. Den vierten Tag in Folge kämpfen hunderte Feuerwehrleute gegen mehrere Wald- und Buschbrände nahe der griechischen Hauptstadt Athen. Laut Feuerwehr beteiligen sich insgesamt 16 Spezialflugzeuge und 12 Hubschrauber an den Löscharbeiten. Erneut mussten mehrere Gebiete evakuiert werden. Ein größerer Waldbrand brach am Nachmittag im Osten der Niederlande nahe der deutschen Grenze aus. Die Behörden räumten dort einen Campingplatz mit hunderten Urlaubern. Hohe Temperaturen und wenig Regen führen zu stark sinkenden Pegelständen in großen Flüssen. Besonders der Rhein und die Donau sind zum Teil so niedrig wie noch nie. Aus der NDR-Nachrichtenredaktion Wiebke Drescher.
2: Diese Woche wird im Rhein ein Rekordtief von 18 Zentimetern erwartet. Das niedrige Wasser des Rheins und auch anderer Flüsse wie Donau und Elbe bremse die Binnenschifffahrt massiv aus, warnte ein Experte der Deutschen Industrie- und Handelskammer. Bundesverkehrsminister Bilger hat deshalb am Donnerstag zu einer Niedrigwasserkonferenz eingeladen. In den osteuropäischen Nachbarländern wirkt sich der niedrige Pegelstand der Donau auch schon auf die Stromversorgung aus. So hat Ungarn zum Beispiel die Stromproduktion des einzigen Atomkraftwerks reduziert.
1: Das Deutsche Rote Kreuz ruft zum Blutspenden auf. Wegen der Hitze und der Urlaubszeit nehmen weniger Menschen die Termine zum Spenden wahr. Eine Sprecherin des DRK Nord sagte, von Blutgruppen wie zum Beispiel Null-Rhesus negativ oder A-Rhesus positiv gebe es nur noch Vorräte für einen Tag. Für eine sichere Versorgung seien aber Vorräte für 4 bis 5 Tage nötig. Jeder gesunde Mensch über 18 darf Blut spenden. Nach dem gescheiterten Investorenplan hat die UEFA den Druck auf FIFA-Präsident Infantino erhöht und mit rechtlichen Schritten gedroht. Außerdem haben erste nationale Verbände ihre Unterstützung für eine Wiederwahl Infantinos an der Spitze der FIFA zurückgezogen. Aus der Nachrichtenredaktion Michael Nenzer.
3: Wie mehrere britische Medien berichten, hat der Europäische Dachverband Infantino aufgefordert, sämtliches Material im Zusammenhang mit dem zurückgezogenen Investorenvorhaben sicherzustellen. Die UEFA befürchtet, er und seine Geschäftspartner könnten Beweise vernichten. Währenddessen hat der walisische Fußballverband als erster Nationalverband seine Unterstützung für Infantinos geplante Wiederwahl 2027 zurückgezogen. Als Gründe nannte Wales mangelnde Transparenz, Führungsdefizite und einen Vertrauensverlust.
1: Das waren die Nachrichten. Das Wetter in Norddeutschland. Nachts gebietsweise Schauer und Gewitter. Tiefstwerte 21 bis 14 Grad. Morgen längere trockene Phasen und teils kräftige Schauer oder Gewitter. Die Höchstwerte erreichen 24 Grad auf den Inseln bis 34 Grad in Nordheim. Und am Mittwoch gibt es einzelne Schauer, auch Gewitter. Und die Höchstwerte erreichen dann 22 bis maximal 32 Grad. 21.03 Uhr.
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4: Vorsicht bitte auf der A7 Hannover Richtung Hamburg. In Höhe Evendorf liegen mehrere Plastikteile. Vorsicht bitte auf der A23 Hamburg Richtung Heide. Zwischen Pinneberg Mitte und Pinneberg Nord liegen Gegenstände. A2 Berlin Richtung Hannover. Zwischen Irxleben und Alsleben 9 Kilometer stockender Verkehr wegen Bauarbeiten. Die A7 Kassel Richtung Hannover ist zwischen Hedemünden und Dreieck Drammetal nach einem Unfall gesperrt. Die A23 Hamburg Richtung Heide ist zwischen Heide Süd und West wegen Bergungsarbeiten gesperrt.
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5: Mit Markus Barsch, hallo. Machen wir gleich ein Quiz eventuell erstmal? Gute Idee.
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0: 21.11 Uhr, hallo Deutschland. Hier ist Pop, eure Abendshow. Das ist die gemeinsame Abendshow von Bremen 4 und HR3 und MDR Jump und NDR 2 und RBB 888 und SR1 und WDR 2 produziert jetzt mit einem spontanen Schnellstquiz von SWR3. Auf euch ist Verlass, total süß. Hier schreibt schon HC Voss, Hans-Christian Voss schreibt hier gerade ins Studio Baschi. Denkt dran, heute, gut, es hat schon angefangen, 20.15 Uhr bei Phoenix, der Ocelot, eine Katze in Not. Eine gute Dokumentation. Ich glaube, die kam schon mal neulich in der ARD irgendwo. Der Ocelot darf in keinem spontanen Schnellquiz fehlen. Keine Sorge. Ich werde ihn irgendwo einbauen später. Wir wissen doch gar nicht, was wir machen. 3. August heute. Guck mal, heute, am 3. August 1787. Messungen des Genfer Naturforschers Horace Bénédict de Saussure ergeben, dass der Mont Blanc höchster Berg Europas ist. Ich dachte, es wäre ein Füller. Das ist ja total, da haben die den Berg nach dem Füller benannt. Also das ist ja lame. Naja, guck mal, 3. August 1984. In Deutschland, das ist lustig, in Deutschland wird um 10.14 Uhr, Punkt 10.14 Uhr, am 3. August 1984 wird die erste Internet-E-Mail empfangen. Die erste Internet-E-Mail wird empfangen am 3. August 1984 um 10.14 Uhr. Zweiter Satz. Diese wurde von der Uni Cambridge einen Tag zuvor an die Uni Karlsruhe gesendet. Gut, ist immer noch schneller als die Post. Das ist aber süß, oder? Einen Tag, was haben die gemacht zwischendurch? Zwischendurch wurde die ausgedruckt und dann wurde da ein Taxi gestiegen mit dem Zettel und dann wurde ein Stückchen gefahren, dann musste man noch in den 216er umsteigen und in die 5 in die Bahn, dann wurde die wieder abgegeben, die E-Mail, dann musste die wieder irgendwo hingeschrieben werden, ins Internet, in dieses damals neue und dann kam die an. Da einen Tag gedauert, die E-Mail. Okay, da haben wir es doch. Heute ist Nimm dir ein paar Nüsse-Tag. Das ist super. Ist natürlich nichts anderes als der Aufruf zur gesunden Ernährung, weil Nüsse sind was ganz Tolles. In Nüssen sind ganz tolle Sachen. Da sind gute Fette drin, nicht böse, wie in Chips und Pommes. Gute Fette, pflanzliches Eiweiß, wichtige Vitamine. Nüsse, die Allzweckwaffe, die schützen das Herz, helfen dem Hirn beim Denken und liefern ganz viel Energie. So steht es hier im allwissenden Abendshow-Kalender. Das ist ja toll. Es gibt sehr, sehr viele Sorten Nüsse. Und weil die Botanik da, wie ihr vielleicht wisst, sehr spitzfindig, aber zu Recht unterscheidet, viele Nüsse, die wir so nennen, sind überhaupt gar keine Nüsse. Die sind was total anderes.
1: Ich sag nur Erdbeere.
0: Oder umgekehrt. Nuss und Erdbeere. Ist egal. Wir machen das spontane Einen auf die Nuss-Schnellst-Quiz. Wenn ihr schon mal eine Nuss gesehen habt oder schon mal einen auf die Nuss gekriegt habt, jetzt sofort anrufen. 07221 2011. Wir spielen das Spontane zu Ehren des Nimm dir ein paar Nüsse-Tags. Machen wir das Spontane Einen auf die Nuss-Schnellst-Quiz. 07221 2011. Sofort anrufen.

0: Hey, hier ist Pop, eure Abendshow. Heute ist Nimm dir ein paar Nüsse-Tag. Yeah. Wir spielen das Spontane, weil es sind ja nicht alles Nüsse, was Nuss heißt. Wir spielen das Spontane, einen auf die Nuss, Schnellstquiz. Das machen wir zusammen mit Stefan aus Steinfurt. Stefan, bist du da, Stefan?
1: Ich höre dich, Markus. Hallo.
0: Oh Gott, ich habe gerade gedacht, du wärst ins Funkloch gefahren auf dem Weg. Eben seit zwei Minuten.
1: Da bist du ja. Ich stehe extra am Straßenrand.
0: Danke, danke, danke. Sehr gut. Aber aufpassen, ne? Musst du schon da schön rechts ran und so. Gut.
1: Bin ich ja.
0: Hast du heute eine Nuss gegessen? Im Müsli? Ja.
1: Walnüsse im Müsli heute Morgen.
0: Walnüsse im Müsli. War das? Ja, okay, das bringt uns ja. Das ist ja das Tolle. Ich habe ja eben mal gesagt, dass die Botanik da eiskalt ist. Vieles, was wir Nüsse nennen, sind gar keine Nüsse, sondern was völlig anderes. Ich nenne dir jetzt einfach irgendwelche Nussarten, Sorten, Namen und du musst sagen, ist es eine Nuss oder was völlig anderes. Sollen wir anfangen mit der Walnuss, die du heute hattest? Walnuss, Stefan. Nuss oder was völlig anderes?
1: Also ich würde sagen Nuss.
0: Haha, total daneben. Das ist botanisch eine Steinfrucht. Keine Nuss. Die grüne, guck mal hier, die grüne Hülle, weil die ja da drin kommen, die grüne Hülle ist das Mesokarp. Geil, ist auch ein guter Kneipenname, oder? Wo gehst du hin? Ins Mesokarp. Trink mal. Das Mesokarp. Oh, ich wäre so gerne Mesokarp. Okay.
1: Trinken wir doch einen Kölsch.
0: Mesokarp. Ach Mensch, im nächsten Leben werde ich vielleicht Biologe oder Botaniker. Dann habe ich den ganzen Tag zu tun mit Mesokarp. Gut. Könnte auch so ein Teppich bei Ikea sein. Haben Sie ja noch den Mesokarp in 1,20 oder 1,80?
1: Werbung.
0: Weiter als Werbung, keine Werbung. Es gibt noch tolle andere Läden. Haselnuss, Stefan, Haselnuss. Das ist nun...
1: Die darf ich nicht essen.
0: Ja, ich auch nicht.
1: Die darf ich nicht essen.
0: Ist aber...
1: Die ist absolut allergisch, aber ist eine Nuss.
0: Das ist tatsächlich eine 1A-Nuss, die Vorzeigenuss. Das ist der klassische Vertreter mit harter Schale. Die Haselnuss, sehr richtig. Macadamia oder Macadamia-Nuss?
1: Macadamia. Ich würde im Moment sagen, ja.
0: Ja, korrekt. Aber die Königin der Nüsse. Das ist wirklich eine Nuss. Sehr cremig und fettreich. Ja. Ganz gesund. Die Walnuss hast du heute schon gegessen, war gar keine Nuss, war eine Hülsenfrucht. Guck mal, Hülsenfrucht. Erdnuss. Okay. Erdnuss noch?
1: Eine Hülsenfrucht.
0: Ist richtig, ist überhaupt keine Nuss. Ist eine Hülsenfrucht, die in der Erde wächst. Kannst du auch Erbsen essen, ist auch eine Hülsenfrucht. Oder Bohnen. Okay. Vorletzte. Hier noch die Edelkastanie. Sehr gut. Wer glaubt's? Edelkastanie. Halte ich fest, was jetzt kommt. Die Kastanie, die Marone. Und?
1: Ich würde sagen, ja.
0: Ja, ist eine Nuss. Ist eine richtige Nuss. Die essbare Frucht der Kastanie. Ja. Es ist eine verflixte Nuss. Hier noch. Die sehr bekannte Ozelotnuss.
1: Was? Das muss eine Nuss sein.
0: Nein, natürlich nicht.
1: Was wir? Hast du doch heute schon gesagt vorhin. Nee,
0: ist natürlich erfunden, die gibt's überhaupt nicht. Ocelot gibt's, so eine Wildkatze. Bleib dran, du hast gewonnen, bleib dran, juhu!
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0: Hör mal auf. Warte, warte, falsche Knöpfe. Ich bin so wirr. Guck mal, eben haben wir erzählt, heute ist Nimm-dir-eine-Nuss-Tag. Und wir haben das spontane Schnellstquiz mit Stefan aus Steinfurt eben gerade gespielt, der sich wacker geschlagen hat natürlich. Außer bei der Ocelot-Nuss, die hat er als Nuss einsortiert, dabei gibt's die gar nicht. Und eben habe ich aber gesagt, weil die Botanik unterscheidet da messerscharf, es sind nur ganz wenige Gewächse sind wirklich Nüsse, die kann man einer Hand abzählen fast schon. Also die Haselnuss ist mal eine ganz klare Nuss. Hier habe ich, und die Walnuss ist nämlich keine Nuss, es ist botanisch eine Steinfrucht. Da habe ich noch Witze gemacht über die grüne Hülle, die sei das Mesokarp. Wörter, die wir noch nie gehört haben, außer wir kommen gerade aus der Biostunde. Die grüne Hülle ist das Mesokarp. Und hier schreibt aber gerade Alexander, liebe Grüße Barschi, laut Wikipedia ist unter Nussfrucht die Walnuss jetzt seit kurzem eine botanische Nuss. Ja, was ist das denn? Ist die befördert worden? Ist die jetzt eine echte Nuss? Früher war das nicht so, aber jetzt ist sie eine Nuss. Da ist ihnen eingefallen, jetzt ist sie doch eine Nuss? Das gibt's doch nicht. Okay, ich muss alles zurücknehmen. Also die Walnuss ist jetzt doch eine Nuss. Alles klar, wissen wir das auch. Wusstet ihr übrigens, der Axel schreibt das auch, Axel Zinke. Baschi, frag doch mal nach der Erdbeere. Die ist nämlich total crazy, botanisch gesehen auch eine Nuss. Das habe ich heute auch noch kurz gelesen. Die Erdbeere ist eine Nuss. Und zwar ist es eine Sammelnussfrucht und überhaupt keine Beere, sondern eine Nuss. Das rote, saftige Fruchtfleisch ist nur ein dicker Blütenboden. Die kleinen gelben Körnchen, nie wieder kann ich eine Erdbeere normal angucken. Die kleinen gelben Körnchen außen an der Erdbeere, das sind kleine Nüsschen. Das ist doch ein Witz, oder? Was passiert? Die Welt ist verrückt geworden. Muss sofort Erdbeeren kaufen, Mann.

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3: Es ist 8:30. Entschuldigung, ich komme noch von vorne. Warte. Es ist 9:30.
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4: Heute Nacht teilweise wieder tropisch. Tiefstwerte zwischen 21 Grad in Belm, 18 Grad in Baken und bis 14 Grad in Barth. Dabei oft trocken, nur in Niedersachsen an Elbe und Nordsee Schauer und Gewitter möglich. Am Tage dann Sonne und Wolken im Wechsel, 24 bis 34 Grad.
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5: Vorsicht bitte auf der A29 Oldenburg Richtung Ahlhorner Heide. Zwischen Wadenburg und Großenkneten ist nach einem Unfall die rechte Spur gesperrt. Vorsicht bitte in beiden Richtungen auf der A30 Osnabrück-Bad Oeynhausen. Zwischen Melle-West und Ost sind Personen auf der Fahrbahn. A2, Berlin Richtung Hannover. Zwischen Irxleben und Eilsleben 5 Kilometer stockender Verkehr wegen Bauarbeiten. A7, Kassel Richtung Hannover. Zwischen Hedemünden und Dreieck Drammetal 4 Kilometer Stau. Dort ist wegen Bergungsarbeiten nur eine Spur frei. Die A23 Hamburg Richtung Heide ist zwischen Heide Süd und West wegen Bergungsarbeiten gesperrt.
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1: Na klar, viele unserer Lieblingslieder sind in Tonstudios und Proberäumen geschrieben worden. Das sind nun mal die Orte, an denen musikalisch gearbeitet wird, ne? Aber inspirierend sind so schallgedämmte Räume voller Technik ja vielleicht nicht, oder? Unser ARD-Popmann Bernd Lechler hat mal geguckt, an welchen Orten, welchen Stars die besten Ideen kamen.
2: Adele, 16 Jahre alt, will nicht weg aus ihrem vertrauten Londoner Viertel an eine Uni ganz woanders und nach einem Riesenstreit mit ihrer Mutter darüber rauscht sie in ihr Zimmer und schreibt ihr erstes Lied. Hometown Glory wird später ihre Debütsingle. Kreativort Jugendzimmer.
3: Duh.
2: Das ganze erste Album von Billie Eilish hat sie mit ihrem Bruder Phineas in ihrem Zimmer nicht nur ausgedacht, sondern weitgehend auch aufgenommen. Etwas origineller, die Badewanne. Freddie Mercury komponierte Crazy Little Thing Called Love schaumumhüllt im Hotel. Dass er sich auch ein Klavier ins Bad hat wuchten lassen, ist allerdings eine Legende. Aber auch das ganze neue Album von Ariana Grande. Das hat Ariana großteils in der heimischen Wanne getextet. Dieser intime Ort, sagt sie, passe gut zu den Themen der Songs. Wo ist man noch irgendwie der Welt entrückt? Im Auto. Olivia Rodrigo kam auf Driver's License passenderweise beim liebeskummergeplagten Rumcruisen durch Los Angeles. Und Taylor Swift hat sich bei einer Autofahrt mit ihrem Liebsten Travis Kelce über Hollywood-Legende Elizabeth Taylor unterhalten und sofort Ideen für einen gleichnamigen Song ins Handy notiert. Auf Achse zu sein half immer schon. Purple Rain zum Beispiel hat Prince zusammen mit seiner Band im Tourbus entwickelt. Aber man darf sich's auch netter machen. Die heute üblichen Songwriting-Camps werden gern ins Grüne verlegt. Espresso von Sabrina Carpenter entstand in einem hübschen Chateau in der Normandie. Und As It Was von Harry Styles mit Blick auf den Pazifik. Das Budget war gut investiert.

0: ja, ich habe den besten Partner an der Seite dafür, denke ich mal. Wir haben uns hier gegenseitig durchgepusht, sind ruhig geblieben und haben das abgerufen, was wir konnten.
1: Zack! Für Partner Jonathan Schauer ist es die erste EM-Medaille überhaupt. Und für Lou Massenberg schon Nummer 11. Trotzdem bekommt er den Sieg gerade noch so gar nicht richtig auf die Kette.
0: Ja, fassungslos irgendwie schon, weil das Feld ist so qualitativ hochwertig gewesen. Und wir sind einfach das gesprungen, was wir konnten. Wir haben nicht probiert, was wir nicht können. Und ich glaube, das hat heute den Unterschied gemacht zu den anderen.
1: Glückwunsch! 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

Eilmeldung aus dem Verkehrszentrum. Achtung, Falschfahrer auf der A8 Karlsruhe-München zwischen Kreuz, Stuttgart und Wendlingen. Da kommt ein Falschfahrer entgegen. Ganz rechts fahren, nicht überholen. Auf der A8 Karlsruhe-München zwischen Kreuz, Stuttgart und Wendlingen. Falschfahrer unterwegs. Vorsicht in beiden Richtungen.

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1: Um 22 Uhr mit Klaus Reginek. Mehrere Länder in Ost- und Zentraleuropa stehen angesichts eines Wassermangels in der Donau kurz vor einer Energiekrise. In Ungarn hat die Marine kontrolliert Felsen gesprengt, um den Wasserstand einige Zentimeter anzuheben. So soll der Reaktorblock eines Kernkraftwerks mit zusätzlichem Kühlwasser versorgt werden. ARD-Korrespondent Clemens Fehrenkotte.
2: In Ungarn hängt nach Worten von Premierminister Peter Modzsa die Kühlung und damit der Betrieb der letzten Turbine des Kernkraftwerks Boksch von nur wenigen Zentimetern des Donaupegels ab. Noch könnte das AKW, so sagte er wörtlich, heute und möglicherweise auch noch morgen in Betrieb gehalten werden. In Serbien ist die Wasserführung der Donau aufgrund der schweren Dürre und Hitzewellen auf den niedrigsten Stand der letzten 30 bis 40 Jahre zurückgegangen.
1: Auch am vierten Tag der Waldbrände in Griechenland ist noch kein Ende der Feuer in Sicht. Trotz nachlassender Winde und Löschflugzeugen flammen die Brände an verschiedenen Stellen immer wieder auf. 16 Löschflugzeuge und 12 Hubschrauber waren laut Feuerwehr im Einsatz. Am Boden kämpfen rund 450 Feuerwehrleute gegen die Flammen. Nach Schätzungen der Behörden sind inzwischen mehr als 100 Quadratkilometer Fläche und auch mehrere hundert Häuser zerstört. Kanzleramtsminister Frei will sich nicht darauf festlegen, dass unbedingt eine Frau Bundespräsident Steinmeier im Amt nachfolgt. Dem Sender Welt TV sagte er, sowohl eine Frau als auch ein Mann kämen dafür in Frage. Zwar spreche einiges dafür, eine Frau zu wählen, an die Frage müsse man aber offen herangehen. Der ehemalige Bundespräsident Gauck hatte in der Diskussion der Welt am Sonntag gesagt, er halte eine Frau als Staatsoberhaupt für überfällig. Der Druck auf FIFA-Chef Infantino wächst. Nach dem gescheiterten Investorenvorhaben für die WM hat der Europäische Fußballverband UEFA mit rechtlichen Schritten gegen ihn gedroht. Auch die Wiederwahl Infantinos wird inzwischen immer unwahrscheinlicher. Dazu aus der Nachrichtenredaktion Michael Nenzda.
3: Wie mehrere britische Medien berichten, hat der Europäische Dachverband Infantino aufgefordert, sämtliches Material im Zusammenhang mit dem zurückgezogenen Investorenvorhaben sicherzustellen. Die UEFA befürchtet, er und seine Geschäftspartner könnten Beweise vernichten. Währenddessen hat der walisische Fußballverband als erster Nationalverband seine Unterstützung für Infantinos geplante Wiederwahl 2027 zurückgezogen. Als Gründe nannte Wales mangelnde Transparenz, Führungsdefizite und einen Vertrauensverlust. Auch England und Serbien stellen sich Medienberichten zufolge gegen den FIFA-Chef.
1: Das Wetter in Deutschland, in der Nacht örtlich Schauer und Gewitter, die Tiefstwerte 23 bis 16 Grad, morgen wieder schwül und bis zu 37 Grad warm, am Nachmittag vom Südwesten her teils heftige Gewitter, örtlich wieder mit Unwettern, 22.03 Uhr.
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4: Bremen Richtung Hamburg. Die Anschlussstelle Harburg ist wegen Bauarbeiten bis morgen 5 Uhr gesperrt. A7 Kassel Richtung Hannover. Zwischen Hedemünden und Dreieck Drammetal 4 Kilometer Stau. Dort ist wegen Bergungsarbeiten nur eine Spur frei. Die A23 Hamburg Richtung Heide ist zwischen Heide Süd und West wegen Bergungsarbeiten gesperrt. A270 Blumenthal Richtung Ilpol. Die Einfahrt Bremen-Lesum ist Arbeiten am Mittelstreifen bis 17. August gesperrt.
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5: Mit Markus Barsch, hallo.
6: Alvaro Soler, fängt er an.
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0: Boah. Gleich einer der tollsten Popsongs der aktuellen Sommerhochkultur, nämlich der hier. Mehr gibt's im Moment noch nicht. Erstmal ein bisschen Philosophie. Hallo Deutschland, hier ist Pop, eure Abendshow. Die gemeinsame Abendshow von Bremen 4, HR3, MDR Jump, NDR 2, RBB 888, SR1 und WDR 2. Produziert jetzt mit einem kleinen Ausflug in die Philosophenecke von SWR3. Alles, was den ganzen Tag ein bisschen doof war oder so und uns gezwickt oder genervt hat, das schieben wir jetzt beiseite, machen uns für eine Minute völlig andere Gedanken, wechseln die Perspektive, gucken anders auf die Dinge. Wir haben schon philosophiert über Sachen wie zum Beispiel sinnlos. Ist ein Leben ohne Sinn für Unsinn? Das könnte man sich auch aufs Gäste-WC hängen. Sagen Linkshänder eigentlich, das mache ich doch mit rechts. Wahrscheinlich schon, oder? Gestern, das war auch schön, von Dietmar aus Stuttgart. Bin gleich hingefahren, Dietmar, gestern Nacht noch. Wenn ich sehr regelmäßig nach Konstanz fahre, beweise ich dann wenigstens damit eine gewisse Konstanz. Okay. Bitte entschuldigt, wenn ihr aus der Region kommt, wo man Konstanz sagt. Damit das funktioniert, musste ich Konstanz sagen. Ihr wisst ja, wie es ist. 897 Trilliarden von diesen kleinen Hirnaushängern stehen auf popabends.de, auf unserer Philosophie-Galerie-Seite. Heute verkaben wir unsere Synapsen, das mag ich sehr, über die Frage von Georg. Das ist ein richtig schöner Perspektivwechsel, lieber Georg. Der Nachname ist gut. Georg Mortmüller. Wenn ein Krimi-Autor oder eine Krimi-Autorin Georg Mortmüller einführt auf Seite 6 im neuen Buch, könnte das dann der Täter sein? Weiß nicht. Georg Mortmüller aus Speicher fragt, absichtlich mit A, machen Hunde beim Yoga den herabschauenden Menschen? Nein, ich trottel. Falscher Knopf. Hab's doch versprochen. Bin ich doof. Machen Hunde beim Yoga den herabschauenden Menschen? So.
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Fleetwood Mac. 2500 Jahre alt, der Song. Aber gerade wieder so ein bisschen irgendwo, ich weiß auch nicht, TikTok oder so? Keine Ahnung, er wird gerade öfter mal wieder hervorgekramt. Wie schön, Fleetwood Mac Everywhere in eurer Abendshow. Hey, schöner Moment jetzt am Wochenende beim Auftritt von Olivia Dean. Sie hat am Wochenende bei ihrer Show beim Lollapalooza Festival in Chicago zur sehr großen Freude der Fans den Mann aus dem Hut und auf die Bühne gezaubert, mit dem sie den Song ja eh auf der Single singt. Hier. Mr. Sam Fender. Und dann hat sie noch erzählt, dass sie gerade, die beiden haben Geschichte geschrieben, nämlich nach 19, zwar nicht aufeinanderfolgenden, scheißiger, nach 19 Wochen an der Spitze der britischen Charts ist Rain Me In offiziell die am aller längsten auf Platz 1 platzierte Single in der Geschichte des Landes. Spielen wir euch jetzt mal vom Lollapalooza in der Live-Version, weil es gut ist. Sam Fender, Olivia Dean. Rain.

0: Give it up for Olivia Dean, everybody, come on!
1: Cool oder cool? Olivia Dean beim Lollapalooza am Wochenende in Chicago holt einfach den Typen auf die Bühne, mit dem sie die Single doch eh singt. Sam Fender, Rain Me In. Vorsicht noch gerade auf der A61, Koblenz Richtung Mönchengladbach, zwischen Kerpen Süd und Bergheim Süd. Das ist eine ungesicherte Unfallstelle. Fahrt vorsichtig.
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1: Es ist 10:30. 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
3: Heute Nacht teilweise wieder tropisch. Tiefstwerte zwischen 21 Grad in Belm, 18 Grad in Baken und bis 14 Grad in Barth. Dabei oft trocken, nur in Niedersachsen an Elbe und Nordsee Schauer und Gewitter möglich. Am Tage dann Sonne und Wolken im Wechsel, 24 bis 34 Grad.
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4: Vorsicht bitte auf der A226 Travemünde Richtung Bad Schwartau. Zwischen Lübeck-Dänischburg und Dreieck Bad Schwartau brennt ein Fahrzeug. Die A2 Hannover Richtung Berlin ist im Kreuz Hannover Ost in der Überleitung zur A7 Richtung Kassel gesperrt. Die Umleitung führt über A2 bis Ausfahrt Lehrte. A7 Kassel Richtung Hannover. Die Einfahrt Hedemünden wird wegen einer Nachtbaustelle von 21 Uhr bis morgen 6 Uhr gesperrt. A270 Blumenthal Richtung Ilpol. Die Einfahrt Bremen-Lesum ist Arbeiten am Mittelstreifen bis 17. August gesperrt.
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0: Taylor Swift. In eurer Abendshow. Haben die nicht neulich geheiratet, diese Taylor Swift und Travis Kelce?
1: Angeblich.
0: Hast du ein Foto, Beno?
1: Nicht, ich war auch nicht eingeladen. Keine Ahnung, ich weiß nichts.
0: Hat jemals jemand irgendein Foto gesehen von dieser Veranstaltung?
1: Vielleicht war ja jemand von euch da.
0: Ich
1: sag
0: weiß
1: doch mal Bescheid.
0: Genau,
1: schickt uns 2011.
0: Super. Wenn ihr ein Foto habt von der Hochzeit von Taylor Swift und Travis Kelce, schickt es mal rüber an die 0722 1 2011. Freuen wir uns sehr. Jetzt kommen wahrscheinlich ganz viele Fotos von so ganz prominenten Menschen, die uns alle hören hier. Weil es hören ja ganz viele Leute die wunderbare Abendshow. Das ist schön, dass ihr da seid. Immer wenn wir im Radio ein bisschen philosophieren, wie wir das eben gemacht haben, über die sehr gute Frage von Georg aus Speicher: Machen Hunde beim Yoga den herabschauenden Menschen? Wie der herabschauende Hund ist wie so ein Dreieck. Du machst also mit deinem Körper ein Dreieck. Der Popo ist, glaube ich, das oberste, ne? Ist der Mount Everest. Und die Hände werden vorne hingelegt. Dann gehst du mit dem Popo nach oben, nick, und dann knickt's ab. Die Beine sind auch gerade. Das dehnt ganz schön die Sehnen, glaube ich.
1: Schön.
0: Hab's schon mal gesehen. Okay, Hunde, treffen sich zwei Hunde, machen Yoga. Was machen wir jetzt? Den herabschauenden Menschen. Das gefällt mir, der Gedanke gefällt mir. Jasmina aus Horb, Jasmina Elsner, liebe Grüße. Wenn Schafe nicht schlafen können, zählen die dann Menschen? Das ist süß, der Perspektivwechsel ist immer gut. Michael aus Pullheim hat gerade geduscht, Pullheim hinter Köln. Hallo Barschi, ich kam gerade aus der Dusche und habe mich sofort auf die Waage gestellt. Meine Frage, habe ich dann so nach einer Minute mein Abtropfgewicht? Es ist so heiß, schreibt Michael. Das Abtropfgewicht, das ist so bei Obst in Dosen, oder?
1: Super. Das ist ein guter Gedanke.
0: Das Abtropfgewicht, okay.
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eurer Abendshow. Na, möchtet ihr gerne süchtig werden nach etwas? Kein Problem, da können wir helfen. Nein, war Spaß. Sagt Nein zu Drogen. Das ist kein Witz. Drogen sind nicht gut. So. Wir haben jetzt gleich kommen hier Another, die beiden Soundbastler aus Holland, zusammen mit 54 Ultra, Talk to You, ne? Das ist ein ordentlicher Fußwipper. Aber was wir gerade gemacht haben, was treiben Another gerade, haben wir gerade nachgeschaut und die spielen heute Abend auf Ibiza, Another, also A-N-O-T-R, ne? Anotr, Another. Und die spielen auf Ibiza beim Circo Loco. Circo Loco ist eine Partyreihe, ne? Vielleicht wisst ihr das. Und wenn ihr müsst jetzt Folgendes machen, wenn ihr gerade vorm Computer sitzt, an eurer, weiß ich nicht, Magisterarbeit oder sonst irgendein Zeichen, wo ihr gar keine Lust drauf habt, aber ihr habt einen Computer vor der Nase. Mit dem Handy geht's, glaube ich, nicht, weil ihr braucht eine Maus. Geht jetzt bitte auf die Seite, wir machen mal ein bisschen Traffic bei denen. CircoLocoIbiza.com, also alles mit C, ne? CircoLocoIbiza.com, der verrückte Zirkus. CircoLocoIbiza.com. Dann fahrt ihr da mit dem Rädchen ein bisschen runter und dann merkt ihr plötzlich, dass die Maus so einen Faden macht. Die Maus, wir spielen hier im Studio, wir sind so bescheuert, aber so ist es halt. Wir spielen hier seit Minuten einfach mit der Maus rum. Wir fahren mit der Maus auf dem Bildschirm von rechts nach links und oben nach unten. Mal langsam, mal schnell. Und die Maus macht einen Strich, einen lustigen, schwubbeligen Strich. Man kann nicht mehr aufhören. Hilfe! Ich mach's immer noch.

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1: Um 23 Uhr mit Klaus Regineck. Mehr als 1000 Juristen fordern ein AfD-Verbotsverfahren durch das Bundesverfassungsgericht. Die Richter, Anwälte und Staatsanwälte haben einen offenen Brief an die Bundesregierung geschrieben. Die soll das Verbotsverfahren beantragen. Der Hintergrund der Forderung ist ein Gutachten der Gesellschaft für Freiheitsrechte. Details dazu von ARD-Korrespondentin Bianca Schwarz.
2: Dazu wurden knapp 3 Millionen Social-Media-Posts und 77.000 Parlamentsdokumente und rund 55.000 Pressemitteilungen der AfD ausgewertet, also ein ziemlich großer Datensatz. Und das Gutachten kommt zu dem Ergebnis, dass die Politik der AfD gegen das Menschenwürdeprinzip des Grundgesetzes und gegen das Demokratieprinzip verstoßen würde und damit verfassungswidrig sei. Der offene Brief appelliert an die Verantwortung der Bundestagsabgeordneten gegenüber dem Grundgesetz und der Demokratie und erfordert, ein AfD-Verbotsverfahren einzuleiten.
1: Die aktuelle Hitzewelle hat auch Osteuropa erfasst und führt dort zu großen Problemen. Für Ungarn sagt der Wetterdienst für die nächsten Tage bis zu 41 Grad voraus. Regierungschef Motyar rief die Industrie dazu auf, Strom zu sparen. Daraufhin nahmen Ford und Dacia jeweils ihre Autofabriken außer Betrieb. Der Grund? Das einzige Kernkraftwerk des Landes muss wegen Kühlwassermangels abgeschaltet werden. In Slowenien fahren die Züge tagsüber langsamer. Damit sollen Unfälle vermieden werden, falls sich die Schienen verformen. Die USA haben nach Angaben von Präsident Trump neue Gespräche im Iran-Krieg begonnen. Nach seinen Worten hätten mehrere Länder um Diplomatie gebeten. Gleichzeitig drohte er, dies sei die letzte Chance für den Iran, eine Verhandlungslösung zu finden. Der iranische Außenamtssprecher hatte direkte Gespräche mit den USA zuletzt aber dementiert. Man spreche mit dem Vermittler Oman, hieß es aus Teheran. Bei der Schwimmeuropameisterschaft in Paris hat Deutschland 2 weitere Medaillen geholt, und zwar im Wasserspringen. Details von ARD-Sportreporter Lars Becker.
3: Gold im 3-Meter-Synchron für das Hallenser-Duo Lou Massenberg und Jonathan Schauer, dann Silber vom 10-Meter-Turm für die Berlinerin Pauline Pfeiff. Routinier Massenberg und EM-Debütant Schauer dominierten die europäische Konkurrenz mit verblüffender Deutlichkeit und waren hinterher fassungslos über ihre grandiose Leistung. Pfeiff hatte im vergangenen Jahr mit WM-Silber vom Turm die einzige deutsche Medaille in Singapur geholt. In Paris hätte sie erstmals bei einem Großereignis ganz oben auf dem Podium stehen können. Souverän in Führung liegend verpatzte Pfeiff aber ihren vorletzten Sprung und rettete am Ende hauchdünn Silber.
1: Das Wetter: in der Nacht örtlich Schauer und Gewitter und es bleibt warm, 23 bis 16 Grad. Morgen wieder schwül und bis zu 37 Grad, am Nachmittag und Abend von Südwesten her teils heftige Gewitter, örtlich auch mit Unwettergefahr. 23:03 Uhr.
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4: Vorsicht bitte auf der A2 Berlin Richtung Hannover. Zwischen Thesen und Rastplatz Ihlegrund Nord steht ein defekter PKW. Vorsicht bitte auf der A2 Hannover Richtung Dortmund. In der Ausfahrt Rehren liegen Gegenstände. A1 Bremen Richtung Hamburg. Die Anschlussstelle Harburg ist wegen Bauarbeiten bis morgen 5 Uhr gesperrt. Die A2 Hannover Richtung Berlin ist im Kreuz Hannover Ost in der Überleitung zur A7 Richtung Kassel gesperrt. Die Umleitung führt über A2 bis Ausfahrt Lehrte. A270 Blumenthal Richtung Ilpol. Die Einfahrt Bremen-Lesum ist Arbeiten am Mittelstreifen bis 17. August gesperrt.
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5: Mit Markus Basch. Hallo, schön, dass ihr da seid. Wir legen los
6: mit den coolen Jungs von Tampa City. Self-aware.
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0: Gracie Abrams, Hit the Wall. Vorsichtig sein. Hier ist eure Abendshow, 23.13 Uhr und gerade kommt die Warnung des Deutschen Wetterdienstes rein für Teile Nordrhein-Westfalens. Im Märkischen Kreis, Hagen, dem Ennepe-Ruhr-Kreis und dem Oberbergischen Kreis kommt es zu schweren Unwettern. Es muss mit Gewitter, mit starkem Regen, mit Hagel und Windböen gerechnet werden. Passt bitte auf euch auf. Kennt ihr Cavus Kalantar? Cavus Kalantar? Stand-up-Comedian, 36 Jahre alt, aufgewachsen in Bremen, wohnt natürlich mittlerweile in Berlin. Und der gehört zu der Generation von Comedians, die diese moderne, ganz moderne Stand-up-Szene in Deutschland maßgeblich mit aufgebaut haben. Was zeichnet einen guten Stand-up-Comedian aus? Eine gute Beobachtungsgabe zum Beispiel.
1: Homosexualität ist für Frauen nicht so eine... Wisst ihr, ihr habt einen lockereren Zugang dazu, ne? Ist für euch nicht so eine Bedrohung irgendwie, wie so für Typen, ne? Ich gebe euch ein Beispiel aus dem Leben. Eine alte Freundin von mir, sie hatte einmal in ihrem Leben Sex mit einer anderen Frau, ja, mit der besten Freundin. Und sie ist danach nicht lesbisch geworden, auch nicht bi, die Freundin auch nicht. Die haben es auch als einmalige Aktion, einfach so, just for fun, einfach so gebracht. Haben noch Jahre später drüber geredet, drüber gelacht. Sind danach sogar noch bessere Freunde geworden. Wenn ich meinen besten Kumpel bumsen würde, aus so einer Laune heraus... Wir sind danach Fremde, okay? Wir gehen danach getrennte Wege. Die Nacht steht jetzt zwischen uns. Ey, wenn wir uns zufällig auf einer Party sehen sollten, es gäbe so einen richtig unangenehmen Smalltalk, wo jeder einfach nur so bemüht wäre, so möglichst hetero rüberzukommen. So, oh, geiles Bier, oder? Das ist schön herb. Ich mag's ja herb. Also, das ist mein Lieblingsbier, wenn's schön herb ist. Und der andere Typ würde so völlig verunsichert mit Motorengeräuschen einfach nur antworten. So, wumm. Kannst du dich als Mann deinen besten Kumpel bumsen und dich danach so problemlos reintegrieren? In männlichen Freundeskreis, Alter, als wäre nichts gewesen. Man hängt so ab mit den Jungs dann so, ach ja, übrigens, wir haben letztens gebumst und jetzt Bundesliga. Nur der BVB. Bin ich schwul.
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1: Nur der BVB.

I really do. Die 90er haben angerufen, sie wollen Genies zurück. Okay. 20 nach 11 ist es, noch was aus dem Verkehrszentrum. Vorsicht bitte in beiden Richtungen auf der A11, Berliner Ring, Kreuz Uckermark, zwischen Dreieck-Barnim und Bernau-Süd, Personen auf der Fahrbahn. Und Vorsicht auf der B53, Koch im Trier, zwischen Klüsserath und Ensch, da sind auch Personen auf der Fahrbahn. Vorsicht deshalb, gut und bald ankommen.

0: 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Es ist 11:30.
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2: Heute Nacht teilweise wieder tropisch. Tiefstwerte zwischen 21 Grad in Belm, 18 Grad in Baken und bis 14 Grad in Barth. Dabei oft trocken, nur in Niedersachsen an Elbe und Nordsee Schauer und Gewitter möglich. Am Tage dann Sonne und Wolken im Wechsel, 24 bis 34 Grad.
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3: Vorsicht bitte auf der A1 Lübeck Richtung Hamburg. Zwischen Ahrensburg und Stapelfeld liegen Holzteile. Vorsicht bitte auf der A7 Hamburg Richtung Flensburg. Zwischen Bad Bramstedt und Rastplatz Sielsburg liegen Fahrzeugteile.
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4: Und hier ist Bob, eure Abendshow. Am Montagabend mit Markus Barsch. Hi, schön, dass ihr da seid.

0: Deutschland, die gemeinsame Abendshow von Bremen 4, HR3, MDR Jump, NDR 2, RBB 888, SR1 und WDR 2. Produziert für euch jetzt mit was Schönem Neuen von SWR 3. Also eigentlich ist der nächste Song neu, aber eigentlich auch schon sehr alt.
1: Hä? Wieso?
0: Snow Patrol wollten unbedingt, seit sie auf die Welt gekommen sind, mal was machen mit Kylie Minogue. Fans halt. Also setzte sich Snow Patrol Frontmann Gary Lightbody eines Tages hin und schrieb These Alarms. Dann Kylie angerufen. Sorry, ich kann nicht. Ich kann gerade nicht. Wieder Kylie angerufen. Ich kann immer noch nicht. Jahrelang Kylie angerufen. Konnte einfach nicht. Es hat sich einfach im Showbusiness, ist das eben so. Die eine travelt in völlig anderen Zeitzonen durch die Welt und der andere auch. Man trifft sich einfach nicht. Es ging nicht. Es hat einiges gebraucht, bis dann Kylie irgendwann gesagt hat, wir treffen uns eben nicht, ich singe meinen Part hier in Australien ein und schicke ihn dir. Single fertig. Dann haben sie sich tatsächlich endlich mal getroffen, vorher nie zuvor, Snow Patrol und Kylie Minogue, und zwar bei einem Festival neulich, bei der Uraufführung von diesem Song, den sie noch nie zusammen gemacht haben, zweimal hinter der Bühne kurz geübt und dann raus vor 20.000 Leute. Gary Lightbody ist immer noch Fan. Das geht nur mit Profis, sagt er.
2: So the very first time we ever played the song together was actually the first time that we met. And backstage, about 20 minutes before the show, we ran through the song twice and then we went out to 20,000 people and played the song live for the first time. All the credit to Kylie being so brilliant and so professional and so, you know, incredible. It wouldn't have worked.
0: Snow Patrol, Kylie Minogue. These alarms in the Abendshow.

ist cool geworden, oder? Hat lang gedauert, aber dann ist es fertig endlich. Snow Patrol zusammen mit Kylie Minogue. These Alarms in der Abendshow.

0: The feeling goes.
1: Ist es schon gleich 12? Was poppt denn hier noch für ein Posting auf wie ein Pilz aus dem Boden in unseren Lieblingssozialo-Netzwerken? Hier, Fräulein Meier macht Schule zur Lehrerin. Fräulein Meier macht Schule, postet, wenn das Wetter so weitermacht, wird der Hopfen knapp. Danach das Bier. Und ich prophezeie, der drohende Bierengpass wird in Deutschland mehr Klimaschützer hervorbringen als 30 Jahre Klimadebatte. Das glaube ich auch. Poppt die Abendschau mit Markus Bahr. Schön, dass ihr dabei wart. Bleibt da. Gleich. Dr. Ben Sträubel hier in der Popnacht für euch. Habt eine schöne.

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1: Um 0 Uhr Mitternacht mit Olaf Knapp. Die Pegelstände des Rheins in Nordrhein-Westfalen sinken weiter. Experten rechnen für Donnerstag und Freitag mit drastischen Tiefständen infolge der Trockenheit und Hitze. Der Bundesverband der deutschen Binnenschifffahrt hat auf einen erheblichen Mehraufwand und höhere Kosten hingewiesen. Viele Schiffe seien mit weniger als einem Viertel der sonst üblichen Zuladung unterwegs. Um über mögliche Maßnahmen zu sprechen, hat Bundesverkehrsminister Bilger für Donnerstag zu einer Fachkonferenz nach Bonn eingeladen.
2: Also wir können die

0: darin tiefer ausbauen. Wir haben aber auch im Bundesverkehrsministerium ein Programm für die Umrüstung von Binnenschiffen, sodass man dann auch schiffsseitig besser umgehen kann mit solchen Situationen. Und über alles Weitere können wir sehr gerne am Donnerstag bei diesem Spitzengespräch sprechen.
1: Bundesverkehrsminister Bilger. Die Bundesregierung bereitet laut einem Bericht der Bild-Zeitung die Grundlagen für einen neuen Zivildienst vor. Das Familienministerium habe in den vergangenen Monaten Verbände und Organisationen befragt, welche Kapazitäten sie im Falle der Wiedereinführung zur Verfügung stellen könnten. Im Falle einer Reaktivierung der Wehrpflicht sind die Verbände demnach bereit, Wehrdienstverweigerern ein vielfältiges Angebot zu machen. Das Vorhaben soll nach der Sommerpause offiziell vorgestellt werden. Schwere Waldbrände haben im Nordwesten der USA hunderte Häuser zerstört. Die Behörden riefen etwa 65.000 Bewohner der Stadt Spokane im Bundesstaat Washington auf, sich in Sicherheit zu bringen. Nach Angaben der Feuerwehr wüten in der Region 16 große Feuer. Der Gouverneur von Washington, Ferguson, rief den Ausnahmezustand aus. Nach dem gescheiterten Investorenplan hat die UEFA den Druck auf FIFA-Präsident Infantino erhöht und mit rechtlichen Schritten gedroht. Außerdem haben erste nationale Verbände ihre Unterstützung für eine Wiederwahl Infantinos an der Spitze der FIFA zurückgezogen. Aus der Nachrichtenredaktion Michael Nenzer.
2: Wie mehrere britische Medien berichten, hat der Europäische Dachverband Infantino aufgefordert, sämtliches Material im Zusammenhang mit dem zurückgezogenen Investorenvorhaben sicherzustellen. Die UEFA befürchtet, er und seine Geschäftspartner könnten Beweise vernichten. Währenddessen hat der walisische Fußballverband als erster Nationalverband seine Unterstützung für Infantinos geplante Wiederwahl 2027 zurückgezogen. Als Gründe nannte Wales mangelnde Transparenz, Führungsdefizite und einen Vertrauensverlust.
1: Das Wetter in Deutschland. Nachts gebietsweise trocken, gelegentlich Schauer und Gewitter, Tiefstwerte 23 bis 14 Grad. Am Tage wechselnd wolkig, vermehrt kräftige Gewitter mit Starkregen und Hagel, zum Teil Unwettergefahr. Höchstwerte 24 Grad auf den Ostseeinseln bis 38 Grad in Niederbayern. Es ist 0:03 Uhr.
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4: Vorsicht bitte auf der A7 Kassel Richtung Hannover. Zwischen Nordheim Nord und Echte liegt ein Reifen. Vorsicht bitte auf der A27 Walsrode Richtung Bremen. In Höhe Rastplatz Krelingen liegen Gegenstände. A270 Blumenthal Richtung Ilpol. Die Einfahrt Bremen-Lesum ist Arbeiten am Mittelstreifen bis 17. August gesperrt.
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5: Mit Ben Sträuble. So, nach einem kurzen Powernap sehe ich noch ein paar Außerirdische um mich rum, aber ich denke, das wird wohl nicht so sein. Seid ihr das vielleicht? Na, der Therapiekreis. Bis 5 Uhr sind wir zusammen in Deutschland.
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So, das hat auch schon mal ganz gute Stimmung gegeben hier an diesem Sommer-Feeling-Tag oder Nacht, 4.8. Ich bin schon zweimal gestochen worden in den vergangenen 10 Minuten und 46 Sekunden, in denen ich hier bin. Und ich habe so ein schönes Verbrennungsgerät, Hautverbrennungsgerät, kennt ihr wahrscheinlich auch, ne? Auf die Haut drauf, dann irgendwie so 2 Sekunden drücken und dann gibt es einen Brandflecken-Branding und der Schmerz ist weg. Man sieht es aber dann, je nachdem, wie günstig das Gerät ist, sieht man es dann auch. Wenn man dann so einen roten Kreis behält, ja, weiß ich auch nicht genau, ob das jetzt schön ist oder nicht so schön. Da muss man sich halt ein Tattoo drüber machen lassen vielleicht, von einer Stechmücke. Heute ist der internationale Tag der Eule, was ich sehr schön finde. Eulen sind doch faszinierend, oder? Die können den Kopf 270 Grad drehen, gucken, haben versetzte Ohren, dass die also 3D hören können. Das ist für einen Kopfhörer aufsetzen natürlich ein bisschen schwierig. Und sie bauen keine Nester, sondern nutzen Baumhöhlen, Felsnischen und fremde Nester. Das kenne ich nur von meinem ältesten Bruder aus dem Westerwald eigentlich. Also nette Mietnomaden, wenn ihr eine Eule seht, sagt mal Hallo. Gruß von mir. Ne? Zahl die Miete, Junge. Wir werden bestimmt noch einen schönen Eulensong haben. Mir fällt gerade einer ein, die Little River Band, Night Owls. Vielleicht habt ihr noch einen Eulensong. Als letzte Amtshand würde mich freuen. Wir sind ja noch bis 5 Uhr zusammen. Hier ist die Popnacht. Das hier, Tame Impala und Jenny Dracula. 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

0: Versprich mir einfach, dass du bei mir bleibst. 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Wenn mir das jemand jeden Tag sagen würde, würde ich mich sehr unter Druck fühlen. Ich glaube, ich würde das nicht schön finden. Wir spielen gleich ein bisschen. Es geht um das erste Pop-Nacht-Package. Das könnt ihr verdienen in genau 4 Minuten nach diesem Song.
1: Martin.

0: IBM was Kultisches. Hier ist die Popnacht.
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0: Ein Hit feiert heute einen runden Geburtstag und der ist auch kultisch. Vielleicht kennt ihr den hier. Vielleicht auch nicht. Aber falls ihr ihn kennt, holt euch doch ein Popnacht-Package für die Erkenntnis unter 07221 2011. Wie heißt dieser Hit, der heute einen runden Geburtstag feiert? Da bin ich mal gespannt, ob ihr da drauf kommt. 07221 2011.

All by myself, es ist 0.25 Uhr, da piept's. Auf der A4 Köln in Richtung Olpe, ein Unfall hat es da gegeben. Es gibt eine Ölspur auf der Fahrbahn zwischen Berg, Gladbach, Bergisch Gladbach, Bensberg und Untereschbach. 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

0: 0.31 Uhr.
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2: Heute Nacht teilweise wieder tropisch. Tiefstwerte zwischen 21 Grad in Belm, 18 Grad in Baken und bis 14 Grad in Barth. Dabei oft trocken, nur in Niedersachsen an Elbe und Nordsee Schauer und Gewitter möglich. Am Tage dann Sonne und Wolken im Wechsel, 24 bis 34 Grad.
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3: Vorsicht bitte auf der A27 Walsrode Richtung Bremen. Zwischen Walsrode West und Verden Ost liegt ein Tier. A1 Bremen Richtung Hamburg. Die Anschlussstelle Harburg ist wegen Bauarbeiten bis ca. 5 Uhr gesperrt. A270 Blumenthal Richtung Ilpol. Die Einfahrt Bremen-Lesum ist Arbeiten am Mittelstreifen bis 17. August gesperrt.
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0: Und die am meisten unterschätzte Höchsttemperatur heute in Stößen in Sachsen-Anhalt werden es 34 Grad. Hier ist die Popnacht. Mein Name Ben Streubel.

0: When's Joy and Riptide in der Popnacht.
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0: Welcher Song steckt hier im Leierkasten drin, der heute Geburtstag feiert, der einen runden Geburtstag feiert? Das ist nicht so einfach gewesen. Aber für einen musikalischen Christian aus Mannheim kein Problem. Christian, was hast du erkannt?
2: Hallo, guten Morgen, Ben. Also ich habe erkannt Los del Rio und Macarena.
0: Hast du es erkannt oder hat dein Sohn dir geholfen?
2: Er hat mir geholfen, muss ich ehrlicherweise gestehen.
0: Weil der ist super musikalisch. Ne? Den hast du abgeholt gerade am Flughafen in Karlsruhe, Baden-Baden. Und sei doch richtig. Zurück nach Mannheim. Wo war er bei einem Konzert in Bulgarien? Ne?
2: Bulgarien, genau, ja.
0: Und was spielt er denn für ein Instrument?
2: Euphonium.
0: Ein Euphonium, da musst du mir mal genau erklären, was ein Euphonium ist.
2: Das ist quasi die kleine Version der Tuba.
0: Aha, okay. Und da ist er so virtuos, dass er überall gebucht ist, weltweit schon.
2: Ja, quasi sozusagen, ja.
0: Super. Du bist dann der Manager, vermute ich mal. Du wirst dann irgendwann mal gucken, dass du die Millionchen zusammenkehrst, ne? Für die Familie.
2: Ja, genau, so ein bisschen, ja.
0: Ja, da ist er mit dem Private Jet geflogen.
2: Nee, war ganz offiziell mit Ryanair.
0: Gut, okay, das ist dann noch ein bisschen ein paar Stufen vorm Private Jet, würde ich mal
2: richtig,
0: sagen.
2: Richtig, ja, so ein bisschen.
0: Ja, und jetzt, die Freundin ist mitgeflogen von ihm, ne? Die hast du auch abgeholt.
2: Ja, es war also eine Freundin, also nicht seine Freundin, aber eine Freundin.
0: Kann,
2: ja, richtig.
0: Kann nur noch werden, weil jetzt fährt er ja alleine nach Hause. Wahrscheinlich hast du dazwischen gefunkt, gerade in dem Moment.
2: Ja, ja, wer weiß. Ja,
0: du gehst jetzt schön nach Hause. Ja, schön, dann kommt mal gut an. Ich schicke dir den Preis zu, ja, ein großes Paket, ein Popnacht-Ticket.
2: Alles klar.
0: Und super. Grüß den Sohnemann, ja? Bis bald.
2: Jawohl, mach ich. Danke dir. Ja, ciao.

Nee, bei Thomas in Lingen im Emsland, da regnet es runter und er hat die Badehose angezogen und läuft durch den Regen und hat Spaß, schreibt er gerade. Man kann es auch so sehen. Alle anderen passen da ein bisschen auf. 0.47 Uhr ist es eine Gefahrenmitteilung für Rheinland-Pfalz in Kontrich und Stambach. Da kommt es wegen eines Brandes aktuell zu einer starken Rauchentwicklung. Hier bitte Fenster und Türen schließen, Lüftungen und Klimaanlagen abschalten. Die Popnacht.

0: Happy Birthday.
1: Happy Birthday, liebe Corinna. Happy Birthday to you.
0: Corinna ist in Lauenburg gerade wach geworden. Sie wollte eigentlich noch ein bisschen schlafen und ihren Geburtstag dann ausgiebig feiern mit einem Frühstück vor dem Wohnmobil. Aber es ist ein schlechter Schlaf wohl, weil warm und keine Klimaanlage, die funktioniert in diesem Ding, weil die eben nur bei Fahrt funktioniert oder wenn man da 230 Volt dran klemmt. Aber nicht in dem Garten, in dem sie sich gerade aufhält mit ihrem Partner. Also Corinna, dann halte mal durch, den 27. Geburtstag, den vergisst man dann eben nicht so schnell, weil man eben noch nicht geschlafen hat. Aber das ist ja auch wichtig, dass Ereignisse kommen, die irgendwie nicht überspielt werden, die eben nur einmalig sind. Und das macht das Leben aus, ein Sammelsurium dessen. Jetzt spiele ich deinen Lieblingssong und ich hoffe mal, dass auch dein Partner die Geschenke abseilen lässt in den Garten von irgendeinem Hubschrauber oder irgendwas Nachhaltigem. Und drück dir die Daumen, dass da noch mehr Geschenke kommen. Also, auf nach Lauenburg virtuell.

0:57, wieder aufpassen auf der A24, Berlin Richtung Hamburg. Da steht ein defektes Fahrzeug auf der Autobahn zwischen Neuruppin und Herzsprung. Die Popnacht ist hier mit Dermot Kennedy.

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1: Um 1 Uhr mit Olaf Knapp. Hitze und Dürre haben in vielen europäischen Flüssen zu deutlich sinkenden Wasserständen geführt. Wegen des Niedrigwassers im Rhein hat der neue Bundesverkehrsminister Bilger Experten zu einer Fachkonferenz in Bonn eingeladen. Aus der Nachrichtenredaktion Marei Beermann.
2: Am Donnerstag will Bilger mit den Fachleuten über mögliche kurz- und langfristige Maßnahmen sprechen. Das Verkehrsministerium fördert beispielsweise die Umrüstung von Güterschiffen, damit sie besser bei Niedrigwasser nutzbar sind. Der Rhein ist besonders wichtig für den Transport von Getreide, Mineralien, Kohle und Ölprodukten. Das Niedrigwasser der Donau könnte in Rumänien zu einer Energiekrise führen. Um genug Kühlwasser für ein Atomkraftwerk zu haben, sprengte die Armee einen Felsen. Die Trümmer sollen Wasser verdrängen und so den Pegelstand der Donau wieder anheben.
1: In Griechenland kämpfen weiter hunderte Einsatzkräfte gegen den massiven Waldbrand in der Nähe von Athen. Auch am vierten Tag war das Feuer rund 50 Kilometer westlich der Hauptstadt noch nicht unter Kontrolle. Aus Athen Moritz Pompel.
3: Das Feuer war am Freitag nahe des Küstenortes Porto Germenon ausgebrochen.

0: verursachen, mutmaßlich durch einen Defekt im Stromnetz. Inzwischen sind nach Schätzungen der Behörden mehr als 100 Quadratkilometer betroffen und mehrere hundert Häuser und viel dichter Wald verbrannt. Der teils orkanartige Wind der letzten Tage hat nachgelassen, sodass jetzt tagsüber konstant auch aus der Luft gelöscht werden kann. Immer wieder müssen Dörfer evakuiert werden, inzwischen auch in der Nähe der Stadt Megara. Rund 500 Feuerwehrleute sind im Einsatz. Auch auf der Insel Kefalonia ist ein Brand, der schon gelöscht war, wieder aufgeflammt. Ein Großbrand auf Kreta konnte inzwischen aber gelöscht werden.
1: 4 Menschen sind am Abend in Köln durch Schüsse auf offener Straße zum Teil schwer verletzt worden. Laut Polizei waren davor mehrere Menschen in Streit geraten. Die Verletzten kamen ins Krankenhaus, zahlreiche Polizisten sind weiterhin im Einsatz. Die Hintergründe der Tat im Stadtteil Mülheim sind bislang unklar. Die Schweizer Großbank UBS muss in den USA 125 Millionen Dollar Strafe zahlen. Laut Finanzministerium geht es um Verstöße gegen das US-Geldwäschegesetz. Demnach hat es UBS versäumt, Auslandsüberweisungen im Wert von mehr als 10 Milliarden US-Dollar angemessen zu überwachen. Das Wetter in Deutschland. Nachts gebietsweise trocken, gelegentlich Schauer und Gewitter, Tiefstwerte 23 bis 14 Grad. Am Tage wechselnd wolkig, vermehrt kräftige Gewitter mit Starkregen und Hagel, zum Teil Unwettergefahr. Höchstwerte 24 Grad auf den Ostseeinseln bis 38 Grad in Niederbayern. Mittwoch zeitweise heiter, später Schauer und Gewitter 22 bis 35 Grad. Es ist 1:03 Uhr.
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3: A1 Bremen Richtung Hamburg ist Ausfahrt Harburg wegen Bauarbeiten gesperrt. Die A2 Hannover Richtung Berlin ist im Kreuz Hannover Ost in der Überleitung zur A7 Richtung Kassel gesperrt. Die Umleitung führt über A2 bis Ausfahrt Lehrte. A270 Blumenthal Richtung Ilpol. Die Einfahrt Bremen-Lesum ist Arbeiten am Mittelstreifen bis 17. August gesperrt.
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4: Mit Ben Streubel, da wird's laut in wenigen Minuten. Ihr seid dafür verantwortlich für den lautesten Hit, den Lenkradklopfer. Also Vorschläge sammle ich ein und dann wird Deutschland darüber entscheiden, welcher Titel hier lauter gespielt wird. 07221 2011, wer einen Vorschlag hat für einen Energieriegel für die Ohren. 07221 2011.
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0: Zentimeter in der Popnacht.
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3: Nein, nein, kein Leierkasten. Wir machen den lautesten Hit danach. Wir sind beim Lenkradklopfer, meine lieben Freunde. Also jetzt laut.
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3: So ist es. Und die Vorschläge heute kommen aus Rheinland-Pfalz und Hessen. René aus Wehrheim, guten Morgen.
4: Ja, grüß dich, Benni.
3: René, du versteckst dich im Keller jetzt wegen der Hitze und arbeitest.
4: Ja, weil da ist es wirklich deutlich kühler.
3: Kälteste Stelle meistens der Keller. Und manchmal will man doch gar nicht mehr raus dann, ne? Was arbeitest du denn heute Nacht?
4: Ich bereite mich gerade einfach vor beruflich und ich höre euch gerne.
3: Na ja, na gut. Du würdest aber gerne im Keller noch ein bisschen die Beine bewegen zu Rockwell und Somebody's Watching Me. Vorschlag Nummer 1, Rockwell, Somebody's Watching Me. Und Rheinland-Pfalz vertreten durch Ingo aus Sprendlingen. Guten Morgen, Ingo.
5: Hallihallo,
3: du bist auch gerade nach Hause gekommen. Du bist mit dem kleinen Bus unterwegs gewesen. Du darfst immer Menschen, die arbeiten, von der Arbeit abholen und dann nach Hause bringen. Wie sind die drauf gewesen, deine Kunden heute?
5: Ja. Warum haben sie die Verbindung so schlecht? Ich verstehe dich kaum.
3: Ja, kann ich ab. Woran liegt es denn? Woran liegt es? Was glaubst du? Warum hörst du
5: dich
3: schlecht?
5: Ich verstehe dich nur noch kaum.
3: Liegt an einer Verbindung, vielleicht mal Verbindung schlecht. Aber ich weiß, wenn du wolltest nämlich hören von Queen Play the Game.

0: Stars in Deutschland. Welchen Song soll man lauter spielen? Play the Game von Queen oder vielleicht auch Somebody's Watching Me von Rockwell oder Somebody's Watching You, glaube ich, heißt er noch. Also, Me or You? Ich muss auch selbst mal gucken, gerade hier. René, weißt du das?
1: Das weiß ich.
0: Somebody's Watching Me, ja, so ist es. Somebody's
1: ja,
0: Watching
1: klar.
0: Me.
1: Hat DJ Bobo dann auch ganz gut verwendet.
0: Ja, genau. Also 07221 2011, welchen Song von den beiden würdet ihr gerne lauter hören als Lenkradklopfer? Somebody's Watching Me von Queen.
2: Oder
0: Play the Game. Ja, du bist... Ingo, bist du noch bei mir? Ingo.
2: Ich verstehe dich kaum.
0: Das liegt aber an mir.
2: Das liegt wahrscheinlich an meinem Handy.
0: Nee, an ein Handy.
2: Sorry.
0: Ja, an eben. Tschüss.

0: I knew it. 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Hier ist die Popdart.
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0: Die Vorschläge heute aus Rheinland-Pfalz und Hessen. René aus Wehrheim, der war für Rockwell, Somebody's Watching Me. Und Ingo aus Sprenlingen für Rheinland-Pfalz, Queen Play the Game. Und es ist knapp ausgegangen mit genau 54% aller Anrufer für Queen. Dann mache ich es lauter und vor allen Dingen ist das eine Version, die Live-Version, die sich Ingo da ausgesucht hat. Die geht ungefähr so 54 Minuten bis zur Kündigung. Und dann sehen wir uns wieder auf den Straßen dieser Welt. Dann spiele ich Klavier und singe diesen Song.

1.23 Uhr, Vorsicht bitte auf der A66 Frankfurt-Wiesbaden. Da sind Menschen auf der Fahrbahn zwischen Hattersheim und Hofheim. Die Popnacht mit diesem neuen Hit von Tove Lo und Stromae.

0: Ah, der neue Hit von Tovelo und Stromae, De Fleur, haben wir gerade gehört hier in der Popnacht. Und wenn ihr was gesehen habt, das nicht auf die Straße gehört, gerne eine WhatsApp schicken oder macht's wie Frank und schickt eine WhatsApp-Audio.
1: Guten Morgen, Ben, hier ist der Frank. Auf der A8 Pforzheim Richtung Stuttgart in der Ausfahrt Niefern steht ein defektes Fahrzeug direkt in der Kurve. Ausfahrt Niefern. Bitte Vorsicht.
0: Dankeschön. Damit ist Frank mit dabei in der Minute und Frank bekommt seinen Hit.

0: Es ist 1.30 Uhr.
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2: Heute Nacht teilweise wieder tropisch. Tiefstwerte zwischen 21 Grad in Belm, 18 Grad in Baken und bis 14 Grad in Barth. Dabei oft trocken, nur in Niedersachsen an Elbe und Nordsee Schauer und Gewitter möglich. Am Tage dann Sonne und Wolken im Wechsel, 24 bis 34 Grad.
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3: Vorsicht bitte auf der A24 Berlin Richtung Hamburg. Zwischen Fair-Berlin und Neuruppin Süd befindet sich eine ungesicherte Unfallstelle. A1 Bremen Richtung Hamburg ist Ausfahrt Harburg wegen Bauarbeiten gesperrt. A1 Bremen Richtung Hamburg. Die Anschlussstelle Harburg ist wegen Bauarbeiten bis ca. 5 Uhr gesperrt. A270 Blumenthal Richtung Ilpol. Die Einfahrt Bremen-Lesum ist Arbeiten am Mittelstreifen bis 17. August gesperrt.
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4: Und die am meisten unterschätzte Höchsttemperatur heute in Deutschland, in Weißenborn, werden es 36 Grad. Hier ist die Popnacht. Mein Name Ben Streubel.

Aha, Jesse J in der Popnacht. Hattet ihr schon was zu lachen in den vergangenen 1 Stunde und 37 Minuten, in denen ich hier bin und da war noch nichts Lustiges da hinten, letzte Reihe? Oh, das trifft natürlich. Da muss ein Profi ran. Und eine Profifrau ist Hazel Brugger. Die finde ich eigentlich auch lustig, ne? Finde auch nicht so viel lustig, aber Hazel Brugger finde ich lustig. Und die erzählt mal so ein bisschen, wie das ist, wenn man Mama ist. Mama. Aber man kann auch gerade diesen Zustand überspringen, meint sie. Wäre nicht besser, man ist gleich Opa und Oma. Und wie das aussieht und was daran lustig ist an dieser Erkenntnis, das hören wir gleich in unserer Comedy. Nach Martin Garrix und Ed Sheeran, Repeat It. Hier ist die Popnacht. Ist es nicht lustig, gibt's Geld zurück.

0: Daily, es ist 1.41 Uhr. Vor sich bitte auf der A24 Berlin in Richtung Hamburg zwischen Pritzwalk und Mayenburg. Da hat es einen Unfall gegeben. Die Unfallstelle ist noch nicht gesichert. Hazel Brugger macht sich jetzt ein paar Gedanken über Familienverhältnisse.
1: Was ich eigentlich werden will, ist Oma. Also ich finde, Mutter sein ist nur ein notwendiger Zwischenschritt, um Oma zu werden. Opa sein stelle ich mir nicht so cool vor. Da ist die Messlatte irgendwie zu niedrig. Also ein guter Opa. Was ist das? Also so ein Kompliment für einen Opa. So, der Opa ist so toll. Der hat 2 Stunden nicht das N-Wort gesagt. Juhu! Es gibt nur 2 Arten von Omas. Auf der ganzen Welt gibt es nur 2 Arten von Omas. Jede Oma auf der ganzen Welt ist entweder verbittert oder verballert. Verbitterte Omas sind die, die so Sachen sagen wie: Und hat's uns geschadet? Und alle wollen sagen: Ja. Und verballerte Omas, so eine will ich mal werden. Das ist so eine, die dann so im Winter auf den Spielplatz geht und dann sagt: Oh, ich habe ganz vergessen, eine Mütze einzupacken. Hab ich der Kleinen einfach eine Strumpfhose um den Kopf gewickelt. So eine verballerte Oma ist eine, die sich zum Lebensziel gesetzt hat, herauszufinden, wie viele Karamellbonbons in ein 14 Kilo schweres Kind passen. Und zwar 44 und nach dem Kotzen nochmal 12.
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I burn for your love. Ich brenne für deine Liebe, meinte alte Schulte. Na gut, dann hören wir uns mal hier diesen schönen neuen Song an von den Dodenhausen. Nur nach vorn, hier in der Popnacht am Dienstag.

bei Universe, Coldplay und BTS. Oh, ich sehe schon was Kultisches, ich spüre was Kultisches. Und wackel mal mit dem rechten großen Zeh, ne? Zu diesem Mittag der Popnacht. Bis zu den zwei Unterrichten Earth, Wind and Fire. Let's groove!

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1: Um 2 Uhr mit Olaf Knapp. Hitze und Dürre haben in vielen europäischen Flüssen zu deutlich sinkenden Wasserständen geführt. Wegen des Niedrigwassers im Rhein hat der neue Bundesverkehrsminister Bilger Experten zu einer Fachkonferenz in Bonn eingeladen. Aus der Nachrichtenredaktion Marei Beermann.
2: Am Donnerstag will Bilger mit den Fachleuten über mögliche kurz- und langfristige Maßnahmen sprechen. Das Verkehrsministerium fördert beispielsweise die Umrüstung von Güterschiffen, damit sie besser bei Niedrigwasser nutzbar sind. Der Rhein ist besonders wichtig für den Transport von Getreide, Mineralien, Kohle und Ölprodukten. Das Niedrigwasser der Donau könnte in Rumänien zu einer Energiekrise führen. Um genug Kühlwasser für ein Atomkraftwerk zu haben, sprengte die Armee einen Felsen. Die Trümmer sollen Wasser verdrängen und so den Pegelstand der Donau wieder anheben.
1: Schwere Waldbrände haben im Nordwesten der USA hunderte Häuser zerstört. Die Behörden riefen etwa 65.000 Bewohner der Stadt Spokane im Bundesstaat Washington auf, sich in Sicherheit zu bringen. Nach Angaben der Feuerwehr wüten in der Region 16 große Feuer. Der Gouverneur von Washington, Ferguson, rief den Ausnahmezustand aus. In der Rentendebatte hat Unionsfraktionschef Frei erneut vor einem Scheitern gewarnt. Dem Sender Welt TV sagte der CDU-Politiker, bei der geplanten Abschaffung der abschlagsfreien Rente nach 45 Beitragsjahren gebe es keinen Verhandlungsspielraum. Zuvor hatten die drei ostdeutschen CDU-Ministerpräsidenten gefordert, die sogenannte Rente mit 63 beizubehalten. Unterstützung kam von den SPD-Ministerpräsidenten und Ministerpräsidentinnen aus Brandenburg, Mecklenburg-Vorpommern,